0: Außerdem sollen Stromanbieter oder Wasserwerke künftig selbst Drohnen abwehren dürfen. Gegen Hacker arbeitet das Ministerium an einem digitalen Schutzschild. Kanzler Merz spricht nach dem Drohnenvorfall eine klare Warnung an Moskau aus und sagt, Deutschland sei fest entschlossen, sich zu verteidigen. Russland weist die Vorwürfe weiter zurück. Zoe Tassovali, Nachrichtenredaktion.
1: Zum Fußball. Der FC Augsburg ist erstmals in seiner Vereinsgeschichte Tabellenführer der Bundesliga. Die Schwaben gewannen bei Eintracht Frankfurt mit 4:1 und holten damit den zweiten Sieg im zweiten Saisonspiel. Davor verlor der Hamburger SV gegen Mainz 05 mit 0:5.
2: Das Wetter.
3: Ja, und da geht's meist trocken durch die Nacht bei zweistelligen Werten. Also 16 bis 12 Grad sind's im Moment. Dazu wechselnd oder auch mal stärker bewölkt. Der Montag, der macht dann mit einem Sonne-Wolken-Mix weiter. Das wird noch mal heiß heute mit 26 bis 30 Grad. Das hält aber nicht lange an. Also Dienstag schon wieder Werte so um die 19 Grad.
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5: Zurzeit liegen uns keine Meldungen vor. Wir wünschen allen unterwegs gute Fahrt.
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0: Alice Cooper ist das mit Poison. 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
1: Zurzeit liegen uns keine Meldungen vor. Wir wünschen allen unterwegs gute Fahrt.
2: Ja, und gemeinsam schieben wir uns mal durch die Nachtschicht. Jetzt mal mit Musik von, wer ist es? Timbaland und Carrie Hilson. Spielen wir jetzt mit The Way I Are. Ich bin Andreas Grunwald. Euch eine angenehme Nacht.
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1: Ich bin Ursula Winkler. Bei der Landtagswahl in Sachsen-Anhalt liegt die AfD nach den ersten Hochrechnungen von ARD und ZDF deutlich vorn. Die Partei von Spitzenkandidat Ulrich Siegmund kann ihr Ergebnis mehr als verdoppeln. Auf Platz 2 steht die CDU von Ministerpräsident Sven Schulze, die dramatische Verluste verbuchen muss. Die SPD bleibt wohl unter 10%. Der SPD-Parteivorsitzende Klingbeil sprach im ZDF von einer Zäsur.
2: Da sind jetzt viele, die haben große Sorgen und denen kann ich mit aller Klarheit versprechen, dass ich persönlich, aber auch die Sozialdemokratie alles dafür tun werden, dass sie in Deutschland weiter sicher leben können und unser Land ein weltoffenes Land bleibt. Das ist ganz wichtig und natürlich, ich habe es gerade gesagt, das Ergebnis ist eine Zäsur, das ist ein Abend, der mich betrübt. Ich habe gesehen, wie die SPD gekämpft hat, aber wir müssen jetzt abwarten, wie das endgültige Ergebnis sein wird.
1: Vizekanzler Klingbeil im ZDF. Der ukrainische Präsident Zelensky ist wenig optimistisch über die Aussichten auf einen baldigen Frieden. Das sagte er nach seinen Gesprächen mit Vertretern der USA und Europas. Es sehe danach aus, dass sich der Krieg bis zum Winter ziehe, sagte Zelensky in Kiew.
3: Erstmals waren die US-Vermittler in Kiew. Die Gespräche seien auch äußerst inhaltsvoll gewesen, sagt Präsident Zelensky. Konkrete Ergebnisse gab es aber nicht. Die Ukraine, Europa und Amerika würden sich in Kürze wieder treffen. Die US-Seite wünscht sich auch wieder direkte Gespräche zwischen Russland und der Ukraine. Doch ob die in absehbarer Zeit auf höchster Ebene stattfinden, ist mehr als fraglich. Die US-Vermittler hatten zuvor 3 Stunden mit Russlands Präsident Putin gesprochen. Thomas Bremser, Nachrichtenredaktion.
1: Bei einem Flugzeugabsturz im hessischen Firnheim sind 2 Männer gestorben. Eine Frau und ein Kleinkind wurden schwer verletzt in ein Krankenhaus gebracht. Laut Polizei stürzte das Kleinflugzeug aus bisher ungeklärter Ursache im Anflug auf einen Flugplatz im baden-württembergischen Weinheim ab. Dort hatte ein Luftsport-Sommerfest stattgefunden. Zum Fußball. Der FC Augsburg ist erstmals in seiner Vereinsgeschichte Tabellenführer der Bundesliga. Die Schwaben gewannen bei Eintracht Frankfurt mit 4:1 und holten damit den 2. Sieg im 2. Saisonspiel. Davor verlor der Hamburger SV gegen Mainz 05 mit 0:5.
4: Das Wetter. Ja, das ist nochmal so ein richtiges Sommer-Comeback heute bei uns in NRW. Höchstwerte um die 30 Grad. Über den Tag bekommen wir einen Mix aus Sonne und Wolken. Die Sonne ist auch immer häufiger mal mit dabei. Also es wird richtig schön heute.
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6: Zurzeit liegen uns keine Meldungen vor. Wir wünschen allen unterwegs gute Fahrt.
4: Eine schöne Nacht euch. Ja, auch heute, ihr habt's gehört, wird's wieder recht warm bei uns in NRW. Ja, Temperaturen bis zu 30 Grad. Heißt, ich kann gar nicht anders, als jetzt den Sommerhit des Jahres 2026 zu spielen. Hier sind Shakira und Burna Boy für euch mit Die Die am Mikrofon Finn Weiden. Hi zusammen.
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0: Der ganz entspannte Start in diesem Montagmorgen mit Maroon 5, Girls Like You. Schön, dass ihr mit dabei seid, um gleich 3:15. Für euch habe ich neue Musik dabei, der Prototyp aller Boybands, noch vor NSYNC, den Backstreet Boys oder Take That. Ja, natürlich New Kids on the Block. Eine richtig coole Nummer, oder? Step by Step von den Jungs. Kaum eine andere Band hat den Pop der 80er und 90er so geprägt wie diese Jungs, ja? New Kids on the Block. Und sie sind bis heute aktiv. Einer von ihnen war jetzt bei uns zu Gast im Interview, Joey McIntyre. Er hat uns erzählt, was aktuell so los ist bei New Kids on the Block.
1: The New Kids are in Vegas right now. And we have this great residency that we sort of do a few weeks at a time for the last year and a half. So we go in and out. And it's been really fun. It's a big show. Very Las Vegas.
0: Ja, gerade ist die Band in Las Vegas unterwegs, sagt er, mit einer eigenen Show, die sie dort seit ungefähr 1,5 Jahren immer wieder für ein paar Wochen spielen. Ganz, ganz groß, ganz glamourös, ganz, ja, Vegas eben. Neben der Band macht Joey McIntyre tatsächlich auch noch Solo-Musik. Doch wie ist das eigentlich? Bandgefühl auf der einen Seite und Solo-Karriere dann auf der anderen.
1: Going out with four of your best friends and going for a trip to some tropical island or the Mediterranean with four of your best friends and having a blast, but then solo is like a hike in the mountain by yourself. It's a different challenge, but it fills different places in your heart and in your soul. They're both important.
0: Ja, er sagt, wenn die Jungs als Band unterwegs sind, bedeutet das immer viel Spaß. Immerhin sind sie ja auch beste Freunde. Aber eine Solo-Karriere zu haben, ist wie so eine Bergwanderung, nur alleine. Es ist zwar eine Challenge, aber eine, die ihn sehr erfüllt. Vielleicht erklärt das ja auch so ein bisschen den Titel seiner Single. Freedom heißt sie. Und die wollen wir euch natürlich auch nicht länger vorenthalten. Jetzt ganz frisch bei uns Joey McIntyre von den New Kids on the Block mit Freedom.
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1: Zurzeit liegen uns keine Meldungen vor. Wir wünschen allen unterwegs gute Fahrt.
2: Eine schöne Nacht euch und weiter geht's gleich mit Eminem, Houdini und vorher jetzt One Republic mit Secrets. Macht euch eine schöne Nacht oder einen guten Morgen, je nachdem. Finn Weiden ist hier. Hello!
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1: Ich bin Ursula Winkler. Die AfD mit ihrem Spitzenkandidaten Ulrich Siegmund hat die Landtagswahl in Sachsen-Anhalt mit großem Vorsprung gewonnen, die absolute Mehrheit aber verpasst. Die CDU mit Ministerpräsident Sven Schulze kommt mit herben Verlusten auf Platz 2. Das geht aus den auf der Webseite der Landeswahlleiterin veröffentlichten vorläufigen Ergebnissen hervor.
2: Für eine Alleinregierung der AfD reicht es nicht, obwohl sie ihren Stimmanteil im Vergleich zur letzten Wahl mehr als verdoppelt hat. Und die anderen Parteien wollen mit der AfD nicht zusammenarbeiten. Das macht die Bildung einer neuen Landesregierung extrem schwierig, zumal der Einzug des BSW in den Landtag noch auf der Kippe steht. Hier in Berlin hat das Wahlergebnis eine Schockstarre ausgelöst. Es gibt eine Menge aufzuarbeiten. Unklar ist auch, was das Wahlbeben für die schwarz-rote Koalition im Bund bedeutet. David Riemer, Berlin.
1: In 2 Wochen, am 20. September, folgen 2 weitere Landtagswahlen in Ostdeutschland, in Mecklenburg-Vorpommern und im Land Berlin. In Thüringen haben mehrere Ex-Mitglieder des BSW eine neue Partei gegründet. Sie heißt Thüringen gerecht. Zur Vorsitzenden wurde die ehemalige BSW-Landeschefin Katja Wolf gewählt.
3: Nach einem Dauerkrach mit Parteigründerin Sarah Wagenknecht haben fast alle BSW-Abgeordneten in Thüringen die Partei verlassen. Dass sie so schnell eine neue gründen, war eigentlich nicht geplant. Die Parteigründung sei spontan passiert, hieß es. Die Abgeordneten wollen die Koalition aus CDU, SPD und BSW weiter unterstützen. So würde sich an den Mehrheitsverhältnissen nicht viel ändern. Dennoch will die AfD einen Antrag auf Neuwahlen stellen. Dafür wäre im Landtag dann eine Zweidrittelmehrheit nötig. Thomas Bleskin, Nachrichtenredaktion.
1: Bei einem Flugzeugabsturz im hessischen Firnheim sind 2 Männer gestorben. Eine Frau und ein Kleinkind wurden schwer verletzt in ein Krankenhaus gebracht. Laut Polizei stürzte das Kleinflugzeug aus bisher ungeklärter Ursache im Anflug auf einen Flugplatz im baden-württembergischen Weinheim ab. Dort hatte ein Luftsport-Sommerfest stattgefunden. Zum Fußball. Der FC Augsburg ist erstmals in seiner Vereinsgeschichte Tabellenführer der Bundesliga. Die Schwaben gewannen bei Eintracht Frankfurt mit 4:1 und holten damit den 2. Sieg im 2. Saisonspiel. Davor verlor der Hamburger SV gegen Mainz 05 mit 0:5.
4: Das Wetter.
5: Ja, das ist nochmal so ein richtiges Sommer-Comeback heute bei uns in NRW. Höchstwerte um die 30 Grad. Über den Tag bekommen wir einen Mix aus Sonne und Wolken. Die Sonne ist auch immer häufiger mal mit dabei. Also, es wird richtig schön heute.
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6: Zurzeit liegen uns keine Meldungen vor. Wir wünschen allen unterwegs gute Fahrt.
5: Einen schönen guten Morgen und für euch habe ich jetzt einen richtig coolen Song von Michael Schulte, 5 AM. Mann, hätte nicht eine Stunde später kommen können. Jetzt haben wir es 4 AM durch, aber passt auch trotzdem jetzt gut rein in den Morgen. Also jetzt für euch Michael Schulte, ich bin Finn Weiden. Kommt gut rein in den Montag.
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0: So, ich werf mal gerade den Satz in den Raum. Ich beende den Unterricht, nicht der Gong. Ey, diese Lehrersprüche, ne? Haben sich doch auch in den letzten Jahrzehnten nicht verändert, oder? Die Schule ist wieder gestartet. Ja, und da sind die Schüler in NRW sicherlich schon in der letzten Woche mit dem ein oder anderen Spruch konfrontiert worden. Wir erinnern uns mal zurück. Für euch jetzt typische Lehrersprüche und was wir schon immer darauf antworten wollten.
1: Leute, ihr lernt nicht für die Schule, ihr lernt fürs Leben.
2: Liebes Finanzamt, anstelle einer Steuererklärung möchte ich Ihnen stattdessen hier ein analysiertes Shakespeare-Gedicht anbieten. Gern geschehen. Alternativ könnte ich Ihnen berechnen, wie viele Äpfel Lisa hat, wenn sie am Montag zwei davon abgibt und Dienstag aber Vollmond ist und ihr Esel Hermann heißt. Na? PS, letzte Mahnung heißt, Sie hören dann jetzt auf, mir zu schreiben, oder?
1: Was in der Klausur drankommt? Alles.
2: Also mit Zwiebeln und Krautsalat und Tzatziki. Geil.
3: Und ich will scharfe Soße.
1: Say it in English, please.
2: Okay, in Ordnung. If I am not going to the toilet jetzt sofort, I will shit my pants. Thank you.
1: Ja, denk dann nochmal nach. Du weißt das, da bin ich mir sicher.
2: Und mein Gehirn so... Wenn ich ein Gespenst kaufe, habe ich dann geistiges Eigentum.
1: So, und jetzt schreibt hier jeder mal ein Gedicht über seinen Alltag.
2: Herr von Ribbeck auf Ribbeck im Hafeland. Ich letztens so in seinem Garten stand, war da ernsthaft kein Empfang. Bin ich wieder gegangen.
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1: A30 Osnabrück-Bad Oeynhausen. Zwischen Bad Oeynhausen-Ost und Kreuz Bad Oeynhausen 2 Kilometer Stau. Und A40 Essen-Dortmund. Zwischen Dortmund-Barup und Dortmund-Hombruch 1 Kilometer stockender Verkehr. Wir wünschen allen unterwegs gute Fahrt.
2: Und wir machen weiter an diesem frühen Montag gleich mit Tiffany Harris. Dann habe ich Udo Lindenberg und Apache 207 in der Playlist. Ist ja auch eine richtig coole Kombi mit Komet. Spiele ich gleich für euch. Und vorher jetzt Nelly Furtado mit Powerless. Finn Weiden ist hier. Guten Morgen.
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1: Ich bin Ursula Winkler. Klarer Wahlsieg für die AfD und ein Wahldebakel für die CDU. Die AfD mit Spitzenkandidat Ulrich Siegmund strebt nach ihrem starken Abschneiden bei der Landtagswahl in Sachsen-Anhalt an die Regierung. Das Wahlergebnis hat das politische Berlin erschüttert. Heute wird es in den Parteizentralen aufgearbeitet.
2: Die CDU hat ihr Ergebnis im Vergleich zur Wahl vor 5 Jahren halbiert. Der schwarz-roten Koalition in Berlin dürften sehr schwere Tage oder Wochen bevorstehen. Mit Sicherheit wird auch in der Hauptstadt nach Schuldigen für die Wahlklatsche gesucht, vermutlich auch direkt im Kanzleramt. Nicht weniger aus den eigenen Reihen machen vor allem Friedrich Merz für das desaströse Wahlergebnis seiner CDU verantwortlich. Ein Bruch der Koalition aus Union und SPD gilt aber als unwahrscheinlich, denn aus einer Neuwahl im Bund würde die AfD sicherlich gestärkt hervorgehen und die Regierungsbildung würde noch schwieriger. David Riemer, Berlin.
1: Von einer Spontangründung ist die Rede. 2 Tage nach ihrem Austritt aus dem BSW in Thüringen haben Ex-Mitglieder eine neue Partei mit dem Namen Thüringen gerecht gegründet. Zur Vorsitzenden wurde die ehemalige BSW-Landeschefin, Finanzministerin und Vizeministerpräsidentin Wolf gewählt, wie Gründungsmitglieder in Erfurt mitteilten. Hintergrund ist, dass die ausgetretenen BSWler weiter die Regierung von CDU-Ministerpräsident Vogt stützen wollen. Die einzige Brombeerkoalition aus CDU, BSW und SPD in Deutschland geriet mit dem Zerfall des BSW in eine Krise. FIFA-Präsident Infantino will sich im kommenden Jahr zur Wiederwahl stellen, das bestätigte eine Sprecherin des Weltfußballverbands. Infantino steht wegen inzwischen zurückgezogener Investorenpläne massiv unter Druck.
3: Der FIFA-Boss steckt aktuell in der größten Krise seiner Ära. Dass er Teile der WM an Investoren verkaufen wollte, hat für Entrüstung gesorgt in der Fußballwelt. Der Europäische Fußballverband bereitet deshalb sogar ein Strafverfahren vor und will die Wiederwahl Infantinos verhindern. Allerdings gibt es noch keinen Gegenkandidaten. Die Bewerbungsfrist hierfür läuft bis Mitte November. Infantino ist sich keiner Schuld bewusst. Der Schweizer spricht von einer Verleumdungskampagne aus Europa. Thomas Bremser, Sportredaktion.
1: Und wir bleiben beim Fußball. Der FC Augsburg ist erstmals in seiner Vereinsgeschichte Tabellenführer der Bundesliga. Die Schwaben gewannen bei Eintracht Frankfurt mit 4:1 und holten damit den 2. Sieg im 2. Saisonspiel. Davor verlor der Hamburger SV gegen Mainz 05 mit 0:5.
4: Das Wetter.
5: Ja, das ist nochmal so ein richtiges Sommer-Comeback heute bei uns in NRW. Höchstwerte um die 30 Grad. Über den Tag bekommen wir einen Mix aus Sonne und Wolken. Die Sonne ist auch immer häufiger mal mit dabei. Also, es wird richtig schön heute.
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7: A30 Osnabrück Bad Oeynhausen. Zwischen Bad Oeynhausen Ost und Kreuz Bad Oeynhausen 2 Kilometer Stau. Wir wünschen allen unterwegs gute Fahrt.
5: Und damit willkommen im Montag. Wir starten in den Tag gleich mit Robert Miles und Children. Und los geht's mit Malik Harris, Dreamer. Finn Weiden ist hier. Guten Morgen.
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0: gleich haben wir es. 4:15, das ist der ganz frühe Montagmorgen. Der Tag ist noch jung, aber so viel wissen wir schon mal über diesen Montag. Er wird sehr politisch.
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0: Ja, zum einen ist die Sommerpause offiziell vorbei. Im Bundestag wird also ab heute wieder regulär gearbeitet. Aber das Top-Thema des Tages sind natürlich die Ergebnisse der Landtagswahl in Sachsen-Anhalt gestern Abend. Leandro Luik aus dem Frühteam, guten Morgen. Die Wahl ist vorbei, aber es bleibt spannend. Das liegt vor allem am Wahlergebnis der AfD.
2: Ja, die AfD konnte massiv zulegen und das, obwohl der Landesverband in Sachsen-Anhalt ja gesichert rechtsextrem ist. Bisher konnten immer Regierungen ohne die AfD gebildet werden, Stichwort Brandmauer. Aber dieses Mal ist die AfD eben besonders stark und das macht es dann noch schwieriger. Die CDU hatte eigentlich einen Beschluss, dass sie weder mit AfD noch mit den Linken zusammenarbeitet. Das heißt, die spannende Frage jetzt nach der Wahl ist, bekommen die demokratischen Parteien eine Regierung auf die Beine ohne die AfD? Oder schafft es die AfD zum ersten Mal überhaupt in eine Landesregierung, beziehungsweise stellt dann sogar den Ministerpräsidenten?
0: Ja, alle aktuellen Entwicklungen und Reaktionen zur Landtagswahl hört ihr natürlich bei uns, vor allem auch in unseren Nachrichten. So, Leandro, jetzt haben wir ganz viel über Politik gesprochen. Lass uns die Woche auch noch mit was Schönem beginnen. 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
0: So sieht's aus. 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Danke dir, Leandro, für den Überblick. Kommt jetzt alle gut rein in die neue Woche. Für euch jetzt Musik von Sauer Larsen. Das ist Lush Life.
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0: Das Wetter.
1: Ja, der Montag bleibt überwiegend freundlich bei uns in NRW. Die Wolken wechseln sich immer so ein bisschen mit der Sonne ab. Die kommt nämlich auch immer häufiger mal raus. Das Ganze heute bei recht warmen Werten. Die Temperaturen klettern noch mal so ein Stück hoch auf bis zu 30 Grad dann heute.
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2: Zurzeit liegen uns keine Meldungen vor. Wir wünschen allen unterwegs gute Fahrt.
1: Moin zusammen, an diesem Montag, heute ist der 7. September. Ich habe mir gedacht, komm, wir gehen es jetzt mal ganz entspannt an. Ist ja auch erst 5:30 durch. Für euch habe ich jetzt Madonna, das ist American Pie. Der Finn ist hier, Finn Weiden. Guten Morgen.
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0: Rein geht's in den Montag mit Roxette. It must have been love. So, für die Schüler bei uns in der NRW, letzte Woche, ja, das war ja eigentlich nur Generalprobe, oder? So 2 Tage in der Schule. Heute geht's richtig los, eine ganze 5-Tage-Woche. Ja, was ist das nochmal? Fragt man sich danach. 6 Wochen Ferien. Kommt alle gut rein in diesen Montag.
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2: Wenn wir ehrlich sind, die vergangene Woche war doch so ein bisschen entspannt reinkommen, oder? Die Stundenpläne checken, der Austausch, wo warst du, was hast du gemacht, das große Hallo nach den Sommerferien. Aber auch vielleicht eine neue Sitzordnung in der Klasse, den Spind eingeräumt oder ja noch schnell die fehlenden Bücher und Hefte bestellen. Doch für viele Kinder hier in NRW war es auch ein kompletter Neuanfang für die Erstklässlerinnen und Erstklässler. Mehrere tausend Kinder im Ruhrgebiet und im märkischen Sauerland haben dazu passend zu ihrer Einschulung Post vom Bistum Essen bekommen von Ruhrbischof Franz Josef Overbeck. Mit vielen Glückwünschen zu eben diesem neuen Lebensabschnitt, aber auch mit einem kleinen Geschenk. Einem Holzlineal, darauf gedruckt der Spruch »Wachse über dich hinaus«. Denn so wie die Zahlen auf dem Lineal größer werden, werden auch die Kinder immer größer. Sie werden viel lernen, werden immer mehr können, wollen immer mehr machen, werden neue Freundinnen und Freunde kennenlernen, den Schulweg irgendwann alleine gehen, den Radius um das eigene Zuhause weiter wachsen lassen. Eine ganz schön spannende Zeit, nicht nur für die Kinder. Aber vielleicht wird es auch so ein paar schwierige Momente geben, wenn nicht alles so rund läuft. Dann soll das Lineal die Kinder daran erinnern, schreibt Bischof Overbeck, du kannst ganz viel, trau dir was zu, glaub an dich. Und das natürlich mit Gottes Segen. Und vielleicht ist das auch eine Aufforderung an uns in dieser Woche, den kommenden Tagen, wenn es mal nicht so doll ist, dass auch wieder die Zeit kommt, in der wir über uns hinauswachsen. Stefan Klinkhammer von der katholischen Kirche für Augenblick mal.
0: Danke dir, Stefan. Und ich bin damit raus für heute. Wir übernehmen gleich ab 6 die Kollegen aus der Morning Show und begleiten euch rein in die neue Woche. Finn Weiden ist hier. Wir hören uns die Tage wieder. Macht's gut. Ciao zusammen.
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1: Mit Danny Hoppe, guten Morgen. Sachsen-Anhalt hat gewählt und das Ergebnis fällt eindeutig aus. Der große Gewinner heißt AfD. Sie hat die Wahl mit großem Vorsprung gewonnen. Aber für die absolute Mehrheit hat es nicht gereicht. Das geht aus den vorläufigen Ergebnissen der Landeswahlleiterin hervor. Malte Albrecht aus dem News-Team, wie es jetzt weitergeht, ist noch unklar. Die AfD sieht den Regierungsauftrag aber klar bei sich.
2: Aber dafür bräuchte die AfD Unterstützer. Nach dem vorläufigen Ergebnis kommt sie auf 43,8%. Damit hat sie ihren Stimmenanteil mehr als verdoppelt. Ein Rekordergebnis für die AfD. Die bisher regierende CDU stürzt auf 17,2% ab. Ein Ergebnis so schlecht wie noch nie für die Christdemokraten bei einer Landtagswahl in Sachsen-Anhalt. Es folgen die SPD mit 9,3, die Grünen mit 8,9 und die Linke mit 8,6%. Das BSW musste lange zittern, hat es aber mit 5,3% gerade so in den Magdeburger Landtag geschafft. Das Zünglein an der Waage, was die Regierungsbildung angeht, könnte damit dem BSW zufallen.
1: Es gibt natürlich auch schon viele Reaktionen aus dem politischen Berlin.
2: SPD-Generalsekretär Klüstendorf sieht auch in der Politik der Bundesregierung einen Grund für das Wahlergebnis in Sachsen-Anhalt. Viele Menschen seien unzufrieden mit dem Reformkurs, sagte er im ZDF. Kanzleramtsministerin Wagen sprach von einer Zäsur für die CDU. Es sei ein sehr schwieriges Ergebnis für ihre Partei. BSW-Chefin Ali sagte, dass sich ihre Partei für einen überparteilichen Ministerpräsidenten einsetzen wolle. Das wäre also weder Siegmund noch Schulze. Sollte es am Ende mit einer Regierungsbildung nicht klappen, könnte es also auch eine Neuwahl geben.
1: Danke, Malte. Und jetzt weitere Meldungen im Überblick. Bei einem Unfall mit einem Amazon-Frachtflugzeug sind am Airport in Miami mindestens 5 Menschen ums Leben gekommen. Dazu gibt es mehrere Verletzte. Die Maschine kam aus Puerto Rico, schoss bei der Landung über die Landebahn hinaus, rammte Fahrzeuge und fing Feuer. Bis 2029 könnten in Deutschland rund 723.000 Fachkräfte fehlen. Das wären fast doppelt so viele wie im vergangenen Jahr. Zu diesem Ergebnis kommt eine Studie des Instituts der Deutschen Wirtschaft. Das liege vor allem auch daran, dass in den nächsten Jahren viele Menschen in Rente gingen, heißt es. Zum Ende des zweiten Spieltags ist Eintracht Frankfurt böse unter die Räder gekommen. Zu Hause gegen Augsburg gab es für die Frankfurter eine 1:4 Pleite. Noch schlechter lief es vorher für den HSV. Die Hamburger verloren zu Hause gegen Mainz mit 0:5. US-Präsident Trump kann es nicht lassen. Den Golf von Mexiko hat er schon im Golf von America getauft. Zuletzt hatte er angeordnet, dass der Lake Ontario Lake America heißen soll. Und jetzt hat er das nächste Ziel ins Auge gefasst, den US-Bundesstaat New Mexico. Wenig überraschend soll der, geht es nach Trump, New America heißen. Aus New Mexico gibt es direkt eine Reaktion. Der Name stehe nicht zur Debatte, schreibt die demokratische Gouverneurin Grisham bei X. Und das waren die Nachrichten mit Danny Hoppe.
3: Dankeschön, Danny. 3 nach 6 gleich am Montag. Wir schauen mit Servicemann Carsten Abend aufs Radio Kiepenkerr-Wetter für den Kreis Coesfeld. Das könnte der letzte richtig warme Tag in 2026 werden.
4: Ja, die Chancen sind recht hoch, denn heute schaffen wir noch einmal 28 Grad. Noch ist es angenehm mit 15 Grad, zum Beispiel in Billerbeck und Lüdinghausen. Dazu gibt es neben lockeren Wolken viel Sonnenschein und es bleibt heute trocken. Der Wettertrend: morgen ist es dann ziemlich grau, gelegentlich fällt Regen und es wird mit maximal 21 Grad schon wieder kühler. Und am Mittwoch wechseln sich Sonnenschein, Wolken und Schauer ab.
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4: Hallo Autofahrer, keine Staus, aber ab heute ist in Haus Dülmen der Fichtenweg an der Borkenberger Straße für einige Wochen für den Durchgangsverkehr gesperrt. Die Stadt erneuert hier eine Leitung. Ja, und Staus und Blitzer, die melden Sie uns kostenlos unter 0800 2020 620.
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5: Wie lustig. Ich hatte heute Morgen genau den gleichen Gedanken wie Ricarda Leibold. Die schreibt uns auf der Radio Kiepenkerl Facebook-Seite zum Thema, dass es jetzt wieder früher dunkel wird. Ricarda schreibt, leider. Aber Ende März wird es wieder besser. Ja, Ende März, genau. Da habe ich vorhin auch noch dran gedacht. Ja, jetzt müssen wir wieder bis März warten, bis die Tage länger werden. Also ist ja nur ein halbes Jahr.
3: Ich höre daraus, Hanna ist Fraktion, der Sommer ist vorbei, es wird wieder früher dunkel. Leider.
5: Ja, ne?
3: Geht ja nicht jedem so. Hanni zum Beispiel freut sich, dass es wieder früher dunkel wird. Genau wie Ela Wallmeier. Ich zitiere: ich bin froh, wenn der Scheißsommer endlich vorbei ist. Zitat Ende.
5: Johanna findet es dagegen auch doof, genau wie ich. Sie schreibt leider und morgens wird es später hell.
3: Dafür wird es doch gemütlicher, oder?
5: Ja, ich zünd hier gleich eine Kerze an.
3: So oder so, wir machen es uns nett zum Start in den Montag im Kreis Coesfeld. Hier ist euer Radio Kiepenkerl-Morgenteam. Servicemann Carsten Abend.
4: Hanna Storck.
5: Und Ansgar Borgmann. Guten Morgen.
4: Guten Morgen. Baby.

0: Der frühe Montagmorgen um 6:06. Hier ist Radio Kiepenkerk. Guten Morgen.
1: Guten Morgen. A1 Münster Richtung Norden, also Richtung Bremen. Heute Morgen frei, also zumindest im Bereich Greven.
0: Ja, sah vor nicht mal 24 Stunden anders aus. Da war die A1 zwischen Münster-Nord und Greven, Richtung Bremen, gesperrt. Und zwar wegen eines schweren Unfalls mit gleich 5 jungen Menschen aus dem Kreis Coesfeld.
1: Der Unfall passierte gegen Mittag, kurz vor 12. Da staute es sich auf der A1 auf der linken Spur, war echt viel los. Das bemerkte eine 22-jährige Autofahrerin aus Dülmen nur leider zu spät und fuhr mit ihrem Auto Mitsubishi auf das Stauende auf, krachte in das letzte im Stau stehende Auto.
0: Dann der typische Domino-Effekt, ne? Auch das Auto hinter der Dülmnerin schaffte es nicht mehr rechtzeitig zu bremsen und kollidierte dann mit dem Mitsubishi mit den 5 jungen Leuten drin. Alle 5 Mitfahrer in dem Auto wurden verletzt, 2 davon sogar schwer. Sie kamen mit einem Rettungshubschrauber jeweils in Krankenhäuser. Alle 5 Insassen sind zwischen 20 und 22 Jahre jung.
1: Die A1 war nach dem Unfall etwa 2 Stunden gesperrt. Die Polizei leitete den Verkehr ab. Kommen Sie gut in den Montag mit Radio Kiepenkerl, 7:07.

0: Im besten Musikmix für den Kreis Großfeld. 90er. Die Pet Shop Boys und Go West.
1: Und gleich gibt's das Beste von heute von Sombra, Home Wrecker. Sehr cooler Song, freue ich mich drauf.
0: Viertel nach sechs, hier ist euer Radio Kiepenkerl Morgenteam am Montag, Hanna Storck.
1: Und Ansgar Borgmann, guten Morgen. Was für ein Wahlbeben in Sachsen-Anhalt. Die regierende CDU stürzt bei der Landtagswahl auf unter 20% ab. Ja, und die AfD, die triumphiert. Mit Spitzenkandidat Ulrich Siegmund verpasst aber knapp die absolute Mehrheit.
0: Radio Kiepenkerl Politikwissenschaftler Klaus Schubert von der Uni Münster. Die AfD hat ihr bislang bestes Ergebnis bei einer Landtagswahl eingefahren. Wie fällt Ihr Fazit aus?
2: Das Fazit ist, es ist eine Katastrophe für die bürgerliche Mitte Deutschlands. Wir müssen aufpassen sozusagen, dass daraus nicht ein Rennen sozusagen von Sieg zu Sieg entsteht, nämlich in 13 Tagen in Berlin und in 13 Tagen in Mecklenburg-Vorpommern und bei allen anderen Wahlen auch. Weil wir wissen natürlich, da wo gewonnen wird, wollen andere dabei sein. Und das wird jetzt wahrscheinlich von der AfD sozusagen exzessiv genutzt werden.
0: Die CDU hat sich mehr als halbiert. Die AfD steht bei fast 44%. Was ist mit der CDU passiert? Also liegt das große Minus an der Bundesregierung oder an der Landespolitik?
2: Sicher hat die Bundesregierung, und zwar insbesondere die CDU, sehr stark dazu beigetragen, dass die CDU dermaßen drastisch verloren hat. Aber ganz generell eigentlich ist das große Problem, dass sich eben die bürgerlichen Parteien, und dazu zähle ich eben nicht nur die CDU, sondern auch die SPD und die Grünen, dass die in der Fläche, in der politischen Fläche auf dem Land nicht mehr aktiv sind, nicht mehr genügen sozusagen dieser Meinungsverbreitung der AfD nichts entgegengesetzt haben, dieser Demagogie sozusagen nichts entgegengesetzt haben. Das ist für mich das große Problem dieser Wahl. Man hat eigentlich wie ein Kaninchen vor der Schlange gesessen und gewartet, was die immer wieder für Tänze aufführen und die Wähler sozusagen zu sich rübergezogen haben. Das ist eine große Katastrophe.
0: Die AfD gewinnt zum ersten Mal eine Landtagswahl und erreicht in Sachsen-Anhalt ein Rekordergebnis.
1: Die CDU verliert deutlich. SPD, Grüne und Linke ziehen sicher ins Parlament ein und das BSW schafft knapp die 5%-Hürde.
0: Einschätzung heute früh von Radio Kiepenkerl Politikwissenschaftler Klaus Schubert von der Uni Münster. Dankeschön.

0: Guten Morgen, der Kreis Coesfeld startet in den Montag mit Radio Kiepenkerl. Es ist 6.21 Uhr.
1: In einen sehr warmen Montag.
2: Ja.
1: Ansgar,
2: ja.
1: Ich guck gerade hier, du hast kurze Hose an.
2: Ja,
1: krass.
0: Also ich hörte was von warm. Nochmal so richtig, da hat Vater sich am Abend gedacht, kurze Buchse rauslegen.
1: Ja, guck mal, habe ich mich nicht getraut heute Morgen. Ich habe sogar noch ein Jäckchen an und Socken und geschlossene Schuhe.
0: Wenn also, du später schwitzt, wirst du an
1: mich denken. Ja, ich weiß, ich ziehe mich dann einfach nach und nach aus. Also 28 Grad heute tatsächlich angesagt in der Spitze. Jetzt liegen wir so bei 15 Grad zwischen Pillerbeck und Osterwick. Und dazu gibt es heute so einen Mix aus lockeren Wolken, aber auch Sonne. Bleibt auf jeden Fall trocken.
0: Habt einen schönen Montag mit uns.
3: Hallo, hier ist Servicemann Carsten Abend aus dem Radio Kiepenkerl Morgenteam. Liebe Autofahrer, wir haben eine Bitte an Sie. Die Schule hat wieder begonnen und deshalb runter vom Gas. Denken Sie an unsere Kinder. Ich wünsche eine gute und vor allem unfallfreie Fahrt mit Radio Kiepenkerl.
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0: Montagmorgen, hier ist Radio Kietenkerl, es ist 6:30 und alles, was wichtig ist in NRW, Deutschland und der Welt, hat jetzt Andrea Brandt in den Nachrichten für Sie.
1: Schönen guten Morgen. Die AfD hat die Landtagswahl in Sachsen-Anhalt mit 44% gewonnen. Die Partei kündigte an, regieren zu wollen. Zur absoluten Mehrheit reicht es nicht. Die CDU stürzt ab. Das Bündnis Sarah Wagenknecht zieht knapp in den Landtag ein. Radio Kietenkerl Politikwissenschaftler Klaus Schubert von der Uni Münster rechnet nun mit einem Bündnis zwischen AfD und BSW.
2: Insbesondere was Russland betrifft, sind sie auf einer Wellenlänge. Beide lieben Putin. Auch wenn in der Landespolitik sozusagen keine Außenpolitik gemacht wird. Aber das ist die große Gemeinsamkeit. Und ja, ich denke, das BSW muss zeigen, dass es irgendwie auch Politik machen kann, auch irgendwie relevant ist. Und macht dann als linksnationale Partei mit einer rechtsextremen Partei Gemeinsamkeiten.
1: In knapp 2 Wochen sind die nächsten Wahlen auf Landesebene. Dann wählen die Menschen in Mecklenburg-Vorpommern und in Berlin.
3: Der Kreis Coesfeld und das Münsterland.
1: Ein Motorradfahrer liegt nach einem Unfall auf der B474 bei Seppenrade lebensgefährlich verletzt im Krankenhaus. Ein Auto hat ihn am Sonntagnachmittag beim Linksabbiegen übersehen. Die Straße ist bis zum frühen Abend gesperrt gewesen. Unfallspezialisten der Polizei sicherten Spuren. Die Bahn möchte die Unterführung in Hausdülmen sanieren und das nutzt das Abwasserwerk der Stadt, um eine Leitung im Bereich Borkenberge-Fichtenweg zu erneuern. Ab heute ist der Fichtenweg für einige Wochen für den Durchgangsverkehr gesperrt. Im Anschluss erfolgt eine Vollsperrung der Borkenberge-Straße vom Fichtenweg in Richtung Flugplatz. Bis Weihnachten sollen die Arbeiten abgeschlossen sein. Das erste Dorffest Meerfeld vereint ist ein voller Erfolg gewesen. Diese Bilanz ziehen die Organisatoren um Ortsvorsteher Hugo Schulze-Hobbeling heute. Hunderte Besucher strömten am Wochenende in den von Galen-Park.
4: Die 500 Sitzplätze und 100 Stehplätze, die wir vorbereitet hatten, waren schon nach kurzer Zeit belegt. 30 Torten fanden ratzfatz ihren Abnehmer. Waffelteig musste zweimal nachgeholt werden. Leckeres aus dem Dorfladen und vom Grill fanden tollen Absatz.
1: Die Einnahmen aus dem Dorffest kommen den Vereinen in Meerfeld zugute. Das Team zählt sie noch aus. Ob es künftig wieder so ein Dorffest gibt, entscheiden die Vereine bei einem ihrer nächsten Treffen. Die Frauen von Turo Dahfeld stehen weiter ganz oben in der Fußball-Bezirksliga. Sie kommen zu einem 6:1 gegen Germania Hauenhorst 2 aus dem Nachbarkreis Steinfurt. Die Männer des VfL Senden 2 führen weiter in die A-Kreisliga Münster an. Senden gewinnt gegen Rooksel mit 5:2. Und Davaria Davensberg entscheidet das Verfolgerduell gegen Borussia Münster 2 mit 2:0 für sich. 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
0: Dankeschön, Andrea. 6:35. Wir schauen mit Servicemann Carsten Abend auf das Radio Kietenkerl-Wetter für den Kreis Coesfeld. Der Spätsommer lässt noch mal so ein bisschen die Muskeln spielen,
5: ja,
0: heute.
5: Heute können wir noch einmal schwitzen, denn es geht ordentlich rauf bis auf 28 Grad. Dazu gibt's neben lockeren Wolken viel Sonnenschein und es bleibt trocken. Aktuell noch angenehm. 15 Grad messen wir, zum Beispiel in Appelhülsen und Osterwick. Der Wettertrend. Morgen sieht's dann ziemlich grau aus. Gelegentlich fällt Regen und am Mittwoch wechseln sich Sonnenschein, Wolken und Schauer ab und es wird deutlich kühler.
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5: Hallo Autofahrer, Staus habe ich im Moment nicht. Staus, Blitzer und Störungen im Kreis Coesfeld, bitte melden. Gerne per WhatsApp als Sprachnachricht oder einfach anrufen unter 0800 2020 620.
0: Schönen Montag, hier sind Ansgar Borgmann und das Radio Kietenkerl Morgenteam.
5: Guten Morgen.

0: 7:30, hier ist Radio Kiepenkerl. Guten Morgen.
1: Schönen Montag. Daniel V. Nach ihm sucht die Polizei seit Tagen. Er soll verantwortlich sein für die versuchten Sabotageakte gegen mehrere Braunkohlewerke bzw. gegen das deutsche Stromnetz.
0: Zuletzt hatten Polizisten im Hambacher Forst bei Köln mit einem Großaufgebot nach ihm gesucht, aber nichts gefunden, außer ein LKW von ihm, der zu einem Wohnmobil umgebaut war.
1: Sind dann alle abgezogen, die Polizisten, ohne Ergebnis. Der Verdächtige ist mit Namen bekannt, weil er sich in mehreren Bekennerschreiben wohl zu den Taten bekannt hatte. Am Freitag hatten Beamte in der Wohnung dieses Tatverdächtigen, des Daniel V., in Gewelsberg in Nordrhein-Westfalen Sprengstoff gefunden.
0: Und möglicherweise ist er sogar mit dem Fahrrad auf der Flucht. Also das gibt's auch nicht so häufig. Wenn er gefasst wird, Sie hören es hier bei Radio Kiepenkerl. 6:38 gleich.

0: 20 vor 7 für euren Montag im Kreis Coesfeld gibt's gleich im besten Musikmix aus in den 90ern. Joan Osborne und One of Us.
1: Vorher gibt's aber noch das Beste von heute. Es kommt von Ray mit der wunderschönen Frage, where is my husband? So geht's doch, wunderbar. Und nach dem Wochenende ist vor dem Wochenende, sag ich mal so schön. Am Freitag nämlich startet in Rosendahl etwas ganz Besonderes. Der Herbstzauber öffnet seine Tore. 3 Tage lang gibt's Musik, Gemeinschaft und Festivalstimmung.
0: Freitag Opening Party mit DJs, Samstag Konzerte mit verschiedenen Bands, Sonntag großer Familientag, moderiert von Philipp Böckmann aus dem Radio Kiepenkerl-Team.
1: Das Herbstzauber-Festival ist ein lebendiger Treffpunkt für die ganze Gemeinde. Johanna Driver von der Gemeinde Rosendahl gehört zum Orga-Team. Johanna, der Herbstzauber soll ein Wochenende voller Lieblingsmomente sein.
2: Voller guter Stimmung, mit super Unterhaltung von DJ-Party über Live-Konzert und Familientag, an dem man einfach ein ganzes Wochenende richtig viel Spaß haben kann.
1: Sehr gut. Und das schon zum 4. Mal. Das Festival wandert ja jedes Jahr durch einen anderen Ortsteil von Rosendahl.
0: In diesem Jahr findet es in Osterwick statt. Was genau steckt hinter dieser Idee?
2: Ja, da wir aus 3 Ortsteilen bestehen und diese Dreigliedigkeit in Rosendahl immer schon gegeben war, möchten wir natürlich auch das Festival in allen 3 Orten stattfinden lassen. Mhm. Es sind natürlich auch immer Vereine aus anderen Ortsteilen beteiligt, aber es ist doch nochmal was anderes, einfach auch um unterschiedliche Plätze zu nutzen. So hat jeder Ortsteil seinen eigenen Charakter. Hier in Osterwick sind wir ganz zentral zwischen Schule und Kirche. Ja, so bringen wir einfach nochmal jedes Jahr ein bisschen anderes Flair, setzen andere Akzente.
1: Das finde ich auch schön gesagt. Jeder Ortsteil hat so seinen eigenen Charakter. Sehr schöne Idee.
0: Der Rosendahler Herbstzauber startet Freitag. 3 Tage Musik und Gemeinschaft in Osterwick erleben.
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0: Guten Morgen im Kreis Coesfeld, 6.48 Uhr. Radio Kiepenkerl ist hier. Ein Mann aus Coesfeld und zwei mutmaßliche Mittäter aus Gescher und Dortmund müssen sich ab heute vor dem Landgericht Münster verantworten. Sie sollen bandenmäßig mit Drogen gehandelt haben. Andrea Brandt aus der Radio Kiepenkerl Nachrichtenredaktion. Was genau wirft Ihnen die Anklage vor?
1: Die Männer sollen Werbung auf Messenger-Diensten wie zum Beispiel Signal geschaltet und dort ihre Drogen angeboten haben, darunter Cannabis und Arzneimittel, aber auch unversteuerte Zigaretten. Auf diese Weise sollen sie mehrere 10.000 Euro eingenommen haben. Die Ware sollen sie in einem Bunker in Coesfeld gelagert haben. In 2,5 Wochen soll es ein Urteil geben.
0: Außerdem beschäftigt uns heute früh ein dramatischer Unfall in Recklinghausen.
1: Dabei ist ein 1,5-jähriges Kind aus Castrop-Rauxel von einem Rettungswagen erfasst und schwer verletzt worden. Der Rettungswagen war auf dem Weg zu einem Einsatz. An einem entgegenkommenden Auto öffnete sich plötzlich eine Tür und der Junge fiel auf die Straße. Die Fahrerin des Rettungswagens bremste, konnte einen Zusammenstoß aber nicht mehr verhindern. Die Polizei ermittelt jetzt, warum sich die Autotür öffnete und wie das Kind herausfallen konnte. Immerhin, es besteht keine Lebensgefahr für das Kind.
0: Danke, Andrea, für den Moment. Gleich um 7 alles Wichtige aus NRW, Deutschland und der Welt für euch zum Start in diesen Montag im Kreis Coesfeld. 7:10 ist es jetzt. Blick aufs Wetter. Heute nochmal richtig hochsommerlich, was die Temperaturen angeht. 28 Grad sind drin an diesem Montag. 15 messen wir im Moment in Billerbeck und in Lüdinghausen. Heute scheint neben lockeren Wolken ganz, ganz oft die Sonne. Und es bleibt trocken und sehr warm. Kommt gut in die neue Woche mit Radio Kiepenkerl.

0: Guten Morgen, startet gut in den Montag, in die neue Woche mit uns. Hier ist Radio Kiepenkerl, 7:07.
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1: Mit Danny Hoppe. Guten Morgen. Das Ergebnis ist eindeutig. Die AfD hat die Wahl in Sachsen-Anhalt klar gewonnen. Sie kommt auf fast 44% der Stimmen. Die CDU erlebt dagegen ein Debakel und stürzt auf 17,2% ab. Das hat viele im politischen Berlin erschüttert. Dort wollen die Parteien heute das Wahlergebnis aufarbeiten. Malte Albrecht aus dem News-Team, was können wir da heute erwarten?
2: Kanzler Merz wird am späten Mittag vor die Hauptstadtpresse treten und da dürften einige unangenehme Fragen auf ihn zukommen. Schließlich machen viele in der CDU vor allem Merz und seine Politik für das Wahldebakel verantwortlich. Auch in Sachsen-Anhalt sind viele Menschen frustriert von der Bundesregierung und haben deshalb aus Protest die AfD gewählt. Dass die schwarz-rote Koalition vorzeitig auseinanderbricht, ist allerdings nicht zu erwarten, denn aus einer Neuwahl im Bund würde die AfD mit sehr großer Wahrscheinlichkeit gestärkt hervorgehen und das würde die Regierungsbildung noch komplizierter machen.
1: Ja, Stichwort komplizierte Regierungsbildung, das dürfte auch in Sachsen-Anhalt der Fall sein.
2: Die absolute Mehrheit, die AfD erreichen wollte, um alleine regieren zu können, hat sie verpasst. Heißt, um in Sachsen-Anhalt an die Macht zu kommen, braucht sie einen Partner. Eine Zweierkoalition mit einer der anderen Parteien im Magdeburger Landtag wäre rechnerisch möglich, aber das lehnen sämtliche Parteien ab. Lediglich das BSW zeigt sich offen für eine Zusammenarbeit mit der AfD in Sachfragen, ist aber für einen überparteilichen Ministerpräsidenten, also weder für den AfD-Spitzenkandidaten Ulrich Siegmund noch für den CDU-Mann Sven Schulze. Da stehen also schwierige Gespräche an.
1: Danke, Malte. Und jetzt weitere Meldungen im Überblick. Hitzewellen und Waldbrände erschweren den Kampf um saubere Luft, so steht es in einem Bericht der Weltwetterorganisation. Die Zahl extremer Waldbrände habe sich seit 1990 weltweit verdreifacht. Dadurch nehme die Belastung durch Feinstaub zu, der bei Bränden entstehe. Im Ukraine-Krieg hoffen die USA auf direkte Gespräche zwischen Moskau und Kiew. Das sagte US-Unterhändler Kushner bei seinem Besuch in Kiew. Welche Vorschläge die USA beiden Seiten gemacht haben, ist allerdings weiter unklar. In der Fußball-Bundesliga hat es in den Sonntagsspielen für die beiden Heimmannschaften deutliche Pleiten gegeben. Zuerst verlor der HSV gegen Mainz mit 0:5. Am Abend gewann Augsburg dann noch mit 4:1 in Frankfurt. Wegen der hohen Spritpreise denken immer mehr Menschen darüber nach, aufs E-Auto umzusteigen und das mache auch Sinn, sagt das International Council on Clean Transportation. Es stellt heute in Brüssel einen neuen Bericht vor. Demnach waren E-Autos im vergangenen Jahr beim Fahren 33% günstiger als Benziner. Als Grund für den Spareffekt werden vor allem die fallenden Batteriekosten und die hohen Preise für Benzin und Diesel genannt. Die Experten gehen deshalb davon aus, dass sich das E-Auto in den nächsten Jahren in Europa weiter durchsetzen wird. Und das waren die Nachrichten mit Danny Hoppe.
3: Dankeschön. 3:07 am Montag. Radio Kiepenkerl, Servicemann Carsten Abend. Hat das Wetter für den Kreis Coesfeld und das letzte Zucken der hochsommerlichen Temperaturen?
4: Ja, heute machen wir noch einmal auf Sommer. 28 Grad sind drin. Dazu sind bis zu 10 Stunden Sonnenschein möglich. Der Rest gehört einigen Wolken. Die sind aber harmlos. Es bleibt trocken. Aktuell angenehm mit 14 Grad. Zum Beispiel in Dülmen und Olfen. Der Wettertrend. Morgen ist es dann meist bewölkt. Gelegentlich fällt Regen. Und am Mittwoch wechseln sich Sonne, Wolken und Schauer mit einem böigen Wind ab und die Temperaturen lassen deutlich nach.
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4: Hallo Autofahrer, keine Staus, aber rüber zur Bahn. Auf der Strecke Münster-Dülmen-Ruhrgebiet sind Züge teilweise verspätet unterwegs. Der Grund sind Reparaturarbeiten an der Strecke bei Bösensell. Und jetzt die neuesten Blitzer nur auf Radio Kiepenkerl. Der Blitzer des Tages, es blitzt heute unter anderem zwischen Appelhülsen und Bösensell und zwar an der L551. Ja, und eure Meldungen über Staus und Blitzer, die melden ihr mir über die Radio Kiepenkerl Smartphone-App oder kostenfrei anrufen unter 0800 20 20 620.
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5: Ihr kennt das vielleicht. Eigentlich wisst ihr, es wird passieren. Und doch ist da bis zum letzten Moment noch so ein kleiner Funke Hoffnung. Ja, so naiv war ich jedenfalls in Sachen Landtagswahl in Sachsen-Anhalt, muss ich sagen.
3: Ja, die AfD hat haushoch gewonnen, fast 44% geholt. Die CDU dagegen, die stürzt total ab.
5: Sprechen wir drüber mit Radio Kiepenkerl, Politikwissenschaftler Klaus Schubert von der Uni Münster. Unter anderem darüber, wie wichtig es ist, dieses Wahlergebnis zu akzeptieren und wie sich das auf die Bundesregierung auswirken könnte.
3: Die Wahlanalyse gibt es bei uns in gut 10 Minuten gegen 6:45. Kommt gut in die neue Woche, in den Montag. Hier ist euer Radio Kiepenkerl Morgenteam mit Servicemann Carsten Abend,
4: Hanna Storck
5: und Ansgar Borgmann.
4: Guten Morgen.

0: Der Montagmorgen um 8:08. Hier ist Radio Kiepenkerl. Moin.
1: Guten Morgen. Die Mehrfelder können feiern. Das beweisen sie regelmäßig, zum Beispiel bei Schützenfesten. Und jetzt am Wochenende haben sie ihr erstes Dorffest gefeiert. Mehrfeld vereint.
0: Ja, das Fest hat Premiere gefeiert. Mit der Idee, dass nämlich ein ganzes Dorf zusammenkommt und dabei Geld für Vereine auch noch zusammenkommt beim Verkauf von Essen und Getränken. Eine Win-Win-Situation, möchte ich sagen.
1: Mehrfelds Ortsvorsteher Hugo Schulze-Hobbeling hat das Dorffest organisiert. Wie war's denn?
2: Die 500 Sitzplätze und 100 Stehplätze, die wir vorbereitet hatten, waren schon nach kurzer Zeit belegt. 30 Torten fanden ratzfatz ihren Abnehmer. Waffelteig musste zweimal nachgeholt werden. Leckeres aus dem Dorfladen und vom Grill fanden tollen Absatz. Und Wein, Bier und Cocktails an den Getränkeständen waren ebenfalls sehr gefragt.
0: Oh, da haben sich die Mehrfelder sich das aber richtig gut gehen lassen. Ja. Gefällt mir.
1: Da ist einiges an Geld zusammengekommen und das geht zu 100% an die 18 Vereine, die beteiligt waren.
0: Schreit nach einer Wiederholung. Ja. Ob es die gibt, das entscheiden die Vereine bei ihrem nächsten gemeinsamen Treffen.
1: 9:09, hier ist Radio Kiepenkerl.

0: dabei.
1: Ihr startet mit uns in die neue Woche an diesem Montag. 7:15 ist es. Hier ist euer Radio Kiepenkerl Morgenteam. Ansgar Borgmann.
2: Und Hanna Storck. Guten Morgen. Das große Thema heute früh, die Landtagswahl in Sachsen-Anhalt. Die regierende CDU stürzt bei der Landtagswahl auf unter 20% ab. Die AfD triumphiert mit Spitzenkandidat Ulrich Siegmund, bekommt fast 44% der Stimmen, verpasst damit knapp die absolute Mehrheit.
1: Radio Kiepenkerl, Politikwissenschaftler Klaus Schubert von der Uni Münster. Die AfD hat ihr bislang bestes Ergebnis bei einer Landtagswahl eingefahren. Wie wichtig ist es jetzt, dieses Wahlergebnis zu akzeptieren?
3: Na, das ist gar keine Frage. Das Wahlergebnis muss so, wie es rauskommt, wie es vom Landeswahlleiter beziehungsweise in dem Fall von der Landeswahlleiterin verkündet wird, muss dieses Wahlergebnis akzeptiert werden. Und dann haben verdammt nochmal, wenn ich das so sagen kann, verdammt nochmal die bürgerlichen Parteien die Aufgabe, einzeln sozusagen jeden Einzelnen und jede einzelne AfD-Wählerin wieder zurückzuholen. Das ist ein langer Prozess. Wenn das gelingt, reden wir da nicht von 5 Jahren, sondern von länger.
2: Welche Auswirkungen gibt es jetzt für die Bundesregierung aus CDU und SPD?
3: Die Bombe lag in der Luft sozusagen. Einige haben gerechnet, dass sie knapp vorbeigeht. Jetzt trifft sie voll. Ich bin gespannt, welche insbesondere auch persönlichen Folgen das hat. Also bleiben Klingbeil und Bass sozusagen in dieser Doppelfunktion als Spitze der Partei und in Führungsämtern in der Regierung, bleibt sozusagen Merz, insbesondere dann, wenn möglicherweise die Wahlen in Berlin und in Mecklenburg-Vorpommern ähnlich katastrophal ausgehen, kann man dann den Bundeskanzler noch halten? Aber wer soll denn der Nachfolger werden? Das stellt sich bei beiden großen Parteien. Wo sind die Leute sozusagen, die markant genug sind, um auch wieder Wähler für sich zu gewinnen, um eben diesen Siegeszug der AfD im Prinzip irgendwo zu stoppen, zumindest zu verlangsamen und dann vielleicht zu stoppen.
1: Die AfD gewinnt erstmals eine Landtagswahl in Sachsen-Anhalt und erreicht ein Rekordergebnis.
2: Die CDU verliert deutlich, SPD, Grüne und Linke ziehen sicher ins Parlament ein. Das BSW schafft ganz knapp die 5%-Hürde.
1: Einschätzung waren das von Radio Kiepenkerl Politikwissenschaftler Klaus Schubert von der Uni Münster. Vielen Dank dafür.

0: schönen Montag. Gleich 20 nach 7 ist es. Hier ist Radio Kiepenkerl.
1: Guten Morgen. 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
1: 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Und Hanna, du warst jetzt am Samstag in Minden auf einem Hosenkonzert in Ostwestfalen. Und sagst, es war richtig gut?
0: Ja, die sind schon richtig gut. Die sind zwar in die Jahre gekommen, habe ich auch so gedacht, aber meine Güte, die haben 2,5 Stunden da die Bühne gerockt und durchgezogen. Ganz viele Klassiker gespielt.

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0: 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Und jetzt gucken wir noch aufs sommerliche Wetter heute, was die Temperaturen angeht.
1: Aber sowas von sommerlich. Wie hat Carsten gesagt, der Sommer will's nochmal wissen oder so?
0: Einmal noch.
1: 28 Grad heute und das bei ein paar Wolken, aber auch Sonne und es bleibt trocken.
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0: Guten Morgen, das ist euer Start in den Montag im Kreis Coesfeld mit Radio Kiepenkerl. 7:30 und alles, was wichtig ist in NRW, Deutschland und der Welt, hat jetzt Andrea Brandt in den Nachrichten.
1: Schönen guten Morgen. Sachsen-Anhalt hat einen neuen Landtag gewählt. Die AfD wird klar stärkste Kraft und erreicht ein Rekordergebnis, aber zur absoluten Mehrheit reicht es nicht. Die AfD setzte in ihrem Wahlkampf auf Emotionen. Das sei ihr Rezept gewesen, sagt Radio Kiepenkerl Politikwissenschaftler Klaus Schubert von der Uni Münster.
2: Es geht nicht um Vernunft und rationale Parteiprogramme, sondern es geht sozusagen um eine Gefühligkeit. Es geht darum, sozusagen sein Mütchen zu kühlen, dass man ewig zu kurz gekommen ist. Aber es geht nicht um Sachpolitik des Landes.
1: Großer Verlierer in Sachsen-Anhalt ist die CDU. Sie halbiert ihr Ergebnis im Vergleich zur vergangenen Landtagswahl. Eine Regierung in Sachsen-Anhalt zu bilden, dürfte kompliziert werden. Die AfD ist auf einen Koalitionspartner angewiesen. Das Bündnis Sarah Wagenknecht könnte dabei das Zünglein an der Waage werden.
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1: Die Polizei stellt heute Morgen ihre bisherigen Erkenntnisse zu einem Unfall mit einem lebensgefährlich verletzten Motorradfahrer bei Seppenrade vor. Er war am frühen Sonntagnachmittag auf der B474 unterwegs. Ein entgegenkommendes Auto wollte links abbiegen. Es kam zum Zusammenprall. Die Straße ist bis zum frühen Abend gesperrt gewesen. Unfallspezialisten der Polizei sicherten Spuren. Außerdem ermittelt die Polizei nach einem Unfall mit 5 Verletzten auf der A1 bei Münster Nord. Nach den bisherigen Erkenntnissen übersah eine Autofahrerin aus Dülmen am Sonntagmittag ein Stauende. Ein dahinterkommendes Auto schaffte es nicht mehr rechtzeitig zu bremsen und fuhr hinein. Das Auto der Dülmnerin war mit 5 Menschen besetzt. Alle stammen aus dem Kreis Coesfeld. Alle wurden verletzt. 2 davon so schwer, dass Rettungshubschrauber sie in Krankenhäuser flogen. Die Sitzplätze sind ruckzuck belegt gewesen. Das Kuchenbuffet ist gut angekommen, genauso wie die vielen anderen Angebote beim ersten Dorffest Meerfeld vereint. Heute ziehen die Organisatoren um Ortsvorsteher Hugo Schulze-Hobbeling eine durchweg zufriedene Bilanz. Hunderte Besucher kamen am Wochenende in den von Galenpark.
4: Was die Einnahmen angeht, so wurden diese noch nicht exakt ausgewertet, aber das Ergebnis liegt sicherlich über dem üblichen Ortsteilbudget und geht zu 100% an die 18 Meerfelder Vereine.
1: Ob es künftig wieder so ein Dorffest gibt, entscheiden die Vereine bei einem ihrer nächsten Treffen. Grün-Weiß Nordhorn kommt in der Fußball-Westfalen-Liga zu einem 4:2 Erfolg gegen den SC Herford und gehört in der Tabelle zur Spitzengruppe. Die DJK Coesfeld holt in der Bezirksliga durch ein 6:3 gegen Borussia Darup den ersten Saisonsieg. Darup liegt auf einem Abstiegsplatz. Und Westfalia Osterwick gewinnt in der A-Kreisliga Coesfeld das Nachbarschaftsderby bei Turo Darfeld mit 3:0. Darfeld ist noch punktlos. Osterwick mischt in der Tabelle vorne mit. 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
0: Dankeschön, Andrea. Wir schauen aufs Radio Kiepenkerl Wetter für den Kreis Coesfeld mit Servicemann Carsten Abend. Heute ist so ein Tag, wo der Sommer uns irgendwie zuruft. Hallo, ich bin noch da, ne?
5: Genau, er gibt nochmal alles mit maximal 28 Grad. Aktuell sind wir bei 14 Grad, zum Beispiel in Lette und Havixbeck. Ja, die Sonne setzt sich heute neben lockeren Wolken gut durch und es bleibt trocken. Der Wettertrend, morgen wird es dann mit maximal 21 Grad kühler. Dazu bringen uns viele Wolken gelegentlich Regen und am Mittwoch wechseln sich Sonne, Wolken und Schauer ab.
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5: Hallo Autofahrer, es gibt einen Stau auf der A1 Münster in Richtung Dortmund. Zwischen Kamenzentrum und Unna 4 Kilometer stockender Verkehr. Und rüber zur Bahn, auf der Strecke Münster-Dülmen-Ruhrgebiet sind Züge teilweise verspätet unterwegs. Ja, und Staus und Blitzer, die meldet ihr uns kostenlos unter 0800 2020 620.
0: Schönen Start in die neue Woche. Hier ist das Radio Kiepenkerl Morgenteam mit Servicemann Carsten Abend,
5: Anna Stork
6: und Ansgar Borgmann.
5: Guten Morgen.
0: Morgen.

0: Guten Morgen mit Radio Kiepenkerl, 7:30.
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0: Neue Woche, neuer Montag, 7.41 Uhr ist es, alles geklärt, neue Musik haben wir auch. Ja. Tempa City, nämlich gleich das Beste von heute, Self-Aware und das im besten Musikmix hier bei Radio Kiepenkerl.
1: Und davor noch zum Start in die neue Woche im Kreis Coesfeld. Aus den 90ern Jennifer Page und Crush, guten Morgen.
0: Mit der eigenen Mama einen Podcast machen. Ja, kann man machen. Man sollte sich nur vorher darüber im Klaren sein, dass die eigene Mutter sich noch an wirklich alles erinnert.
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2: Es ist ja auch nicht immer leicht mit den Eltern.
3: Ja, und mit den Kindern auch nicht.
0: Und genau darüber sprechen wir. Carola, meine Mama.
3: Und die Tiziana, meine Tochter.
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3: Und du triffst ja unglaublich viele Menschen pro Tag.
0: Ja.
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0: Nee, du müsstest ja jeden Menschen erstmal kennenlernen und mit dem sprechen, damit du den einsortieren könntest.
3: Ja, genau.
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3: jetzt
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3: 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Ja, gehe ich mit.
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3: Ja. 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
0: 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Nur ich denke auch, dass genau das, was das Gehirn da macht, Zeit sparen und uns das Überleben sichern,
3: ja,
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3: Ja, finde ich auch. Und zwar spätestens, wenn sich dein Eindruck nicht revidiert, also verfestigt.
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0: Kommt gut in den Montag mit Radio Kiekenkerl. 13 Minuten noch, dann ist es 8. Am Landgericht in Münster startet heute der Prozess gegen ein Trio, das mit Drogen gehandelt haben soll. Auf der Anklagebank sitzt unter anderem ein Mann aus Coesfeld. Andrea Brandt aus der Nachrichtenredaktion. Die Männer sollen die Drogen über Werbeanzeigen bei Messenger-Diensten wie zum Beispiel Signal angeboten haben.
1: Mit dem Online-Handel sollen sie innerhalb weniger Monate mehrere 10.000 Euro verdient haben. Neben Cannabis sollen sie auch Arzneimittel und unversteuerte Zigaretten verkauft haben. Der Coesfelder sei als Chef für den Einkauf der Ware zuständig gewesen. Gelagert habe das Trio sie in einem Bunker in Coesfeld. In 2,5 Wochen soll ein Urteil fallen.
0: Außerdem beschäftigt uns ein wirklich dramatischer Unfall mit einem Rettungswagen und einem Kleinkind.
1: Der 1,5-jährige Junge aus Castrop-Rauxel wurde am Wochenende von dem Rettungswagen erfasst und schwer verletzt. Der Rettungswagen war auf dem Weg zu einem Einsatz. An einem entgegenkommenden Auto öffnete sich plötzlich die Beifahrertür und der Junge fiel auf die Straße. Die Fahrerin des Rettungswagens bremste zwar noch, konnte einen Zusammenstoß aber nicht mehr verhindern. Die Polizei ermittelt jetzt, warum sich die Autotür öffnete und wie das Kind herausfallen konnte. Immerhin, es besteht keine Lebensgefahr für den Jungen.
0: Zum Glück. Dankeschön, Andrea, für den Moment. Gleich um 8 für euch alles Wichtige aus NRW, Deutschland und der Welt. Zum Start in diesem Montag in den Radio Kiekenkerl Nachrichten. Guten Morgen, Autofahrer. Ein bisschen Geduld braucht ihr auf der 1 Münster-Dortmund. Zwischen dem Kamener Kreuz und Unna 5 Kilometer stockend, mindestens 5 Minuten plus, zeigt die Radio Kiekenkerl Echtzeitmessung an. Und das Wetter? Ja, nochmal hochsommerlich mit den Temperaturen. 28 Grad sind drin, knappe 16 aktuell in Dülmen und in Olfen. Und neben ein paar lockeren Wolken gibt's viel Sonne zum Wochenstart. Gleich 10 vor 8. Guten Morgen mit Radio Kiekenkerl.

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1: Mit Danny Hoppe. Guten Morgen. Die AfD jubelt. Sie hat die Landtagswahl in Sachsen-Anhalt klar gewonnen mit rund 44% der Stimmen. Die CDU erlebt dagegen ein Debakel und rutscht auf rund 17% ab. Trotzdem reicht es für die AfD nicht zur absoluten Mehrheit. Und das heißt, Malte Albrecht aus dem News-Team, es dürfte sehr schwierig werden, eine Regierung zu bilden.
2: Die AfD mit Spitzenkandidat Siegmund hat die absolute Mehrheit knapp verfehlt. Heißt, sie braucht einen Partner. Der könnte das BSW sein. Das Bündnis Sahra Wagenknecht hatte in der Vergangenheit angedeutet, bei einzelnen Sachfragen auch gemeinsame Mehrheiten mit der AfD nicht grundsätzlich auszuschließen. Rein rechnerisch wäre auch eine Regierungsbildung ohne die AfD möglich. Dazu müssten die 5 anderen Parteien alle zusammenarbeiten, also CDU, SPD, Grüne, Linke und BSW. Aber das gilt aktuell als nur schwer vorstellbar.
1: Der deutliche Wahlsieg der AfD hat ja nicht nur das politische Berlin erschüttert, auch viele Unternehmen machen sich Sorgen.
2: Die Arbeitgeber warnen vor schweren Folgen für die Wirtschaft. Ein Klima der Abschottung sei Gift für den Standort, sagte der Hauptgeschäftsführer des Arbeitgeberverbandes BDA, Kampeter. Wer den Euro oder die EU in Frage stelle, handle gegen die Interessen von Unternehmen und Beschäftigten. Der Bundesverband der deutschen Industrie fordert mehr Reformeifer. BDI-Hauptgeschäftsführerin Gönner sagte dem RND, die Bundesregierung müsse jetzt eine Reform Agenda für mehr Investitionen, Innovationen und Wachstum entschlossen umsetzen. Politischer Stillstand im Bund dürfe keine Antwort auf dieses Wahlergebnis sein.
1: Danke, Malte. Und jetzt weitere Meldungen im Überblick. E-Autos waren im vergangenen Jahr beim Fahren günstiger als Benziner um rund 33%. Das geht aus einem Bericht des International Council on Clean Transportation hervor, der heute in Brüssel vorgestellt wird. Als Gründe werden darin fallende Batteriekosten und hohe Treibstoffpreise genannt. Bei einer nicht angemeldeten Demo in der Aachener Innenstadt ist es in der Nacht immer wieder zu Auseinandersetzungen mit der Polizei gekommen. Unter anderem wurden Polizisten von Vermummten mit Pyrotechnik beschossen. Die Polizei nahm mehrere Menschen in Gewahrsam. In der Fußball-Bundesliga hat es in den beiden Sonntagsspielen deutliche Heimpleiten gegeben. Der HSV verlor zu Hause gegen Mainz mit 0:5. Außerdem gab es für Frankfurt eine 1:4-Pleite gegen Augsburg. Die Augsburger sind damit neuer Tabellenführer. Es fehlt an Fachkräften in Deutschland und die Lage dürfte sich in den nächsten Jahren deutlich zuspitzen. Zu dieser Einschätzung kommt eine neue Studie des Instituts der deutschen Wirtschaft. Demnach könnten bis 2029 bundesweit bis zu 723.000 Fachkräfte fehlen. Das wären fast doppelt so viele wie im vergangenen Jahr. Als Grund dafür gilt vor allem, dass in den nächsten Jahren viele Menschen in Rente gehen. Dazu werde es schwieriger, Arbeitskräfte aus dem Ausland zu gewinnen, heißt es. Und das waren die Nachrichten mit Danny Hoppe.
3: Dankeschön, Danny. 3:08. Servicemann Carsten Abend hat das Radio Kiepenkerl Wetter für den Kreis Coesfeld und da geht ordentlich was heute bei den Temperaturen nochmal.
4: Ja, wir tauchen noch einmal in den Sommer hinein. 28 Grad sind heute drin. Aktuell haben wir 14 Grad in Bösensell und 15 Grad in Ascheberg. Dazu setzt sich die Sonne neben lockeren Wolken gut durch und Regen fällt nicht. Der Wettertrend, morgen ist es dann dicht bewölkt, gelegentlich fällt Regen und am Mittwoch wechseln sich Sonne, Wolken und Schauerhab und es wird schon wieder deutlich kühler.
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4: Hallo Autofahrer, die Staus A1 Münster in Richtung Dortmund. Zwischen Kamenzentrum und Unna 3 Kilometer stockender Verkehr. Und A43 Dülmen in Richtung Münster. Zwischen Senden und dem Übergang zur B51 3 Kilometer stockender Verkehr. Und rüber zur Bahn. Auf der Strecke Münster-Dülmen-Ruhrgebiet sind Züge teilweise verspätet unterwegs. Der Grund sind Reparaturarbeiten an der Strecke bei Bösensell. Ja, und Staus und Blitzer, die meldet ihr uns kostenlos unter 0800 2020 620.
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6: Das zeigt mal wieder, wie unterschiedlich wir Menschen sind. Ich hätte schwören können, dass das alle doof finden, ja? Dass es jetzt wieder früher dunkel wird, die Tage kürzer sind, es morgens auch noch dunkel ist, aber unser Facebook-Posting-Zeit geht nicht allen so.
3: Nee, Angie Wie zum Beispiel schreibt zum Post, es wird wieder deutlich früher dunkel. Wird Zeit.
6: Mein Highlight ist ja wirklich Ela Wallmeier. Ne? Die schreibt, ich zitiere, endlich, ich bin froh, wenn der Scheiß-Sommer endlich vorbei ist.
3: Klare Worte. Sarah Hirsch dagegen postet, leider, ich hab's lieber, wenn es länger hell ist. Wie sieht's bei euch aus? Gerne noch posten auf der Radio Kiepenkerl Facebook-Seite. Kommt gut in die neue Woche, in diesem Montag. Euer Morgenteam ist hier mit Servicemann Carsten Abends,
4: Anna Stork
6: und Ansgar Borgmann. Guten Morgen.
3: Schönen Wochenstart mit uns im Kreis Coesfeld.

0: Guten Morgen und schönen Montag mit Radio Kiekenkerl. Es ist 8:08. Jetzt gibt's wieder die geschenkte Minute. Das ist jeden Morgen Sendezeit für euer ganz persönliches Thema im Radio. Heute für Nicole Dick im Billerbeck. Schönen guten Morgen.
1: Ja, guten Morgen, Ansgar.
0: Es geht um einen besonderen Gottesdienst heute Abend.
1: Genau, in Billerbeck gibt es jeden Montagabend um 18.30 Uhr ein ökumenisches Friedensgebet. Das wird abwechselnd gehalten von derzeit 12 GestalterInnen. Und dieser Kreis darf sich übrigens gerne erweitern, wer also Interesse hat. Und man schätzt auch die Vielfalt der Beiträge eben durch die verschiedenen Herangehensweisen. Als gleichbleibendes Element werden in dem halbstündigen Format an einem siebenarmigen Leuchter 7 Kerzen angezündet, zu denen aktuelle Themen meist mit politischem Bezug kurz vorgestellt und im Gebet bedacht werden.
0: Seit wann gibt's das Ganze?
1: Seit 7 Jahren schon. Und wir laden heute Abend ganz herzlich ein ins evangelische Kirchenzentrum vom Guten Hirten. Das ist auf der Ludgerisstraße 39 in Billerbeck. Und wir haben das immer an geraden Monaten im Dom, im Ludgerisdom, und an ungeraden Monaten in der evangelischen Kirchengemeinde.
0: Dann wünschen wir euch heute Abend ganz viele Teilnehmerinnen und Teilnehmer. Die geschenkte Minute, gerne auch für euer Thema hier im Radio. Einfach über die App oder das Web Kontakt mit uns aufnehmen. Klickt Radio Kiekenkerl.

0: Das ist euer Start in den Montag mit Radio Kiepenkerl, 17 nach 8. Hier ist euer Morgenteam, Hanna Storck.
1: Und Ansgar Borgmann, guten Morgen. Wir sagen mal so, nach dem Wochenende ist vor dem Wochenende.
0: Ja.
1: Ja, Montag, also am Freitag jetzt startet in Rosenthal was ganz Besonderes, nämlich der Herbstzauber. Der öffnet seine Tore. 3 Tage Musik, Gemeinschaft und einfach Festivalstimmung.
0: Ja, wir gucken mal drauf, was ansteht. Freitag, Opening Party mit DJs. Samstag, Konzerte mit verschiedenen Bands. Sonntag dann großer Familientag und der wird moderiert von Philipp Böckmann aus dem Radio Kiepenkerl-Team.
1: Das Herbstzauber-Festival ist ein lebendiger Treffpunkt für die ganze Gemeinde. Johanna Driver von der Gemeinde Rosenthal gehört zum Orga-Team. Johanna, der Herbstzauber soll ein Wochenende voller, ja sagen wir, Lieblingsmomenten sein.
2: Voller guter Stimmung, mit super Unterhaltung von DJ-Party über Live-Konzert und Familientag, an dem man einfach ein ganzes Wochenende richtig viel Spaß haben kann.
1: Und das schon zum 4. Mal. Das Festival wandert ja jedes Jahr durch einen anderen Ortsteil von Rosenthal.
0: In diesem Jahr findet es in Osterweg statt. Was genau steckt hinter dieser Idee?
2: Ja, da wir aus 3 Ortsteilen bestehen und diese Dreigliedigkeit in Rosenthal immer schon gegeben war, möchten wir natürlich auch das Festival in allen 3 Orten stattfinden lassen. Es sind natürlich auch immer Vereine aus anderen Ortsteilen beteiligt, aber es ist doch nochmal was anderes, einfach auch um unterschiedliche Plätze zu nutzen. So hat jeder Ortsteil seinen eigenen Charakter. Hier in Osterweg sind wir ganz zentral zwischen Schule und Kirche. Ja, so bringen wir einfach nochmal jedes Jahr ein bisschen anderes Flair, setzen andere Akzente.
0: Der Rosenthaler Herbstzauber startet am Freitag. 3 Tage Musik und Gemeinschaft in Osterweg erleben.
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0: Schönen Montagmorgen, hier ist Radio Kiepenkerl, 8.21 Uhr.
1: Guten Morgen. Ich finde, er ist offensichtlich sehr konsequent, ne? Muss man ihm lassen. Wenn er schon die deutsche Stromindustrie und den Abbau von fossilen Brennstoffen kritisiert, dann fährt er wenigstens Fahrrad, also CO2-frei.
0: Könnte man so sagen. Ja. Es geht um Daniel V. Nach ihm sucht die Polizei seit Tagen. Er soll verantwortlich sein für die versuchten Sabotageakte gegen mehrere Braunkohlewerke bzw. gegen das deutsche Stromnetz.
1: Zuletzt hatten Polizisten im Hambacher Forst bei Köln mit einem Großaufgebot nach ihm gesucht. 100 Fahrzeuge der Polizei waren da im Einsatz. Gefunden hat sie aber nichts, außer einen LKW, der zu einem Wohnmobil umgebaut war. Den soll der Verdächtige genutzt haben, war aber schon über alle Berge.
0: Und das laut neuesten Hinweisen eben eventuell mit dem Fahrrad. Den Namen Daniel V. kennt die Polizei, weil er sich in mehreren Bekennerschreiben zu den Taten bekannt hatte. Am Freitag hatten Beamte in der Wohnung des Tatverdächtigen in Gevelsberg, hier bei uns in NRW, Sprengstoff gefunden.
1: Der Mann übernahm in den Schreiben die Verantwortung für versuchte Anschläge an gleich mehreren Orten auf das Stromnetz, und zwar rund um die Kraftwerke Jenschwalde, Schwarze Pumpe in Brandenburg und in Nordrhein-Westfalen auf die Stromversorgung bei Gohr, Bergheim-Reit, Dormagen und Weißweiler.
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0: Halb neun ist es am Montag. 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Und alles, was wichtig ist in NRW, Deutschland und der Welt, hat jetzt Andrea Brandt in den Nachrichten. Guten Morgen.
1: Schönen guten Morgen. In Sachsen-Anhalt steht nach der Landtagswahl eine schwierige Regierungsbildung an. Die AfD hat mit knapp 44% gewonnen und kündigt an, regieren zu wollen. Die CDU stürzt ab. Das Bündnis Sarah Wagenknecht zieht knapp in den Landtag ein. Radio Kiepenkerl Politikwissenschaftler Klaus Schubert von der Uni Münster rechnet mit einem Bündnis zwischen AfD und BSW.
2: Insbesondere was Russland betrifft, sind sie auf einer Wellenlänge. Beide lieben Putin. Auch wenn in der Landespolitik sozusagen keine Außenpolitik gemacht wird. Aber das ist die große Gemeinsamkeit. Und ja, ich denke, das BSW muss zeigen, dass es irgendwie auch Politik machen kann, auch irgendwie relevant ist.
1: In knapp zwei Wochen sind die nächsten Wahlen auf Landesebene. Dann wählen die Menschen in Mecklenburg-Vorpommern und in Berlin.
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1: Die Polizei ermittelt nach mehreren schweren Unfällen am Sonntag. Auf der B474 bei Seppenrade ist ein Autofahrer beim Abbiegen mit einem entgegenkommenden Motorradfahrer zusammengeprallt. Der Motorradfahrer liegt lebensgefährlich verletzt im Krankenhaus. Auf der A1 bei Münster Nord ist eine Autofahrerin aus Dülmen am Sonntagmittag in ein Stauende gefahren. Ein weiteres Auto fuhr auf. Alle fünf Menschen im Auto der Dülmnerin wurden verletzt, zwei davon so schwer, dass Rettungshubschrauber sie in Krankenhäuser flogen. Und im Nachbarkreis Borken ist am Sonntag ein 16-jähriger Mofa-Fahrer bei einem Unfall ums Leben gekommen. Er starb nach einem Frontalzusammenstoß mit einem Auto auf einer Landstraße im Bereich Ahaus-Altstätte. Die Polizei ermittelt noch zur Unfallursache. Umfangreiche Arbeiten an der Bahnunterführung in Haus-Dülmen sind geplant. Das Abwasserwerk der Stadt erneuert im Vorfeld eine Leitung im Bereich Borkenbergestraße-Fichtenweg. Von heute an ist zunächst der Fichtenweg für einige Wochen für den Durchgangsverkehr gesperrt. Im Anschluss erfolgt eine Vollsperrung der Borkenbergestraße vom Fichtenweg in Richtung Flugplatz. Bis Weihnachten sollen diese Arbeiten abgeschlossen sein. Dann sollen die Arbeiten an dem Tunnel unter der Bahnstrecke Münster-Dülmen-Ruhrgebiet anlaufen und bringen weitere Sperrungen mit sich. Das erste Dorffest Meerfeld vereint ist ein voller Erfolg gewesen. Diese Bilanz ziehen die Organisatoren um Ortsvorsteher Hugo Schulze-Hobbeling heute Morgen. Hunderte Besucher strömten am Wochenende in den von Galenpark.
4: Die 500 Sitzplätze und 100 Stehplätze, die wir vorbereitet hatten, waren schon nach kurzer Zeit belegt. 30 Torten fanden ratzfatz ihren Abnehmer. Waffelteig musste zweimal nachgeholt werden.
1: Die Einnahmen aus dem Dorffest kommen den Vereinen in Meerfeld zugute. Das Team zählt sie zurzeit noch aus. Der Kapitän des Fußball-Drittligisten Preußen Münster, Nico Kulis, wird wohl aufgrund einer Oberschenkelverletzung wochenlang ausfallen. Beim 2:1 Heimsieg gegen den TSV Havelse am Samstag musste er noch vor der Pause mit Verdacht auf einen Faserriss ausgewechselt werden. Die genaue Diagnose soll heute erfolgen. 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
0: Dankeschön, Andrea. 3:30. Servicemann Carsten Abend hat das Radio Kiepenkerl Wetter für den Kreis Coesfeld. Das wird sommerlich warm, aber die Temperaturen lassen langsam gehen, ne?
5: Ja, es geht so peu à peu nach oben. Aktuell sind wir bei 15 Grad in Nordkirchen, 16 Grad in Havixbeck, aber es sind heute noch einmal 28 Grad drin. Dazu gibt es viel Sonnenschein, neben lockeren Wolken und Regen fällt nicht. Der Wettertrend, morgen sieht's dann eher grau aus, gelegentlich kommt Regen runter, dann auch nur noch bei maximal 21 Grad und am Mittwoch wechseln sich Sonne, Wolken und Schauer ab.
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5: Hallo Autofahrer, es gibt einen Stau auf der A43, Dülmen in Richtung Münster. Zwischen Senden und dem Übergang zur B51 2 Kilometer Stau. Und rüber zur Bahn. Auf der Strecke Münster-Dülmen-Ruhrgebiet sind Züge teilweise verspätet unterwegs. Der Grund sind Reparaturarbeiten an der Strecke bei Bösensel. Ja, und Staus und Blitzer, die meldet ihr uns kostenlos unter 0800 2020 620.
0: Schönen Montag wünschen Ansgar Borgmann und das Radio Kiepenkerl Morgenteam.
5: Guten Morgen.
6: Guten Morgen.
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3: Ja, nee, ist klar.
4: Die Reality-Formate, das ist der goldene Boden für die Fernsehlandschaft. Jeder Sender hält sich mittlerweile so eine Herde Flachzangen, die er bei Bedarf aufpusten und vor die Kamera schieben kann. Und ich erwische mich leider ja auch regelmäßig dabei, wie ich die Scheiße auch gut finde. Ich habe schon mehrfach den Satz gesagt, Schatz, welche Assis gucken wir uns denn heute an? Ja, ist doch so. Aktuell gucken wir Villa der Versuchung. Ja, und wie heißt die Versuchung? Thorsten Legert, beim Versuch wenigstens einen einzig geraden Satz rauszubringen. Mein Gott, ist der blöd. Aber mal ganz nebenbei, war das nie immer so, dass Profifußballer dicke Beine haben, auch nach der Karriere? Guckt euch den mal an, wie der mit seinen Altherrenstelzen am Pool langläuft. Das sieht aus, als wenn er gerade zur AOK Wassergymnastik geht. Ja, früher sagte man dazu Storch im Salat. Heute würde ich eher sagen, der Legert sieht aus wie ein Kastanienmännchen mit Bluthochdruck. Also ich mache mir wirklich Sorgen. Er übrigens auch. Und deshalb ist nach der Villa der Versuchung Schluss. Ja, der Tonto hört auf mit Reality, hat er der neuen Osnabrücker Zeitung gesagt. Mich sieht im Reality-TV kein Mensch mehr, nie im Leben. Es war eine Lehre für mich, aber ich will auch mit den Menschen in dem Bereich nichts mehr zu tun haben. Ja, schade. Vor allem für seine Nachbarschaft, die ihn jetzt wieder ertragen muss.
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0: Schönen Montag mit eurem Radio Kiepenkerl Morgenteam, Ansgar Borgmann.
1: Und Hanna Storck, guten Morgen. Wir haben vorhin noch über Autofahrer gesprochen. Wann wir uns so richtig aufregen, ne, über andere.
0: Oh ja, da kann ich schon sehr impulsiv werden.
1: Dafür gibt's ab sofort immer den Montagscoach.
0: Oh ja, der Montagscoach ist ein Impuls für euren Tag. Also jede Woche mit einem anderen Thema.
1: Ja, ab jetzt jeden Montag ein Impuls für den Tag. Heute geht's darum, wie ihr lernen könnt, eure Ungeduld, euren Ärger, eure Wut besser zu steuern in bestimmten Momenten.
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3: Na, heute schon irgendwo in einer Schlange gestanden? Ging's nicht vorwärts? Im Supermarkt, weil jemand da vorne wieder mal vergessen hat, sein Obst auszuwiegen? Ey, ich hab's eilig, was ist denn da los? Aber Moment, genau hier setzt Impulskontrolle an. Statt dem ersten Impuls nachzugeben, nimm dir eine Sekunde. Tief einatmen, Gedanken ordnen. Denn oft führt impulsives Handeln zu Stress. Für dich und andere. Wusstest du, dass laut einer Studie der Stanford University ein kurzer Atemtrick spontane Wutausbrüche um rund 20% senken kann? 3 Tipps für dich, um Impulskontrolle zu trainieren. Erstens, erkenne deine Trigger. Frag dich mal selbst, wann wirst du häufig ungeduldig oder gereizt? Zweitens, zähle innerlich bis 3 oder atme tief durch, bevor du emotional reagierst. Drittens, frage dich in Stressmomenten, was passiert hier gerade? Was hat das mit mir zu tun? Und was bringt mich jetzt wirklich weiter? So kannst du es zukünftig schaffen, gelassener zu bleiben. Probier es aus, schon beim nächsten Einkauf. Keep cool, dein Montagscoach.
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1: Mit Danny Hoppe, guten Morgen. Es gibt heute einiges zu bereden und aufzuarbeiten im politischen Berlin. Das Wahlergebnis in Sachsen-Anhalt hat viele dort erschüttert. Rund 44% hat die AfD dort geholt und deshalb sagt zum Beispiel Sachsens Ministerpräsident Kretschmer, man dürfe jetzt nicht einfach zur Tagesordnung übergehen. Malte Albrecht aus dem News-Team, am Mittag will sich auch Kanzler Merz äußern, es dürfte unangenehm für ihn werden.
2: Auf jeden Fall. Nur gut 17% der Stimmen hat die CDU geholt, so wenig wie noch nie bei einer Landtagswahl in Sachsen-Anhalt. Innerhalb der Partei machen viele dafür vor allem den Kanzler und seine Politik verantwortlich. Im Wahlkampf selbst hatte Merz ja kaum eine Rolle gespielt. Klar ist, viele Menschen in Sachsen-Anhalt sind frustriert, sie haben deshalb die AfD gewählt. Die Partei, die in Sachsen-Anhalt als rechtsextremistisch eingestuft wird, kommt auf fast 44%. Damit hat sie eine absolute Mehrheit und damit die Möglichkeit, allein zu regieren, nur knapp verpasst.
1: Dass jetzt die schwarz-rote Koalition zerbricht, damit rechnet in Berlin aber keiner, oder?
2: Genau, denn aus einer Neuwahl im Bund würde die AfD mit ganz großer Sicherheit gestärkt hervorgehen. Das würde die Bildung einer neuen Regierung noch schwieriger machen. Das will weder die Union noch die SPD. Unionsfraktionschef Frei sprach gestern im ZDF trotzdem von einem bitteren Abend und sagte, dass jetzt nicht die Zeit sei, sich wegzuducken. SPD-Chefin Baas sieht die wichtigste Aufgabe ihrer Partei nun darin, demokratische Mehrheiten zu sichern in Sachsen-Anhalt, aber auch bundesweit. Viel Zeit bleibt den Parteien nicht, verlorenes Vertrauen zurückzugewinnen. In 2 Wochen sind noch 2 weitere wichtige Landtagswahlen in Mecklenburg-Vorpommern und in Berlin.
1: Danke, Malte. Und jetzt weitere Meldungen im Überblick. Es gibt wieder Probleme an einem Umspannwerk, diesmal in Berlin. Es wurde am Morgen durch ein Feuer leicht beschädigt. Das hat die Polizei mitgeteilt. Es sei noch unklar, ob es sich um eine Straftat oder einen technischen Defekt handle. Das Homeoffice hat sich in Deutschland fest etabliert. Das hat das Münchner IFO-Institut mitgeteilt. Demnach arbeitet jeder Vierte zumindest teilweise von zu Hause aus. Besonders hoch ist der Anteil im Dienstleistungssektor. Bei einem Unfall mit einem Amazon-Frachtflugzeug sind am Airport in Miami mindestens 5 Menschen ums Leben gekommen. Dazu gibt es mehrere Verletzte. Die Maschine kam aus Puerto Rico, schoss bei der Landung über die Landebahn hinaus, rammte Fahrzeuge und fing Feuer. In Europa hat es in diesem Jahr viele heftige Waldbrände gegeben und das hat auch Folgen für unsere Luft. So steht es im neuen Bericht der Weltwetterorganisation. Demnach hat sich weltweit die Zahl der extremen Brandereignisse verdreifacht im Vergleich zu 1990. Dadurch nehme die Belastung mit Feinstaub zu, heißt es. Und auch die zunehmende Hitze wird laut Weltwetterorganisation zum Problem. Sie sorge für ansteigende Ozonwerte am Boden, heißt es. Und das waren die Nachrichten mit Danny Hoppe.
3: Dankeschön, Danny. 3:09, Serviceman Carsten Abend hat das Radio Kiepenkerl Wetter für den Kreis Coesfeld und das wird immer sommerlich.
4: Ja, der Sommer zuckt noch einmal ein bisschen. 28 Grad sind heute drin und aktuell haben wir schon 17 Grad, zum Beispiel in Nottuln und Seppenrade. Dazu setzt sich die Sonne neben lockeren Wolken gut durch und Regen fällt nicht. Der Wettertrend, morgen ist es ziemlich grau, gelegentlich fällt Regen und am Mittwoch geht es dann hin und her zwischen Sonnen, Wolken und einigen Schauern und es wird deutlich kühler.
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3: Guten Morgen, Autofahrer. Ein bisschen länger dauert es auf der A1 Münster-Dortmund zwischen Kamen-Zentrum und Unna. 4 Kilometer stockend. Hier müsst ihr mindestens 5 Minuten mehr einplanen, zeigt die Radio Kiepenkerl Echtzeitmessung an. Und rüber zur Bahn auf der Strecke Münster-Dülmen-Ruhrgebiet sind Züge teilweise verspätet. Der Grund sind Reparaturarbeiten an der Strecke bei Bösensell. Staus, Blitzer, Störungen, die ihr unterwegs noch seht, gerne durchgeben, kostenfrei per WhatsApp oder 0800 20 20 620.
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5: Es ist natürlich das Thema heute, die Landtagswahlen in Sachsen-Anhalt.
3: Die AfD gewinnt diese Wahl haushoch, bekommt fast 44% der Stimmen. Die CDU hingegen, die stürzt total ab.
5: Müssen wir drüber sprechen. Machen wir. Mit Radio Kiepenkerl Politikwissenschaftler Klaus Schubert von der Uni Münster. Unter anderem darüber, welche Folgen dieser Absturz für die CDU hat und mit welcher Regierung es in Sachsen-Anhalt weitergehen könnte.
3: Antworten auf diese Fragen gibt's gleich bei uns nach 4 Hits am Stück. Das ist der Mehrmusik-Morgenmix. Und hier ist euer Morgenteam, Hanna Stork.
5: Ansgar Borgmann, guten Morgen.
3: Einen schönen Wochenstart mit uns.

0: Das ist euer Montagvormittag im Kreis Coesfeld. Mit Radio Kiepenkerl, euer Morgenteam ist da, Hanna Storck.
1: Und Ansgar Borgmann, schönen Montag. Was für ein Wahlbeben, bitteschön, in Sachsen-Anhalt. Die regierende CDU stürzt bei der Landtagswahl auf unter 20% ab. Und die AfD triumphiert mit Spitzenkandidat Ulrich Siegmund, verpasst aber knapp die absolute Mehrheit.
0: Wir sprechen drüber mit Radio Kiepenkerl Politikwissenschaftler Klaus Schuberts von der Uni Münster. Die AfD hat ihr bislang bestes Ergebnis bei einer Landtagswahl eingefahren. Die CDU ist abgestürzt. Welche Folgen hat das jetzt?
2: Naja, das Problem ist ganz einfach. Wir haben jetzt sozusagen einen wirklich massiven Sieg. Die CDU hat mehr als die Hälfte ihrer Wähler verloren. Statt 37% ist sie jetzt bei 17%. Man muss sich das mal vorstellen. Deswegen die bürgerliche Mitte leidet als erste sozusagen. Was voraussehbar ist, die AfD hat einen massiven Sieg eingefahren, wird sozusagen in absehbarer Zeit, nämlich in knapp 2 Wochen, versuchen, das in Mecklenburg-Vorpommern und in Berlin fortzusetzen. Und dann steht ein Sog der Sieger. Nicht? Sie wird sozusagen bei allen Wahlen darauf hinweisen, sozusagen, wie wichtig sie ist und welche, zu was sie alles fähig ist. Und dann kommen diejenigen Wähler und Wählerinnen, die bei den Siegern dabei sein wollen.
1: Bleiben wir noch mal bei Sachsen-Anhalt. Wie geht's da jetzt weiter? Also mit welcher Regierung rechnen Sie? Die AfD könnte ja gemeinsame Sache machen mit dem BSW, mit dem Bündnis Sahra Wagenknecht.
2: Ja, also ich gehe davon aus, also der Siegmund hat ja in den letzten Tagen da noch ein bisschen eine Bremse eingebaut und er hat gesagt, er will nur, wenn er eine eigene Mehrheit hat. Aber Chrupalla und Weidel haben ja schon gesagt, das ist jetzt so ein massiver Sieg. Er muss Ministerpräsident werden. Die werden nicht koalieren. Der BSW wird aber sozusagen den Ministerpräsidenten wählen und der BSW wird auf Dauer die Programmatik auch der AfD unterstützen.
0: Die AfD gewinnt zum ersten Mal eine Landtagswahl in Sachsen-Anhalt und erreicht dabei ein Rekordergebnis.
1: Die CDU verliert deutlich. SPD, Grüne und Linke ziehen sicher ins Parlament ein. Das BSW schafft knapp die 5%-Hürde.
0: Einschätzung heute von Radio Kiepenkerl Politikwissenschaftler Klaus Schuberts von der Uni Münster. Dankeschön.
3: 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Und wenn es mal nicht läuft, ob Staus, Blitzer und Störungen, ihr kennt ja meine kostenlose Stau- und Blitzer-Hotline 0800 20 20 620.
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0: Guten Morgen und schönen Montag.
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2: Mit Andrea Brandt. Guten Morgen. In anderthalb Stunden beginnt am Landgericht Münster der Prozess gegen einen Mann aus Coesfeld und zwei mutmaßliche Mittäter aus Genscher und Dortmund. Sie sollen bandenmäßig mit Drogen gehandelt haben. Über Werbeanzeigen auf Messenger-Diensten wie zum Beispiel Signal sollen sie Drogen, Arzneimittel und unversteuerte Zigaretten angeboten haben. Die Ware sollen sie in einem Bunker in Coesfeld gelagert haben. In 2,5 Wochen soll ein Urteil fallen. Die Polizei ermittelt nach mehreren schweren Unfällen am Sonntag. Auf der B474 bei Seppenrade ist eine Autofahrerin beim Abbiegen mit einem entgegenkommenden Motorradfahrer zusammengeprallt. Der Motorradfahrer und die Frau kamen ins Krankenhaus. Auf der A1 bei Münster Nord ist eine Autofahrerin aus Dülmen am Sonntagmittag in ein Stauende gefahren. Ein weiteres Auto fuhr auf. Alle 5 Menschen im Auto der Dülmnerin wurden verletzt. 2 davon so schwer, dass Rettungshubschrauber sie in Krankenhäuser flogen. Im Nachbarkreis Borken ist am Sonntag ein 16-jähriger Mofa-Fahrer bei einem Unfall ums Leben gekommen. Er starb nach einem Frontalzusammenstoß mit einem Auto auf einer Landstraße im Bereich Ahaus-Eichstätte. Die Polizei ermittelt noch zur Unfallursache. Der Kapitän des Fußball-Drittligisten Preußen Münster wird wohl aufgrund einer Oberschenkelverletzung wochenlang ausfallen. Beim 2:1 Heimsieg gegen den TSV Havelse am Samstag musste er noch vor der Pause mit Verdacht auf einen Faserriss ausgewechselt werden. Die genaue Diagnose soll heute erfolgen. 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
0: Dankeschön, Andrea. Wir schauen aufs Wetter. Radio Kiepenkerl, Serviceman Carsten Abend. Das wird im Laufe des Tages muckelig warm.
3: Ja, noch ist es angenehm mit aktuell 19 Grad, zum Beispiel in Schabdetten und Dahfeld, aber 28 Grad sind heute nochmal möglich. Dazu scheint neben lockeren Wolken oft die Sonne und es bleibt trocken. Der Wettertrend, morgen fällt gelegentlich Regen, meist ist es auch dicht bewölkt und am Mittwoch wechseln sich dann Wolken, Sonnenschein und Schauer ab und die Temperaturen lassen deutlich nach.
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0: Guten Morgen, Autofahrer. Das sieht gut aus. Um 9.33 Uhr keine Staus gemeldet. Wenn ihr unterwegs was entdeckt, Staus, Blitzer, Störungen, gerne Bescheid geben per WhatsApp oder kostenfrei anrufen 0800 20 20 620. Gute Fahrt und schönen Montag mit eurem Radio Kiepenkerl-Morgenteam Hanna Stork
4: und Ansgar Borgmann. Guten Morgen.

0: Schönen Montag, 9.44 Uhr, Radio Kiepenkerl ist hier. Euer Morgenteam, Hanna Storck.
1: Und Ansgar Borgmann, guten Morgen. Die Toten Hosen sind gerade auf Tour. Viele von euch waren ja vermutlich vor 5 Tagen in Münster beim Konzert dabei. 25.000 Menschen, sowas von Hammerstimmung, richtig geil.
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1: 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Jetzt kommen sie, die Toten Hosen. Campino und das Codewort.
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3: Unter den Wolken ist natürlich eine kleine Anspielung auf Reinhard Mays Über den Wolken, wo er darüber sinniert, wie schön das ist, wenn man ohne Grenzen sämtliche Freiheiten ausleben und sich ausdenken kann. Aber die Realität, die spielt sich eben unter den Wolken ab, wo wir alle irgendwo um unsere Freiheit eben täglich kämpfen müssen und dort nicht in die Knie gehen dürfen und auch schon lange nicht aufgeben dürfen vor diesen Menschen, die versuchen, uns diese Demokratie wegzunehmen. Das war immer das, was wir mit diesem Song verbunden haben.
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1: Mit Danny Hoppe, guten Morgen. Sachsen-Anhalt hat's gewählt und das Ergebnis war und ist im politischen Berlin für viele ein Schock. Die AfD hat die absolute Mehrheit zwar verpasst, aber knapp 44% geholt. Alle anderen sind weit abgeschlagen. Zweiter ist die CDU mit gerade mal gut 17%. Das alles wird gerade in Berlin aufgearbeitet. Am Mittag will sich auch Kanzler Merz äußern. Malte Albrecht aus dem News-Team, schauen wir erst nochmal nach Sachsen-Anhalt. Die Regierungsbildung dort dürfte schwierig werden.
2: Genau, die AfD wollte alleine regieren. Dafür hat es aber nicht ganz gereicht. Zur absoluten Mehrheit fehlen 3 Sitze. Das heißt, ein Partner muss her, aber die anderen Parteien wollen keine Koalition mit der AfD bilden. Lediglich das BSW hat angedeutet, in Sachfragen mit der AfD zusammenzuarbeiten. Da könnte es zum Beispiel um die deutsche Russlandpolitik gehen. Rein rechnerisch wäre auch ein Regierungsbündnis ohne AfD möglich. Dafür müssten die anderen 5 Parteien, also CDU, SPD, Grüne, Linke und BSW zusammenarbeiten. Aber das gilt eher als ausgeschlossen.
1: Die AfD jedenfalls sieht den Regierungsauftrag klar bei sich.
2: Das hat auch AfD-Bundeschef Tino Chrupalla am Morgen in der ARD noch einmal betont. Man werde Gesprächsangebote an alle Parteien senden. Da werde man sehen, wer der AfD die Hand wegschlägt, sagte Chrupalla. Auch AfD-Spitzenkandidat Siegmund hatte schon gestern Abend gesagt, dass er zwar keine natürlichen Koalitionspartner sieht, aber auf Abgeordnete anderer Parteien hoffe, die zur AfD wechseln könnten. Vor der Wahl hatte es nämlich entsprechende Spekulationen gegeben, zum Beispiel über mögliche Abweichler von der CDU zur AfD. Sollte die Regierungs Bildung scheitern, hält Siegmund auch eine Neuwahl für möglich.
1: Danke, Malte. Und jetzt weitere Meldungen im Überblick. Die Polizei fahndet weiter nach dem mutmaßlichen Täter hinter den Sabotageangriffen auf das deutsche Stromnetz. Gestern hatte es deshalb auch einen Großeinsatz im Hambacher Forst gegeben. Bisher habe man den Mann aber nicht aufspüren können, teilte die Polizei mit. Bis 2029 könnten in Deutschland rund 723.000 Fachkräfte fehlen. Das wären fast doppelt so viele wie im vergangenen Jahr. Zu diesem Ergebnis kommt eine Studie des Instituts der deutschen Wirtschaft. Das liege daran, dass in den nächsten Jahren viele Menschen in Rente gingen und zu wenige Arbeitskräfte aus dem Ausland kämen, heißt es. Hitzewellen und Waldbrände erschweren den Kampf um saubere Luft, so steht es in einem Bericht der Weltwetterorganisation. Die Zahl extremer Waldbrände habe sich seit 1990 weltweit verdreifacht. Dadurch nehme die Belastung durch Feinstaub zu. US-Präsident Trump kann es einfach nicht lassen. Den Golf von Mexiko hat er schon Golf von America getauft. Zuletzt hatte er dann auch noch angeordnet, dass der Lake Ontario Lake America heißen soll. Und jetzt hat er das nächste Ziel ins Auge gefasst, den US-Bundesstaat New Mexico. Wenig überraschend soll der, geht es nach Trump, New America heißen. Das sei so viel renommierter und schöner für die Menschen in diesem Staat, schrieb er auf seiner Plattform True Social. Aus New Mexico gibt es direkt eine Reaktion. Der Name stehe nicht zur Debatte, schreibt die demokratische Gouverneurin Grisham bei X. Der Name habe schon existiert, noch bevor es die USA überhaupt gegeben habe. Und das waren die Nachrichten mit Danny Hoppe.
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4: Also temperaturmäßig wird das heute ein richtiger Sommertag. Es wird richtig warm, bis zu 32 Grad. Dazu ist nur vereinzelt Regen möglich. Die Sonne kommt aber auch immer mal wieder raus. Morgen dann heiter bis wolkig. Dazu auch hier mal Regen möglich. Bis 23 Grad morgen.
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4: Und das sind die Staus ab 12 Minuten Zeitverlust. Die A1 Dortmund-Köln zwischen Burscheid und Köln-Niel. 6 Kilometer Stau. Ihr braucht hier eine halbe Stunde länger. Die A3 Köln-Oberhausen zwischen Köln-Delbrück und dem Kreuz Leverkusen. 6 Kilometer Stau. 17 Minuten plus. Die A4 Olpe-Aachen zwischen dem Kreuz Köln-Ost und Köln-Eiffeltor. 5 Kilometer Stau. 14 Minuten müsst ihr hier mehr einplanen. Die A44 Dortmund-Kassel zwischen Lichtenau und Diemelstadt, 4 Kilometer Stau, eine Viertelstunde plus. Und die A46 Wuppertal-Düsseldorf zwischen Wuppertal-Faresbeck und Hahn-Ost, 3 Kilometer Stau, 12 Minuten plus. Gute Fahrt! Guten Morgen zusammen und uns wird heute natürlich weiter die Wahl in Sachsen-Anhalt beschäftigen. Puh! Heftig. Wir schauen auf jeden Fall gleich mal, was das Ganze für NRW bedeutet und wie es jetzt weitergeht. Das wird ja heute noch einige Reaktionen geben. Es bleibt abzuwarten, wie reflektiert die dann auch ausfallen werden. Hört ihr dann hier bei uns.
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4: Ich bin Laura Potting, hi, und das hier ist Alle Farben mit einer Hymne an all die schlechten Ideen, die wir alle in unserem Leben schon mal hatten. Hier ist Bad Ideas.

0: Ja, das war zwar irgendwie erwartbar, aber dass es dann wirklich so deutlich wird, naja, ihr habt's gehört. Die AfD ist mit knapp 44% stärkste Kraft geworden, aber alleine regieren kann sie nicht. Das ist knapp zusammengefasst das Ergebnis vom Wahlabend in Sachsen-Anhalt. Das Bundesland hat einen neuen Landtag gewählt. Die regierende CDU hat ihr Ergebnis auf etwas über 17% halbiert. Und jetzt beginnt in Magdeburg eine mühsame Regierungsbildung. Und wir fragen uns hier, was bedeutet diese Wahl denn jetzt eigentlich für uns hier in NRW? José Nasiandi ist ja unser Politikexperte. José, hat das direkte Folgen für uns hier in NRW?
1: Ja, das könnte durchaus sein. Meine Einschätzung ist, dass es vor allem taktische Folgen haben könnte. Die Umfragen zeigen ja, ein Grund für das starke AfD-Ergebnis in Sachsen-Anhalt ist die Unzufriedenheit mit der Bundesregierung, auch mit Kanzler Merz. Das könnte die Debatte neu befeuern, ob er der Richtige an der richtigen Stelle ist und den Blick wieder auf NRW-Ministerpräsident Hendrik Wüst lenken. Er ist bundesweit einer der beliebtesten Politiker. Brisant ist aber, in 7 Monaten wählen wir hier in NRW selbst einen neuen Landtag. Und sollte Wüst nach Berlin wechseln, ja vielleicht wechseln müssen, stünde die NRW-CDU hier ohne klaren Nachfolger da. Das wäre für die Partei eine mittelschwere Katastrophe.
0: Dass die AfD in Sachsen-Anhalt so stark abschneidet, das hat sich in den Umfragen vorher so abgezeichnet. Und du sagst auch, bei uns in NRW ist ein Trend erkennbar, dass die AfD zumindest stärker wird?
1: Ja, in den vergangenen Wahlen in NRW, Landtagswahlen, aber auch Kommunalwahlen, gibt es langfristig gesehen schon einen Trend, dass die AfD nämlich langsam und kontinuierlich wächst und die CDU, die wird zwar seit Jahren hier in NRW stärkste Kraft, aber sie verliert auch kontinuierlich. Diese Entwicklung ist sehr, sehr langsam bei uns, aber sie ist da. Bei der letzten Landtagswahl in NRW vor 4 Jahren ist die AfD gerade so in den Landtag gerutscht. Laut Umfragen von Infratest DIMAP könnte sie in 7 Monaten ihr Ergebnis mehr als verdreifachen.
0: Okay, aber bis dahin ist ja zum Glück auch noch einiges an Zeit. Wie sieht's denn mit Reaktionen aus der NRW-Politik auf das Wahlergebnis in Sachsen-Anhalt aus?
1: Ja, heute sind hier in Düsseldorf viele sehr sprachlos. Nur die Grünen haben sich bisher ganz deutlich geäußert. Sinngemäß AfD stärkste Kraft, das ist mehr als nur ein Warnsignal. Das sagt die stellvertretende NRW-Ministerpräsidentin Neubauer von den Grünen. Die anderen Parteien sind hier im Moment noch eher zurückhaltend.
0: Die Landtagswahl in Sachsen-Anhalt und mögliche Folgen für uns hier in NRW. Infos und Einschätzungen waren das von José Nasiandi. Danke dir.
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1: Mit Andrea Brandt. Guten Tag. Damit Polizei und Rettungsdienst bei Notfällen auch zuverlässig erreichbar sind, ist es wichtig, dass keine unnötigen Anrufe die Notrufnummer 110 blockieren. Ein Mann aus Ascheberg hat eine Nacht in Gewahrsam verbracht, weil er die Nummer mehrfach missbraucht hat. In der Nacht zum Sonntag wählte er sie immer wieder, obwohl kein Notfall vorlag. Weil er auch noch ankündigte, damit weiterzumachen, nahm ihn die Polizei ins Gewahrsam. Gegen den Ascheberger läuft eine Strafanzeige. Am Landgericht in Münster beginnt jetzt am Vormittag der Prozess gegen ein Trio, das mit Drogen gehandelt haben soll. Auf der Anklagebank sitzt unter anderem ein Mann aus Coesfeld. Die Männer sollen Cannabis, Arzneimittel und unversteuerte Zigaretten über Werbeanzeigen bei Messenger-Diensten wie zum Beispiel Signal angeboten haben. Der Coesfelder sei als Chef für den Einkauf der Ware zuständig gewesen. In 2,5 Wochen soll es ein Urteil geben. Umfangreiche Arbeiten an der Bahnunterführung in Hausdülmen sind geplant. Das Abwasserwerk der Stadt erneuert im Vorfeld eine Leitung im Bereich Borkenberger Straße Fichtenweg. Von heute an ist zunächst der Fichtenweg für einige Wochen für den Durchgangsverkehr gesperrt. Im Anschluss dann die Borkenberger Straße vom Fichtenweg in Richtung Flugplatz. Bis Weihnachten sollen die Arbeiten abgeschlossen sein. Dann sollen die Arbeiten an dem Tunnel unter der Bahnstrecke Münster-Dülmen-Ruhrgebiet anlaufen und weitere Sperrungen stehen an. 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Das Wetter für den Kreis Coesfeld. Heute wird's noch mal richtig warm mit bis zu 28 Grad zwischen Billerberg, Holtwig und Olfen. Dazu gibt's viel Sonne. Der Wettertrend. Ab morgen wieder deutlich frischer, öfter bewölkt und ab und zu auch Regen.
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1: Hallo Autofahrer. Zurzeit keine Staus auf den Straßen im Kreis Coesfeld gemeldet. In Osterwick ist die Schöppinger Straße in Richtung Schöppingen allerdings teilweise wegen Arbeiten an der Fahrbahn gesperrt. Das dauert voraussichtlich bis morgen Nachmittag. Hallo Bahnfahrer. Auf der Strecke Münster-Dülmen-Ruhrgebiet sind Züge zurzeit teilweise verspätet. Der Grund sind Reparaturarbeiten an der Strecke bei Bösensell. Staus, Blitzer, Störungen aller Art, geben Sie gerne Bescheid, kostenfrei unter 0800 20 20 620.
2: So, das wird nochmal richtig warm heute. Ach, was sage ich? Hochsommerlich, jawohl. Temperaturen über 30 Grad und Stand jetzt ist das auch der einzige Tag in dieser Woche, wo das temperaturmäßig nochmal so richtig abgeht. Wir genießen also dieses kleine Fleckchen Sommer heute noch ein bisschen. Einen schönen Montag euch. Ich bin Laura Potting, hallo.
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0: Mariah Carey war das. Without You, zu Deutsch, ohne dich. So, und Obacht, jetzt kommt ein schlechter Übergang. Ich hoffe, das Toten-Hosen-Konzert findet nicht ohne dich oder euch statt.
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0: Jawohl, ihr könnt weiter Tickets gewinnen für unser exklusives Toten-Hosen-Konzert am 3. Dezember. Alles für den guten Zweck. Wir sammeln damit Spenden für unsere Aktion Lichtblicke. Ihr hört hier im Programm immer mal wieder ein Codewort. Und genau damit könnt ihr euch bewerben auf die Tickets. Für Ann-Christine hat es schon geklappt letzte Woche. Ann-Christine, platzt dir immer noch der Kopf vor Freude?
2: So ein bisschen schon. Ich habe am Freitag ein bisschen gezittert.
0: Ja? Ja, du hast die Toten Hosen Tickets gewonnen. Darüber möchte ich mit dir sprechen.
2: Ja, du musst es direkt mal ein paar Freunden mitteilen und die haben sich genauso gefreut, weil wir mit denen ja auch schon vor über 20 Jahren halt noch in der Jugend bei den ersten Konzerten dann waren, irgendwie so mit 15, 16 und wir haben sogar auch Tickets fürs nächste Jahr, fürs letzte Konzert am 10.7. Aber das ist natürlich ein ganz anderes Kaliber jetzt.
0: Ich höre schon raus, du hast mit den Toten Hosen eine sehr, sehr lange Geschichte.
2: Eigentlich unsere Jugend mit dem Freundeskreis gewachsen, wo jetzt auch immer noch Leute da sind. Das war einfach häufiger, ich hätte jetzt gedacht so 5, 6 Mal zu den Hosen, zu den Ärzten, bei Rock am Ring, auch bei dem Jubiläum dabei waren, wo Campino dann noch mit gebrochenem Bein oben die Trasse hochgeklettert ist. Es gehörte einfach immer zur Jugend dazu und auch jetzt zieht man es einfach noch mit.
0: Das heißt, ihr geht in dem ganzen Freundeskreis, geht ihr dann noch auf Konzerte oder wie?
2: Manchmal schon, selten natürlich jetzt mit den Kindern,
0: ja, klar.
2: Aber es kommt noch vor, genau.
0: Okay, du hast Kinder, hast du das denn schon geregelt, dass du am 3. Dezember auch Zeit hast überhaupt?
2: Das definitiv.
0: Ja? Passen ja. Die Schwiegereltern oder die Eltern
2: genau,
0: auf? Oder?
2: Genau so.
0: Sehr, sehr gut. Wie war das denn so, als du das Codewort gehört hast hier im Programm? Ja. Bist du dann hektisch geworden, oder?
2: Nee, es war Gemeinschaftsarbeit. Mein Mann hat gehört im Auto und mir dann ganz schnell Bescheid gegeben. Und genau, ich habe mich dann direkt eingewählt und erst gar nicht realisiert, dass ich durchgekommen bin und dann die Tickets ja wirklich habe. Genau, ihm die direkt rüber geschickt und genau.
0: Ich wünsche dir und deinem Mann einen schönen Abend. Lasst es krachen.
2: Ja, vielen Dank euch.
0: Ja, okay.
2: Wir freuen uns.
0: Danke für deine Zeit und tschüss.
2: Tschüss.
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1: Mit Danny Hoppe, guten Tag. Es hat zwar nicht gereicht für die absolute Mehrheit, trotzdem herrscht bei der AfD große Euphorie nach dem klaren Wahlsieg in Sachsen-Anhalt. Bei den anderen Parteien ist dagegen Katerstimmung angesagt. Im politischen Berlin wird die Wahl gerade aufgearbeitet. Am Mittag will sich Kanzler Merz äußern. Aber auch in Düsseldorf schaut man mit Sorgen nach Sachsen-Anhalt, denn das Wahlergebnis dort könnte auch Auswirkungen auf die Politik bei uns in NRW haben. José Nasjandi aus dem Landtagsstudio Düsseldorf hat die Einzelheiten.
2: Vor allem für die CDU in NRW könnte die Wahl in Sachsen-Anhalt strategisch gesehen zum Problem werden. Die AfD in Sachsen-Anhalt punktet auch mit der Unzufriedenheit mit der Bundesregierung und mit Kanzler Merz. Und damit könnte in der Union wieder die Frage aufkommen, ob Merz der richtige Mann an der Spitze ist. Das wiederum könnte dazu führen, dass NRW-Ministerpräsident Hendrik Wüst wieder als möglicher Ersatzkanzler in den Fokus rückt. Er gilt bundesweit als einer der beliebtesten Politiker. Brisant ist das vor allem mit Blick auf die Landtagswahl hier bei uns in NRW, die ist schon in 7 Monaten. Sollte Wüst nach Berlin wechseln oder wechseln müssen, hätte die NRW-CDU ein Problem. Ein klarer Nachfolger ist bisher nicht in Sicht. Gleichzeitig zeigt die Wahl in Sachsen-Anhalt einen Trend, der auch NRW betrifft. Die AfD wächst langsam, aber kontinuierlich, auch bei uns. Laut aktuellen Infratest-DiMAP-Umfragen könnte sie ihr Ergebnis bei der NRW-Wahl in 7 Monaten sogar verdreifachen.
1: Und jetzt weitere Meldungen im Überblick. E-Autos waren im vergangenen Jahr beim Fahren günstiger als Benziner um rund 33%. Das geht aus einem Bericht des International Council on Clean Transportation hervor, der heute in Brüssel vorgestellt wird. Als Gründe werden darin fallende Batteriekosten und hohe Treibstoffpreise genannt. In Berlin sind am Morgen bis zu 60 Ampeln ausgefallen. Geprüft wird, ob der Ausfall mit dem Brand in einem Umspannwerk in Berlin-Mitte zusammenhängt. Der Brand war in der Nacht nach einer Explosion ausgebrochen. Vermutet wird ein technischer Defekt. Seit 2022 sind in NRW-Gefängnissen fast 7000 Handys entdeckt worden. So steht es in einem Bericht von Justizminister Limbach. Allein in diesem Jahr waren es schon mehr als 1000. Handys und Drogen spielen auch in den aktuellen Ermittlungen um mutmaßliche Korruptionsfälle in mehreren NRW-Gefängnissen eine Rolle. Für viele ist es im Job überhaupt nicht mehr wegzudenken, das Arbeiten im Homeoffice. Kein nerviges und zeitraubendes Pendeln und eine bessere Vereinbarkeit von Beruf und Familie. Und inzwischen ist das Homeoffice auch fest verankert in Deutschland. Zu diesem Ergebnis kommt das Münchner IFO-Institut in einer neuen Umfrage. Jeder Vierte arbeitet demnach zumindest teilweise von zu Hause aus. Man sehe hier seit Jahren eigentlich keine großen Veränderungen, sagt das IFO-Institut. Das sei nicht nur in Deutschland der Fall, sondern auch in den meisten Industrieländern. Unterschiede gibt es allerdings je nach Branche. Im Dienstleistungssektor zum Beispiel arbeitet mehr als jeder Dritte teilweise im Homeoffice. Im Einzelhandel, im Baugewerbe oder in der Industrie sei die Quote deutlich niedriger, heißt es. Und das waren die Nachrichten mit Danny Hoppe.
3: Das Wetter.
4: Ihr bekommt heute immer mal wieder die Sonne zu sehen, aber ab und an kann es auch mal regnen. Bis 32 Grad sind drin. Das wird heute also richtig, richtig warm. Morgen bis 23 Grad, also deutlich kühler als heute. Dazu morgen weiter mal sonnig, mal vereinzelt Regen möglich.
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4: Und hier kommen die Staus ab 9 Minuten Zeitverlust. Die A1 Köln-Dortmund zwischen dem Kreuz Wuppertal Nord und Gebelsberg, 2 Kilometer Stau. Ihr braucht hier 24 Minuten länger. Die A3 Oberhausen Köln zwischen dem Kreuz Ratingen Ost und Solingen, 7 Kilometer Stau, 22 Minuten plus. Die A33 Bielefeld-Brilon zwischen Bielefeld-Zentrum und Bielefeld-Senne, 3 Kilometer Stau, 9 Minuten plus bedeutet es für euch. Die A44 Dortmund-Kassel zwischen Lichtenau und Diemelstadt, 5 Kilometer Stau, 21 Minuten plus. Und die A46 Arnsberg-Neheim Richtung Brilon zwischen Neheim und Hüsten, 1 Kilometer Stau, 12 Minuten plus. Kommt gut durch! Da gerätst du ja total in Stress bei den Temperaturen da draußen. Über 32 Grad sind heute drin. Junge, pack die Badehose ein, wir fahren an den See. Aber es ist Montag, ich muss arbeiten. Egal, nimm den Grill mit und danach gehen wir Auto waschen. Und habe ich mich eigentlich schon über die Hitze beschwert?
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4: Laura Potting hier, wunderschönen guten Tag und das hier ist Mucke von Tiffany Iris.

0: Wie wird denn das Wetter heute? Und wo kann ich eigentlich im November am günstigsten hinfliegen, wo es noch sonnig ist? Hast du eine kreative Idee für eine Geburtstagskarte? ChatGPT hilft ja einigen von uns im Alltag und jetzt ist das alles irgendwie schöner, besser, frisch gestrichen, tapeziert. ChatGPT 6 ist da, also letztlich eine neue Version. Und wir haben das mal zum Anlass genommen und euch gefragt, was habt ihr den Chatbot denn als letztes so gefragt?
1: Irgendwas mit Analogkameras, weil sonst hätte ich mich durch 17 Foren jagen müssen und der hat mir das dann natürlich dann da schön irgendwie rausgesucht mit Links. Das hat funktioniert.
2: Ich habe eine Nachricht an meine Masterarbeitbetreuerin formulieren lassen wollen. Ich habe ein paar Stichpunkte formuliert und es dann von der KI ausformulieren lassen. Hat perfekt geklappt, direkt die Nachricht kopiert, nur noch den Namen hinzugefügt und dann abgeschickt.
3: Irgendwas mit Bio.
4: Bei mir war es, ob ein Kleidungsstück auf Vinted authentisch ist, also ob es gefälscht oder nicht gefälscht ist. Also da ist KI schon recht weit, muss ich sagen, also recht zuverlässig auch.
0: Ja, für so einen Überblick kann ChatGPT zum Beispiel auch ganz hilfreich sein, aber ganz ehrlich, was so harte Fakten angeht oder kreativmäßig, ne? Kreativmäßig zum Beispiel nutze ich das gar nicht. Da halte ich mein Gehirn immer noch für... Naja, also mein Gehirn kann das halt auch und im Zweifel vielleicht sogar besser. So, und das möchte ich auch gerne so beibehalten.
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1: Mit Andrea Brandt. Guten Tag. Damit Polizei und Rettungsdienst bei Notfällen auch zuverlässig erreichbar sind, ist es wichtig, dass keine unnötigen Anrufe die Notrufnummer 110 blockieren. Ein Mann aus Ascheberg hat eine Nacht in Gewahrsam verbracht, weil er die Nummer mehrfach missbraucht hat. In der Nacht zum Sonntag wählte er sie immer wieder, obwohl kein Notfall vorlag. Weil er auch noch ankündigte, damit weiterzumachen, nahm ihn die Polizei ins Gewahrsam. Gegen den Ascheberger läuft eine Strafanzeige. Am Landgericht in Münster beginnt jetzt am Vormittag der Prozess gegen ein Trio, das mit Drogen gehandelt haben soll. Auf der Anklagebank sitzt unter anderem ein Mann aus Coesfeld. Die Männer sollen Cannabis, Arzneimittel und unversteuerte Zigaretten über Werbeanzeigen bei Messenger-Diensten wie zum Beispiel Signal angeboten haben. Der Coesfelder sei als Chef für den Einkauf der Ware zuständig gewesen. In 2,5 Wochen soll es ein Urteil geben. Umfangreiche Arbeiten an der Bahnunterführung in Hausdülmen sind geplant. Das Abwasserwerk der Stadt erneuert im Vorfeld eine Leitung im Bereich Borkenberger Straße Fichtenweg. Von heute an ist zunächst der Fichtenweg für einige Wochen für den Durchgangsverkehr gesperrt. Im Anschluss dann die Borkenberger Straße vom Fichtenweg in Richtung Flugplatz. Bis Weihnachten sollen die Arbeiten abgeschlossen sein. Dann sollen die Arbeiten an dem Tunnel unter der Bahnstrecke Münster-Dülmen-Ruhrgebiet anlaufen und weitere Sperrungen stehen an. 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Das Wetter für den Kreis Coesfeld. Heute wird's noch mal richtig warm mit bis zu 28 Grad zwischen Billerberg, Holtwig und Olfen. Dazu gibt's viel Sonne. Der Wettertrend: ab morgen wieder deutlich frischer, öfter bewölkt und ab und zu auch Regen.
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1: Hallo Autofahrer. Zurzeit keine Staus auf den Straßen im Kreis Coesfeld gemeldet. In Osterwick ist die Schöppinger Straße in Richtung Schöppingen allerdings teilweise wegen Arbeiten an der Fahrbahn gesperrt. Das dauert voraussichtlich bis morgen Nachmittag. Hallo Bahnfahrer. Auf der Strecke Münster-Dülmen-Ruhrgebiet sind Züge zurzeit teilweise verspätet. Der Grund sind Reparaturarbeiten an der Strecke bei Bösensell. Staus, Blitzer, Störungen aller Art, geben Sie gerne Bescheid, kostenfrei unter 0800 2020 620.
2: Hallo zusammen, ich hoffe, ihr seid gut in diese neue Arbeitswoche gestartet. Wir werden hier jetzt gleich mal so richtig hart romantisch, so richtig mit Kerzen und keine Ahnung, wir reiben uns mit Rosenblättern ein. Ich weiß es doch auch nicht. Ich habe gleich die 80er für euch. Phil Collins, Against All Odds. Und vorher aber noch das Beste von heute, Clock Clock mit Someone Else. Schönen Montag euch. Ich bin Laura Potting. Hi.
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0: Ach ja, E-Scooter, ne? Sind super praktisch, keine Frage, eine super coole Erfindung. Wenn es nicht so viele doofe Leute geben würde, die dann diese Teile in Seen schmeißen oder auf Fahrradwegen liegen lassen, ist unfassbar. Und jetzt gibt's ja auch die Debatte Helm auf E-Scootern. Sollte das sein? In Paris ist das ja schon Vorschrift. Da gibt's satte Strafen, wenn man ohne unterwegs ist. Für unseren Hannes ist das auf jeden Fall ein Modell zum Nachmachen.
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2: Wie steht ihr zur Helmpflicht auf E-Scootern? Also grundsätzlich finde ich ja alles gut, was den Zugang zu diesen Dingern erschwert. Ne? An sich tolle Idee. Aber meistens benutzen die auch eh nur Leute, wo man denkt, no, Laufen ist doch auch eine Alternative. Oder von ganzen Gruppen werden die benutzt. Ne? Da fragst du dich, wie viele passen da eigentlich drauf? Trainieren die für Wetten das? Dann stehen die nur im Weg rum. Boah, merkt ihr? Ich werde so ein richtiger Mecker-Opa bei den Teilen. Deswegen Helmpflicht super. Du kannst auf so einem E-Scooter eh nicht bescheuerter aussehen als eh schon. Meine Lieblingskombi, E-Scooter und Kopfsteinpflaster. Egal wie durchtrainiert du bist, du siehst einfach aus wie ein Pudding auf einer Rüttelplatte. Und immer dran denken, die bringen ja auch gar nichts. Weil, wenn du was getrunken hast, darfst du ja eh nicht fahren.
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1: Mit Danny Hoppe, guten Tag. Das Wahlergebnis in Sachsen-Anhalt hat viele im politischen Berlin geschockt. Vor allem bei der CDU herrscht Katerstimmung. Am Mittag will sich Kanzler Merz äußern. Ganz anders ist natürlich die Stimmung beim Wahlsieger der AfD. Malte Albrecht aus dem News-Team, AfD-Co-Chefin Weidel, hat sich vorhin in Berlin geäußert und klargemacht, dass man jetzt auch im Bund die Macht übernehmen wolle. Und auch sonst hat sie ordentlich ausgeteilt.
2: Weidel sieht im Wahlergebnis ein klares Zeichen für den Bund. Die AfD werde bei der nächsten Bundestagswahl mit Abstand als stärkste Kraft hervorgehen, mit einem klaren Anspruch auf die Regierung, sagte Weidel vor Journalisten. Ihre steile These, CDU, CSU würden nie mehr wieder eine Bundestagswahl gewinnen können, das sei Fakt. Aktuell sieht Weidel die AfD 10 Prozentpunkte vor der Union und diesen Vorsprung wolle man schnell auf 40% ausbauen. Gleichzeitig griff Weidel Bundeskanzler Merz scharf an. Kein Kanzler vorher sei so unbeliebt wie Merz, er sei inzwischen eine große Belastung für das Land. Als zentrale Probleme nannte Weidel unter anderem die Migrations-, Energie- und Wirtschaftspolitik.
1: Stichwort Migration, auch dazu hat sich Weidel nochmal geäußert.
2: Ja, da hat sie aber eher versucht zu beschwichtigen. Ausländer oder Menschen mit Migrationsgeschichte müssten keine Angst vor einer AfD-Regierung haben. Herzlich willkommen sei jeder, der hier arbeiten wolle, qualifiziert sei, Steuern zahle und sich an Recht und Ordnung halte. Gleichzeitig lehnte Weidel eine aus ihrer Sicht ungeordnete und illegale Zuwanderung in die Sozialsysteme ab. Sozialministerin Baas behaupte aber genau das Gegenteil, nämlich, dass es keine Zuwanderung in die deutschen Sozialsysteme gibt. Daran sehe jeder, wie weit sich die ehemaligen Volksparteien inzwischen von der Realität entfernt hätten, sagte Weidel.
1: Danke, Malte. Und jetzt weitere Meldungen im Überblick. Der Autobauer Volkswagen will sein Werk in Osnabrück an den Finanzinvestor Aurelius und das Land Niedersachsen verkaufen. Der Standort soll schrittweise zu einem Kompetenzzentrum für Sicherheits- und Verteidigungslösungen weiterentwickelt werden. Das hat VW am Vormittag bestätigt. In Sachsen hat es erneut versuchte Angriffe auf das Stromnetz gegeben. Die Polizei hat 9 selbst hergestellte Sprengvorrichtungen im Bereich von Hochspannungstrassen gefunden, in der Nähe des Umspannwerkes Graustein. Spezialkräfte haben sie entschärft. Die Gaspreise am europäischen Großhandelsmarkt sind so hoch wie seit 3 Jahren nicht mehr. Das hat das Vergleichsportal Verivox mitgeteilt. Wie schnell die Preise bei den Haushalten ankämen, hänge unter anderem von der Beschaffungsstrategie der Versorger ab, heißt es. Wer in diesem Sommer Urlaub an der Nord- oder Ostsee gemacht hat, dem ist es vielleicht aufgefallen, das Meer war ziemlich warm. Das zeigen jetzt auch neue Daten des Bundesamtes für Seeschifffahrt und Hydrographie. In der Nordsee lag die durchschnittliche Oberflächentemperatur bei 15,6 Grad, in der Ostsee waren es 17,2 Grad. Das ist in beiden Fällen 1 Grad über dem langjährigen Mittel. Im Juni war die Ostsee sogar fast 3 Grad wärmer als üblich. Die Zahlen zeigten, dass sich extreme Wärmeereignisse auch in unseren Meeren deutlich bemerkbar machten, sagt das Bundesamt. Das führe zu Sauerstoffmangel und schädlichen Algenblüten. Und das waren die Nachrichten mit Danny Hoppe.
3: Das Wetter.
4: Also temperaturmäßig wird das heute ein richtiger Sommertag. Es wird richtig warm, bis zu 32 Grad. Dazu ist nur vereinzelt Regen möglich. Die Sonne kommt aber auch immer mal wieder raus. Morgen dann heiter bis wolkig. Dazu auch hier mal Regen möglich. Bis 23 Grad morgen.
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4: Und hier kommen die Staus ab. 9 Minuten Zeitverlust. Wir starten mit der A1 Köln-Dortmund. Zwischen dem Kreuz Wuppertal Nord und Gevelsberg 5 Kilometer Stau. Ihr braucht hier 38 Minuten länger. Die A1 Köln-Euskirchen zwischen Hürth und dem Kreuz Bliesheim 6 Kilometer Stau, 10 Minuten plus. Die A3 Oberhausen-Köln zwischen Mettmann und Solingen 6 Kilometer Stau, 17 Minuten Zeitverlust. Die A4 Aachen-Köln zwischen dem Kreuz Köln-West und Köln-Eifeltor 3 Kilometer Stau, 9 Minuten. Und die A44 Dortmund-Kassel zwischen Lichtenau und Diemelstadt 5 Kilometer Stau, 19 Minuten plus. Gute Fahrt! So, habt ihr schon gehört, Donald Trump will ja jetzt auch New Mexico umbenennen. Und dreimal dürft ihr raten, in was? Da sind ja seiner Kreativität keine Grenzen gesetzt. New America soll's werden, wow! Kritiker behaupten ja, dass er mit dieser ganzen Umbenennerei von Dingen, von diesen ganzen innenpolitischen Krisen ablenken will oder auch von seiner Iran-Politik. Aber das ist ja, also das ist ja völlig absurd, ist das doch. So, und jetzt benennen wir noch den Atlantik um, und zwar schnell.
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4: Laura Potting hier, willkommen zu erquicklicheren Dingen. diesem Song hier zum Beispiel. Don't Stop Believin' von Journey. Geile Nummer. Ha, die ist so, das ist so ein geiler Song einfach. Unfassbar.

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1: Mit Andrea Brandt. Guten Tag. Im Kreis Coesfeld diskutieren viele von euch weiter über das Ergebnis der Landtagswahl in Sachsen-Anhalt und welche Folgen es hat. Das Rekordergebnis der AfD gilt auch als Denkzettel für die Arbeit der Bundesregierung. Die CDU hat ihr Ergebnis dort im Vergleich zur vergangenen Landtagswahl mehr als halbiert. Die SPD steht weiter bei schlechten 9%. Kreis-CDU-Chef Marc Henrichmann, das ist doch eine klare Botschaft an die Regierung.
2: Nach so einem politischen Erdbeben kann man natürlich nicht zur Tagesordnung übergehen. Da gehört jetzt alles auf den Prüfstand und auch jeder einzelne Kopf. Ich denke, da muss sich auch jeder hinterfragen. Es gibt da, glaube ich, keine zwei Meinungen.
1: Es gelte, das Vertrauen der Menschen zurückzugewinnen, dass die Regierung ihre Probleme sieht und sich darum kümmert. Ähnlich sieht das Kreis-SPD-Chef Johannes Waldmann aus Davensberg. Bei der Rente beispielsweise müssten weiterhin 45 Beitragsjahre ausreichen. Ein Jäger aus Telgte im Nachbarkreis Warendorf ist auf einem Hochsitz unter einem Ast und dem Dach begraben worden und gestorben. Das Unglück passierte im Weserbergland bei Bad Pyrmont. Heute stellt die Polizei Einzelheiten vor. Demnach fand ein Angehöriger den Toten am Samstagmorgen auf dem Hochsitz. Nach den bisherigen Ermittlungen war der Ast auf das Dach gestürzt, sodass es einstürzte und den Jäger aus Telgte einklemmte. Nach einem mehrstündigen Rettungseinsatz mit Feuerwehrleuten und Spezialisten des THW konnte der Notarzt schließlich nur noch den Tod des Mannes feststellen. Ein Ascheberger muss sich wegen Missbrauchs des Notrufs verantworten. Er hatte in der Nacht zum Sonntag mehrfach den Notruf der Polizei und des Rettungsdienstes gewählt, obwohl kein Notfall vorlag. Weil er ankündigte, damit weiterzumachen, nahm ihn die Polizei für eine Nacht in Gewahrsam. Gegen den Ascheberger läuft jetzt eine Strafanzeige. 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Das Wetter für den Kreis Coesfeld. Viel Sonne sorgt noch einmal für sommerliche Temperaturen. Auf bis zu 28 Grad steigen die Werte zwischen Hohenholte, Buldern und Herbern. Der Wettertrend ab morgen wieder deutlich frischer, öfter bewölkt und ab und zu auch Regen.
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1: Hallo Autofahrer. Zurzeit keine Staus auf den Straßen im Kreis Coesfeld gemeldet. In Osterwick ist allerdings die Schöppinger Straße in Richtung Schöppingen teilweise wegen Arbeiten an der Fahrbahn gesperrt. Das dauert voraussichtlich bis morgen Nachmittag. Außerdem ist seit heute in Hausdülmen der Fichtenweg an der Borkenberger Straße für einige Wochen für den Durchgangsverkehr gesperrt. Der Grund hier? Leitungsarbeiten. Staus, Blitzer, Störungen aller Art, geben Sie gerne Bescheid. Kostenfrei unter 0800 2020 620.
3: Hallo zusammen und wir haben heute ein ganz besonderes Geburtstagskind. Vor 75 Jahren, am 7. September 1951, hat das Bundesverfassungsgericht seine Arbeit aufgenommen. Doch was kann das eigentlich so? Was muss das? Warum ist das so wichtig und vor allem, welche Urteile waren denn in seiner Geschichte so besonders wegweisend? Gucken wir gleich auf das Thema.
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3: Und das hier ist Musik aus dem Land der bunten Schäfchen, der grünen Wiesen, der Live-Musik und des leckeren Bieres aus Irland. Hier ist Hausier mit Too Sweet und ich bin Laura Potting. Hallo.

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0: 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Hallo zusammen an diesem Montag. Heute vor 75 Jahren hat das wichtigste Gericht Deutschlands seine Arbeit aufgenommen, nämlich das Bundesverfassungsgericht. Und an einem Tag wie heute, beziehungsweise in Zeiten wie diesen, ist das auch nochmal wichtiger denn je. Das Bundesverfassungsgericht wacht nämlich über die Einhaltung des Grundgesetzes und hat mit seinen Entscheidungen die deutsche Demokratie auch immer wieder geprägt. Von der Meinungsfreiheit bis zum Datenschutz, von politischen Streitfragen bis zu ganz persönlichen Grundrechten. Die Urteile aus Karlsruhe, die betreffen uns alle. Thorsten Ortmann aus dem News-Team, was war für dich so das wichtigste Urteil?
1: Ja, das wichtigste Urteil ist sicherlich das Lüth-Urteil aus dem Jahre 1958. Da ging es um die Frage, darf ein Mensch öffentlich seine Meinung sagen, auch wenn jemand anderes dadurch Nachteile hat? Erich Lüth hatte nämlich dazu aufgerufen, einen Film von Veit Harlan zu boykottieren, weil Harlan früher in der NS-Zeit den wohl berüchtigsten antisemitischen Propagandafilm gedreht hatte. Das Bundesverfassungsgericht urteilte, Lüth darf seine Meinung äußern und zum Boykott aufrufen. Das Bundesverfassungsgericht hat in der Folge mit vielen Urteilen unsere Demokratie geschützt. Es hat 1956 zum Beispiel die Kommunistische Partei Deutschlands verboten oder rund um die Atomproteste in Brockdorf 1985 das Recht auf Demonstration gestärkt.
0: Und es gab auch Urteile, die zu heftigen Debatten geführt haben.
1: Ja, zum Beispiel beim Kopftuchurteil 2003, da ging es darum, ob eine muslimische Lehrerin im Unterricht ein Kopftuch tragen darf. Das Gericht urteilte, wenn der Staat ein Kopftuch verbieten will, dann muss der Staat dafür ein Gesetz schaffen. Oder 1994 entschied das Gericht, wenn deutsche Soldaten an einem bewaffneten Auslandseinsatz teilnehmen, muss grundsätzlich vorher der Bundestag zustimmen. Später gab es auch ein Urteil, dass der Staat kein von Terroristen entführtes Passagierflugzeug abschießen darf. Und auch der Klimaschutzbeschluss 2021 gehört zu den bedeutendsten jüngeren Entscheidungen. Die Richter entschieden, Klimaschutz ist auch eine Frage der Freiheit. Der Staat muss deshalb schon heute dafür sorgen, dass die Klimaschutzlasten nicht einfach auf zukünftige Generationen verschoben werden.
0: Heute vor 75 Jahren hat das Bundesverfassungsgericht seine Arbeit aufgenommen. Eine Zusammenfassung war das von Thorsten Ortmann. Danke dir.

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1: Mit Thorsten Adolfs. Guten Tag. Die absolute Mehrheit ist es nicht geworden. Es gab aber bei der AfD trotzdem große Euphorie nach dem klaren Wahlsieg in Sachsen-Anhalt. Knapp 44% der abgegebenen Stimmen für die AfD bei der Landtagswahl. Das sorgt bei den anderen Parteien eher für schlechte Stimmung. Sie liegen alle ein ganzes Stück dahinter. Bei den Bundesparteien laufen jetzt gerade die Beratungen über den Wahlausgang an. Lena Bauer aus dem News-Team. Nach und nach gibt es auch erste Äußerungen zum Ausgang von den Parteispitzen.
2: Ja, SPD-Chef Klingbeil deutete in einem Interview Konsequenzen für den Bundesregierungskurs an. Erste Reaktionen aus der CDU gibt es zum Beispiel aus dem Arbeitnehmerflügel. Der fordert einen Kurswechsel, vor allem bei der Reformpolitik der Bundesregierung. Der Abbau des Sozialstaats und schlecht gemachte Reformen würden das Vertrauen in die Politik zerstören und hätten der AfD geholfen. Bundeskanzler Merz hat sich noch nicht geäußert. Für in etwa einer halben Stunde ist aber eine Pressekonferenz mit ihm und mit Sachsen-Anhalts noch Ministerpräsident Schulze angesetzt.
1: Reaktionen gibt es mittlerweile auch aus anderen Bereichen. Was sagt denn zum Beispiel die Wirtschaft?
2: Wirtschaftsverbände warnen vor möglichen Folgen. Laut dem Handelsverband könnten Fachkräfte aus dem Ausland in Zukunft zögern, nach Deutschland zu kommen. Der Einzelhandel sei aber auf Zuwanderung angewiesen. In Sachsen-Anhalt könnten frei werdende Stellen vielerorts schon jetzt nicht oder nur verzögert nachbesetzt werden, betont der Maschinenbauerverband. Und der Bundesverband Erneuerbare Energien warnt zusätzlich vor Folgen für die Energiewende. Eine Regierungsbeteiligung der AfD könne diesen Bereich massiv gefährden. Die hatte sich ja bisher eher gegen diesen Bereich geäußert.
1: Dankeschön, Lena. Und jetzt weitere Meldungen im Überblick. In die Kassen von VW könnte bald eine ordentliche Summe gespült werden. Der Konzern will das Werk in Osnabrück an einen Finanzinvestor und an das Land Niedersachsen verkaufen. Der Standort soll für die Rüstungsindustrie schrittweise zu einem Kompetenzzentrum für Sicherheits- und Verteidigungslösungen weiterentwickelt werden. In Sachsen im Landkreis Görlitz hat die Polizei 9 weitere selbstgebaute Sprengvorrichtungen in der Nähe von Hochspannungsleitungen gefunden. Damit wurden dort bis jetzt insgesamt 21 solcher Sprengvorrichtungen entdeckt. Im Zusammenhang mit den Sabotageaktionen in NRW wird weiter nach einem 48-Jährigen gefahndet. Die europäische Wirtschaft ist zwischen April und Juni um 0,6% gewachsen. Vor allem in Irland legte das Bruttoinlandsprodukt deutlich zu, und zwar um mehr als 10%. Für Deutschland gaben die EU-Statistiker ein Wachstum von 0,3% an. Der Klimawandel und die Luftqualität hängen eng zusammen und sie beeinflussen unsere Gesundheit stärker als bislang angenommen. Das sagt die Weltorganisation für Meteorologie. Es gebe immer öfter extreme Hitzewellen und Waldbrände, die massenweise Feinstaub in die Atmosphäre blasen. Dieser Rauch ist nach Angaben der Experten deutlich giftiger als der aus Autoabgasen. Der extrem kleine Feinstaub ist deshalb so gefährlich, weil er tief in unsere Lunge und sogar bis in den Blutkreislauf eindringen kann. Das begünstigt Asthma, Lungenkrebs und Herz-Kreislauf-Erkrankungen. Das waren die Nachrichten mit Thorsten Adolfs.
3: Das Wetter.
4: Ihr bekommt heute immer mal wieder die Sonne zu sehen, aber ab und an kann es auch mal regnen. Bis 32 Grad sind drin. Das wird heute also richtig, richtig warm. Morgen bis 23 Grad, also deutlich kühler als heute. Dazu morgen weiter mal sonnig, mal vereinzelt Regen möglich.
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4: Die A57 Nimwegen-Krefeld ist weiterhin gesperrt zwischen Mörs-Hülsdonk und dem Kreuz Mörs. Da steht ein brennendes Auto, im Moment 5 Kilometer Stau. Ihr braucht 25 Minuten länger. Jetzt die restlichen Staus, und zwar ab 9 Minuten Zeitverlust. Die A3 Oberhausen-Köln, da steht ihr zwischen Mettmann und Solingen im Stau auf 6 Kilometern. Ihr braucht 10 Minuten länger. Die A4 Aachen-Köln zwischen dem Kreuz Köln-West und Köln-Eiffeltor, 3 Kilometer Stau, 11 Minuten plus. Die A31 Gronau-Oberhausen zwischen Gladbeck und dem Dreieck Bottrop, 2 Kilometer Stau, 9 Minuten plus. Und die A44 Dortmund-Kassel zwischen Lichtenau und Diemelstadt, 4 Kilometer Stau, eine Viertelstunde plus. Gute Fahrt! Ich auch einfach so komplett overdressed bin heute. Ne? Boots habe ich an, Socken, ein warmes Hemd, eine lange Hose und das Wetter so. Ja, heute kommt der Hochsommer temperaturmäßig nochmal zurück. Ich habe das überhaupt nicht kommen sehen. Über 30 Grad könnte es heute werden. Also für alle, die sich, weißt du, so schon emotional, ja, wie ich so auf den Herbst so, weißt du, so langsam emotional drauf eingestellt haben. Ab morgen dann. Heute nein. Laura Potting hier. Mir ist sehr warm. Ja, ja.
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0: Ja, und in Berlin heißt es heute für die allermeisten Parteien Wunden lecken, verarbeiten und dann hoffentlich weitermachen. Bei der Landtagswahl in Sachsen-Anhalt hat die AfD mit 43,8% deutlich gewonnen. Gleichzeitig ist die bisherige CDU-geführte Regierung abgewählt. Und jetzt stehen die Parteien vor der ziemlich komplizierten Aufgabe einer Regierungsbildung. Fragen wir Politikexperte José Nasjandi. José, die AfD spricht in Sachsen-Anhalt von einem klaren Regierungsauftrag. Aber wie realistisch ist das denn, dass sie tatsächlich an die Macht kommt?
1: Also Fakt ist, die AfD ist zwar stärkste Kraft, für eine eigene Mehrheit reicht das nicht, es fehlen ihr 3 Abgeordnete. Jetzt hat AfD-Spitzenkandidat Siegmund vorhin in Berlin klargemacht, dass er trotzdem versuchen will, Ministerpräsident zu werden.
2: Selbstverständlich trete ich als Ministerpräsidentenkandidat in Sachsen-Anhalt an, wenn es sich abzeichnet, dass wir eine stabile Mehrheit auf den Weg gebracht haben.
1: Die Sache ist, im Moment ist überhaupt nicht klar, wer mit der AfD tatsächlich zusammenarbeiten würde.
0: Jetzt hat aber das BSW der AfD Hilfe angeboten, zumindest in einer Sache.
1: Ja, da müssen wir unterscheiden. Das eine ist die anstehende Wahl zum Ministerpräsidenten und das andere ist die Frage, mit wem die AfD dauerhaft zusammen regieren kann. Bei der Wahl zum Ministerpräsidenten, da kommt das BSW ins Spiel. Die wollen zwar nicht mit der AfD koalieren, aber der BSW-Spitzenkandidat hat angekündigt, sollte Siegmund im Landtag als Ministerpräsident antreten, würde sich das BSW in einem dritten Wahlgang enthalten. Das ist so eine technische Finesse. Im dritten Wahlgang reicht nämlich die einfache Mehrheit und damit könnte Siegmund ins Amt kommen. Das aber klärt nicht die Frage, mit welchen zusätzlichen Stimmen die AfD dauerhaft stabil regieren könnte. Diese Frage ist noch offen.
0: Wer hat jetzt den entscheidenden Hebel in der Hand?
1: Da gibt es keine Regeln. Jetzt beginnt sowohl bei der AfD als auch bei der CDU die Suche nach Mehrheiten. Die CDU steht massiv unter Druck. Sie hat verloren, will aber verhindern, dass die AfD regiert. CDU-Spitzenkandidat Sven Schulze hat am Wahlabend im ZDF erstmal auf den neuen Landtag verwiesen.
3: Es ist am Ende ein Ergebnis, das sage ich auch, mit dem jetzt im Landtag umgegangen werden muss, denn die Abgeordneten des Landtags sind jetzt am Zug.
1: Das heißt, übersetzt, er appelliert an alle Abgeordneten, nicht der AfD ihre Stimme zu geben und stattdessen ihn zu unterstützen, denn es regiert am Ende ja nicht die stärkste Partei, sondern die, die eine stabile Mehrheit zusammenbekommt.
0: Nach der Landtagswahl in Sachsen-Anhalt beginnt jetzt die Suche nach einer eindeutigen Regierungsmehrheit. Ja, das erste Mal seit dem Ende des Zweiten Weltkriegs könnte mit der AfD eine Partei in einem Bundesland an die Macht gelangen, die dort als gesichert rechtsextremistisch eingestuft wird. Danke, Russi.

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1: Mit Andrea Brandt. Guten Tag. Im Kreis Coesfeld diskutieren viele von euch weiter über das Ergebnis der Landtagswahl in Sachsen-Anhalt und welche Folgen es hat. Das Rekordergebnis der AfD gilt auch als Denkzettel für die Arbeit der Bundesregierung. Die CDU hat ihr Ergebnis dort im Vergleich zur vergangenen Landtagswahl mehr als halbiert. Die SPD steht weiter bei schlechten 9%. Kreis-CDU-Chef Marc Henrichmann, das ist doch eine klare Botschaft an die Regierung.
2: Nach so einem politischen Erdbeben kann man natürlich nicht zur Tagesordnung übergehen. Da gehört jetzt alles auf den Prüfstand und auch jeder einzelne Kopf. Ich denke, da muss sich auch jeder hinterfragen. Es gibt da, glaube ich, keine zwei Meinungen.
1: Es gelte, das Vertrauen der Menschen zurückzugewinnen, dass die Regierung ihre Probleme sieht und sich darum kümmert. Ähnlich sieht das Kreis-SPD-Chef Johannes Waldmann aus Davensberg. Bei der Rente beispielsweise müssten weiterhin 45 Beitragsjahre ausreichen. Ein Jäger aus Techte im Nachbarkreis Warendorf ist auf einem Hochsitz unter einem Ast und dem Dach begraben worden und gestorben. Das Unglück passierte im Weserbergland bei Bad Pyrmont. Heute stellt die Polizei Einzelheiten vor. Demnach fand ein Angehöriger den Toten am Samstagmorgen auf dem Hochsitz. Nach den bisherigen Ermittlungen war der Ast auf das Dach gestürzt, sodass es einstürzte und den Jäger aus Techte einklemmte. Nach einem mehrstündigen Rettungseinsatz mit Feuerwehrleuten und Spezialisten des THW konnte der Notarzt schließlich nur noch den Tod des Mannes feststellen. Ein Ascheberger muss sich wegen Missbrauchs des Notrufs verantworten. Er hatte in der Nacht zum Sonntag mehrfach den Notruf der Polizei und des Rettungsdienstes gewählt, obwohl kein Notfall vorlag. Weil er ankündigte, damit weiterzumachen, nahm ihn die Polizei für eine Nacht in Gewahrsam. Gegen den Ascheberger läuft jetzt eine Strafanzeige. 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Das Wetter für den Kreis Coesfeld. Viel Sonne sorgt noch einmal für sommerliche Temperaturen. Auf bis zu 28 Grad steigen die Werte zwischen Hohenholte, Buldern und Herbern. Der Wettertrend ab morgen wieder deutlich frischer, öfter bewölkt und ab und zu auch Regen.
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1: Hallo Autofahrer. Zurzeit keine Staus auf den Straßen im Kreis Coesfeld gemeldet. In Osterwick ist allerdings die Schöppinger Straße in Richtung Schöppingen teilweise wegen Arbeiten an der Fahrbahn gesperrt. Das dauert voraussichtlich bis morgen Nachmittag. Außerdem ist seit heute in Hausdülmen der Fichtenweg an der Borkenberger Straße für einige Wochen für den Durchgangsverkehr gesperrt. Der Grund hier? Leitungsarbeiten. Staus, Blitzer, Störungen aller Art, geben Sie gerne Bescheid. Kostenfrei unter 0800 20 20 620.
3: Und wir verbringen diesen Montag akustisch miteinander. Ich bin Laura Potting. Ich hoffe, ihr seid gut in die neue Woche gestartet. Einen schönen Montag euch.
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3: Und das hier ist Musik von Tate McRae. Das

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0: Villa der Versuchung. Ist das nicht das mit... Also nee, das ist nicht das mit den Rosen. Und das ist auch nicht das, wo sie alle nackt auf irgendeiner Insel sind, oder? Sind sie vielleicht nackt in einer Villa mit Rosen? Ihr hört's. Ich habe nicht so viel Ahnung von Reality-Shows. Er hier aber schon.
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3: Ja, nee, ist klar.
4: Die Reality-Formate, das ist der goldene Boden für die Fernsehlandschaft. Jeder Sender hält sich mittlerweile so eine Herde Flachzangen, die er bei Bedarf aufpusten und vor die Kamera schieben kann. Und ich erwische mich leider ja auch regelmäßig dabei, wie ich die Scheiße auch gut finde. Ich habe schon mehrfach den Satz gesagt, Schatz, welche Assis gucken wir uns denn heute an? Ja, ist doch so. Aktuell gucken wir Villa der Versuchung. Ja, und wie heißt die Versuchung? Thorsten Legert, beim Versuch wenigstens einen einzig geraden Satz rauszubringen. Mein Gott, ist der blöd. Aber mal ganz nebenbei, war das nie immer so, dass Profifußballer dicke Beine haben, auch nach der Karriere? Guckt euch den mal an, wie der mit seinen Altherrenstelzen am Pool langläuft. Das sieht aus, als wenn er gerade zur AOK Wassergymnastik geht. Ja, früher sagte man dazu Storch im Salat. Heute würde ich eher sagen, der Legert sieht aus wie ein Kastanienmännchen mit Bluthochdruck. Also ich mache mir wirklich Sorgen. Er übrigens auch. Und deshalb ist nach der Villa der Versuchung Schluss. Ja, der Tonto hört auf mit Reality, hat er der neuen Osnabrücker Zeitung gesagt. Mich sieht im Reality-TV kein Mensch mehr, nie im Leben. Es war eine Lehre für mich, aber ich will auch mit den Menschen in dem Bereich nichts mehr zu tun haben. Ja, schade. Vor allem für seine Nachbarschaft, die ihn jetzt wieder ertragen muss.
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1: Mit Thorsten Adolfs. Guten Tag. Nach dem deutlichen Wahlsieg der AfD in Sachsen-Anhalt ist völlig offen, wer das Bundesland in Zukunft regiert. Die AfD kommt auf 43,8%, kann damit aber nicht alleine regieren. Spitzenkandidat Ulrich Siegmund hat am Vormittag in Berlin wiederholt, dass er Ministerpräsident werden will, allerdings nur unter bestimmten Voraussetzungen. Gleichzeitig könnte es auch Gespräche zwischen der CDU und anderen Parteien geben. Das Ziel in diesem Fall wäre dann eine Art Allparteienregierung. José Nasjani mit einem Überblick.
2: Die AfD stellt 39 der 83 Abgeordneten. Für eine eigene Mehrheit fehlen ihr 3 Sitze. Eine der Kernfragen momentan ist, woher diese zusätzlichen Stimmen kommen könnten. AfD-Spitzenkandidat Siegmund hat heute nochmal die Bedingungen dafür genannt, dass er sich im Landtag der Wahl zum Ministerpräsidenten stellt.
3: Selbstverständlich trete ich als Ministerpräsidentenkandidat in Sachsen-Anhalt an, wenn es sich abzeichnet, dass wir eine stabile Mehrheit auf den Weg gebracht haben. Das ist heute überhaupt nicht absehbar.
2: Das BSW will zwar nicht mit der AfD koalieren, hat aber angekündigt, sich bei einer Ministerpräsidentenwahl in einem dritten Wahlgang zu enthalten. Dann könnte Siegmund zwar mit einfacher Mehrheit Regierungschef werden, das würde aber nicht die Frage lösen, mit wem er dann regieren könnte.
1: Und jetzt weitere Nachrichten, kurz und kompakt. Russland hat angedeutet, dass man offen für neue Gespräche mit den USA und der Ukraine ist. Kreml-Sprecher Peskow sagte, jeder Versuch stelle einen Schritt Richtung Frieden dar. Um über einen möglichen Ort oder genauen Termin für so ein Treffen zu sprechen, sei es aber noch zu früh. Auch der britische Autobauer Jaguar Land Rover streicht Arbeitsplätze. 4000 Jobs sollen dort in den nächsten beiden Jahren wegfallen. Das Unternehmen kämpft wie viele andere Konkurrenten mit steigenden Kosten, sinkenden Verkaufszahlen und einer stärker werdenden Konkurrenz, zum Beispiel aus China. Lang liefen die Geschäfte schlecht, jetzt wächst der deutsche Fahrradmarkt aber wieder. Um 6% ging es seit Anfang des Jahres rauf, sagt der Herstellerverband ZDV. Der Absatz von Fahrrädern stieg um annähernd 10% und der von E-Bikes um 2%. Die Talsohle sei damit überwunden, so der Verband. Bahnfahren bleibt für viele eine Geduldsprobe. Auch im August kam nur gut jeder zweite Fernzug pünktlich an. Die Pünktlichkeitsbilanz war damit nach Konzernangaben nur ein kleines bisschen besser als in den Monaten davor. Die Bahn sagt, das heiße Wetter habe den Verkehr ausgebremst. Viele technische Anlagen seien gestört gewesen und deshalb mussten Züge an vielen Stellen langsamer fahren als sonst. Dazu kommen einige Großbaustellen, die den Verkehr ausgebremst hätten. Bahnchefin Paller wollte eigentlich erreichen, dass dieses Jahr mindestens 60% der Züge pünktlich ans Ziel kommen. Davon ist die Bahn aber aktuell ein ganzes Stück entfernt. Als pünktlich gilt ein Zug, wenn er weniger als 6 Minuten zu spät ist. Soweit die Meldungen mit Thorsten Adolfs.
4: Das Wetter.
5: Heute gibt's nochmal richtig Sommerfeeling bei Temperaturen von bis zu 32 Grad. Dazu Sonne, hellblauer Himmel und ein paar kleine Wölkchen. Regen soll's keinen geben. Morgen geht's dann deutlich runter mit den Temperaturen. Dann nur noch 21 bis 26 Grad. Dazu gibt's einen Mix aus Sonne und Wolken und ab dem Nachmittag dann auch Regen.
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5: Hallo Autofahrer, hier steht ihr gerade am längsten. Los geht's mit der A1 Köln Richtung Euskirchen zwischen Hürth und Kreuz Bliesheim. 3 Kilometer Stau, 6 Minuten plus. A3 Oberhausen Richtung Köln zwischen Kreuz Hilden und Solingen. 2 Kilometer, 6 Minuten. A4 Aachen Richtung Köln zwischen Kreuz Köln West und Köln Eiffeltor. 4 Kilometer stockender Verkehr, ihr braucht eine Viertelstunde mehr. A4 Köln Richtung Aachen zwischen Kreuz Köln Gremberg und Kreuz Köln Süd. 3 Kilometer Stau. 5 Minütchen kommen da oben drauf und die A44 Dortmund Richtung Kassel. Zwischen Lichtenau und Diemelstadt 5 Kilometer und 17 Minuten kommen oben drauf. Gute und sichere Fahrt euch.
7: Hui, von mir aus könnte es die ganze Woche so sommerlich weitergehen wie heute zum Wochenstart. Richtig heiß nochmal. Mir gefällt's, aber leider sieht's morgen dann schon wieder ganz anders aus. Also genießen wir diesen Montag. Ich bin Andreas Kramer. Schön, dass Sie Radio Kiepenkerl eingeschaltet haben.
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Gleich frische neue Musik bei Radio Kiekenkerl von Temper City, Self-Aware. Jetzt ein Klassiker aus den 80ern für mehr Abwechslung. Hier sind Alphaville.

0: Schönen Wochenstart, Kreis Coesfeld. Ich bin Sandra Rose aus der Radio Kiepenkerl Nachrichtenredaktion und darüber sprecht ihr heute im Kreis. Ein Jäger aus Telgte im Nachbarkreis Warendorf ist auf einem Hochsitz unter einem Ast und dem Dach begraben worden und gestorben. Das Unglück passierte im Weserbergland. Heute stellt die Polizei die Einzelheiten vor. Demnach fand ein Angehöriger den Toten am Samstagmorgen auf dem Hochsitz. Nach den bisherigen Ermittlungen war ein Ast auf das Dach gestürzt, sodass es einstürzte und den Jäger aus Telgte einklemmte. Mehr Nachrichten hört ihr gleich um halb wieder von mir.
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1: Mit Sandra Rose. Schönen guten Tag. Das Ergebnis der Landtagswahl in Sachsen-Anhalt zeigt, dass viele Menschen das Vertrauen verloren haben, dass die Politik sich um ihre Probleme kümmert. Das sagt Kreis-SPD-Chef Johannes Waldmann aus Davensberg. Der Regierung müsse es besser gelingen, notwendige Reformen zu erklären. Ähnlich sieht's auch Kreis-CDU-Chef Marc Henrichmann. Viele Menschen hätten das Gefühl, dass es nicht gerecht zugeht.
2: Das Empfinden, hier läuft es nicht an manchen Stellen. Vielleicht haben Staat und Verwaltung auch kapituliert. Ich stehe morgens auf, gehe zur Arbeit und umgekehrt sind andere, die das System ausnutzen, vielleicht auch Sicherheitssorgen, die Menschen prägen. All das muss man in den Blick nehmen und zeigen, dass man sich wirklich um die Probleme der Menschen kümmert. Das ist auch mein Empfinden von der Sommertour und aus vielen Gesprächen mit den Menschen.
1: Alles müsse auf den Prüfstand, auch Köpfe. Bei der Landtagswahl in Sachsen-Anhalt hat die CDU ihr Ergebnis im Vergleich zur vergangenen Wahl mehr als halbiert. Die SPD kommt auf schlechte gut 9%. Stärkste Kraft wurde mit deutlichem Abstand die AfD. Unbekannte haben einer 92-jährigen Dömenerin Schmuck geklaut. Die zwei umarmten ihr Opfer auf dem Gelände des Altenheims an der Straße an der Eisenhütte und klauten dabei ihre Goldkette. Wie die beiden Tatverdächtigen aussehen? 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In Meerfeld haben Unbekannte außerdem einen Radlader umgekippt. An einem weiteren Baustellenfahrzeug schlugen sie eine Scheibe ein. Die Polizei sucht Zeugen, um zu klären, wie sie es schafften, das schwere Fahrzeug auf die Seite zu kippen und natürlich, um die Täter zu finden. Damit eure Kinder auf dem Weg zur Schule gut sichtbar sind, verschenken wir von Radio Kiepenkerl wieder zusammen mit Ernstings Family gelbe Käppis an alle Erstklässler. Los ging es heute Morgen bei einer Auftaktveranstaltung, unter anderem zusammen mit dem Landrat und der Polizei an der Astrid-Lindgren-Schule in Nottuln. Und die Käppis kommen an bei Hussein, Annalena, Maya, Lynn, Yassin, Lotta, Elea und Leonard.
3: Die finde ich eigentlich ganz gut. Mit Farbe schön, alles gut. Passen mir.
4: Gut und bequem.
5: Sehr gut, weil sie so leuchten.
6: Wenn Autofahrer kommt.
7: Sehr gut, dass die so gelb sind, damit die Autofahrer uns erkennen.
8: Gut, weil die auch schön kräftig sind und man dann direkt sieht, dass da jemand steht.
9: Also die sind gut gemacht worden, weil man sieht halt sofort, dass da eine Person ist, vor allen Dingen im Dunkeln.
10: Ja, ich glaube auch, dass man die im Dunkeln sehr gut sieht und deswegen auf jeden Fall sehr praktisch.
1: Die Kinder haben zusammen mit der Polizei Dank- und Denkzettel an Autofahrer verteilt, je nachdem, ob diese richtig oder zu schnell unterwegs waren. Morgen checken die Kinder das Tempo an der Laurentius-Grundschule in Coesfeld, der Dietrich-Bonhoeffer-Schule in Senden und der Bischof-Schule in Olfen. 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Das Wetter für den Kreis, neben lockeren, harmlosen Wolken, viel Sonne bei maximal warmen 28 Grad von Goxel über Senden bis nach Kapelle. Der Wettertrend, morgen wieder bewölkter, immer wieder fällt Regen bei maximal noch 21 Grad.
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1: Hallo Autofahrer. Seit heute ist in Dülmen der Fichtenweg an der Borkenberger Straße für einige Wochen für den Durchgangsverkehr gesperrt. Die Stadt erneuert hier eine Leitung. Und in Osterweg ist die Schöppinger Straße in Richtung Schöppingen teilweise wegen Arbeiten an der Fahrbahn gesperrt. Die Arbeiten gingen heute Morgen um 9 Uhr los und enden morgen Nachmittag. Und hallo Bahnfahrer. Auf der Strecke Münster-Dülmen-Ruhrgebiet sind Züge teilweise verspätet. Der Grund sind Reparaturarbeiten an der Strecke bei Bösensell. Staustörung Blitzer am meldet ihr uns auch kostenlos 0800 20 20 620 oder über WhatsApp.
11: Soweit Nachrichten, Wetter und Verkehr. Jetzt seid ihr informiert und schon geht's weiter mit mehr Musik, mehr Abwechslung. Gleich aktueller Hit von Michael Schulte, Lovesick, jetzt ein Klassiker für mehr Abwechslung aus den 80ern. Hier ist Elton John, I'm Still Standing. Ich bin Andreas Kramer. Einen schönen Montagnachmittag.

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0: 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Also, Ohren gespitzt, hier sind die Toten Hosen.
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2: Steh auf, wenn du am Boden bist, ist ein Versuch, Menschen, denen eine große Enttäuschung widerfahren ist, die wieder auf die Beine zu bringen, denen klar zu machen, dass das Leben weitergeht und die größte Niederlage verschmerzbar ist, sobald man erkennt, dass alles mal vorübergehen wird und die Niederlage selber und das auf dem Boden sein kein ewiger Zustand ist. Es liegt an dir, wieder aufzustehen.
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Ich bin Andreas Kramer. Einen schönen Montagnachmittag mit Radio Kiepenkerl.

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1: Mit draußen Adolfs. Guten Tag. Nach dem desaströsen Wahlergebnis der CDU bei der Landtagswahl in Sachsen-Anhalt geht der Blick auch nach Berlin und zu Bundeskanzler Merz. Der CDU-Chef hat sich eben zu den Ergebnissen geäußert. Er und die CDU seien zutiefst schockiert über den hohen Wahlsieg der AfD, sagte er. Die CDU werde jetzt nicht zur Tagesordnung übergehen. Gleichzeitig machte Merz klar, den Reformkurs der Bundesregierung wird er fortsetzen. Lena Bauer aus dem News-Team, was kündigt Merz jetzt konkret an?
2: Das Wahlergebnis soll Konsequenzen haben. Welche genau, das sagte er nicht. Klar sei aber, die CDU will in den nächsten Tagen intensiv über das Ergebnis beraten, so Merz. Vom Reformkurs, den er zuletzt gefahren ist, will er nicht abrücken. Seine Entschlossenheit sei ungebrochen. Es gehe um die Zukunft des Landes und um die Chancen von Kindern und Enkeln. Merz räumte aber ein, die Politik müsse besser erklären, warum diese Reformen nötig seien und die Menschen stärker auch emotional erreichen.
1: Emotional erreichen, was meint er damit?
2: Ja, Merz sagte, dass viele Angst um ihre Zukunft, um das wirtschaftliche Fundament und ihre soziale Absicherung haben. Deswegen will er gemeinsam mit der SPD in der Koalition besser erklären, warum die Reformen nötig und richtig sind. Und er kündigte auch Gespräche dazu mit der SPD-Spitze an. In der Union gibt es laut Merz den Wunsch, Bürgerinnen und Bürger stärker zu entlasten. Gleichzeitig müssten die Staatsfinanzen solide bleiben.
1: Dankeschön, Lena. Und jetzt weitere Meldungen in der Zusammenfassung. Beim Hackerangriff auf die Berliner Verwaltung sind nach Angaben des Senats keine Daten abgeflossen, die für die nationale Sicherheit wichtig sind. Das hat Berlins Digitalstaatssekretär Hauer im Innenausschuss des Abgeordnetenhauses mitgeteilt. Demnach wurden nur Dateien mit der niedrigsten Geheimhaltungsstufe gestohlen. Die Fernzüge der Deutschen Bahn sind im vergangenen Monat etwas pünktlicher gefahren. 54,2% der Züge kamen nach Konzernangaben pünktlich ans Ziel. Im Juni und Juli seien es jeweils 52,6% gewesen. Grund für die anhaltend hohe Zahl an Verspätungen seien wetterbedingte Störungen gewesen, heißt es. Vor allem die hohen Temperaturen hätten zu Anlagenausfällen und vielen Langsamfahrstellen geführt. In den Gefängnissen in NRW sind seit dem Jahr 2022 mehr als 6.800 Smartphones gefunden worden. Das steht in einem aktuellen Bericht von Justizminister Limbach an den Rechtsausschuss des Landtags. Allein in der JVA Bielefeld-Senne waren es demnach mehr als 1.100, allerdings im offenen Vollzug. Im geschlossenen Vollzug lag die JVA Bochum vorne mit 389 Mobiltelefonen. Das VW-Werk in Osnabrück steht vor einem radikalen Wandel. Wo bisher Autos vom Band liefen, sollen in Zukunft Waffen produziert werden. VW zieht sich komplett aus dem Standort zurück. Stattdessen wird dort ein israelischer Investor einsteigen. Auch wenn es noch keine offiziellen Details zur Produktion gibt, deutet vieles darauf hin, dass dort Technik für Luftverteidigungssysteme, wie sie zum Beispiel für die Raketenabwehr genutzt werden, gebaut werden. Die normale Fahrzeugfertigung dort wird nächstes Jahr auslaufen. Soweit die Meldungen mit Thorsten Adolfs.
3: 3:03, hier ist das Radio Kiepenkerl. Wetter für den Kreis Coesfeld. Mit viel Sonne geht's durch diesen Montagnachmittag. 28 Grad haben wir zurzeit in Meerfeld. 28 Grad haben wir ebenso in Seppenrade. Es bleibt weiter trocken. Die Nacht bringt 18 Grad. Der Radio Kiepenkerl. Wettertrend für morgen. Viele Wolken, gelegentlich fällt Regen. Maximal 21 Grad. So wird's morgen am Dienstag.
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3: Hallo Autofahrer, soweit ist alles gut. Staus und Blitzer meldet ihr kostenfrei unter 0800 20 20 620 oder über WhatsApp.
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3: Schöne Mischung, gleich Melissa Etheridge aus den 80ern für mehr Abwechslung. Like the Way I Do kommt gleich vor. Jetzt das Beste von heute ist Holly Humberstone mit To Love Somebody.

0: Hier ist Radio Kiepenkerl, euch einen schönen Montagnachmittag. Kinder gehen ganz anders mit Lärm um als Erwachsene. Sie haben die großartige Gabe, einfach alles auszublenden.
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0: Hier ist Radio Kiepenkerl am Montagnachmittag. Heute Abend lädt die Ludgeri-Schule Coesfeld alle interessierten Eltern der künftigen Schulanfänger 2027 zu einem Infoabend ein. Los geht's in der Aula der Ludgeri-Schule um 18.30 Uhr.
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1: Mit Sandra Rose. Schönen guten Tag. Jeden Morgen ist es von Tag zu Tag später hell. Damit eure Kinder auf dem Weg zur Schule gut sichtbar sind, verschenken wir von Radio Kiepenkerl zusammen mit Ernstings Family wieder gelbe Cappies an alle Erstklässler. Los ging es heute Morgen. An der Astrid-Lindgren-Schule in Nordholen haben Schüler zusammen mit der Polizei auch wieder den Verkehr kontrolliert. Die komplette Aktion Kreis Coesfeld sieht gelb liegt dem Landrat des Kreises, Christian Schulze-Pellinger, besonders am Herzen, weil sie alle Verkehrsteilnehmer nochmal sensibilisiert.
2: Jetzt ist echt nochmal besonders darauf aufzupassen, dass wir Fuß vom Gas nehmen und wirklich auf die Kinder, die zur Schule wollen, achten.
1: Und das klappt.
2: Was ich vielfach aus allen Kommunen zurückgespiegelt bekomme, dass das im positiven Sinne auffällt, dass es wirklich sensibilisiert, aber auch für die Kinder auch nochmal eine ganz wichtige Schulung auch ist, weil die natürlich auch nochmal selber nachvollziehen, jo, ich muss mich gut kleiden, hell kleiden, damit ich auch gut gesehen werde.
1: Morgen checken die Kinder das Tempo an der Laurentius-Grundschule in Coesfeld, der Dietrich-Bonhoeffer-Schule in Senden und der Bischof-Schule in Olfen. In Bösensel haben drei Frauen versucht, von einem ehemaligen Gärtnereigrundstück an der Straße Brock Metall zu stehlen. Schon einen Tag vorher sind Unbekannte in die ehemalige Gärtnerei eingestiegen. Die Polizei prüft jetzt, ob die Fälle zusammenhängen. Am Stauferbrink haben Unbekannte außerdem drei Autos vom Gelände eines Autohandels gestohlen. In Dahfeld versuchten Unbekannte übers Wochenende eine Skulptur vom Gelände eines Autohauses an der Straße Breikamp zu klauen. Ein Zeuge beobachtete, wie Tatverdächtige in einem schwarzen Audi mit Ahauser Kennzeichen in Richtung Coesfeld davon brausten. In Olfen sind Unbekannte in ein Haus in der von Finke Straße eingestiegen. Sie klauten Schmuck und drei Autos. Und in Dülmen haben Unbekannte Werkzeug aus einem Container an der Nordlandwehr gestohlen. Zeugenhinweise in allen Fällen bitte an die Polizei. Das ist jetzt schon wichtig für euch in Coesfeld zu wissen. Der stark genutzte Promenadenabschnitt zwischen Münsterstraße und der Holzbrücke über die Fegetasche ist Donnerstagvormittag gesperrt. Der Baubetriebshof muss eine kranke Linde fällen. Die Linde am Südwall ist mit Pilzen befallen und nicht mehr standsicher, sagt die Stadt. Sie will noch einen Ersatzbaum pflanzen. 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
3: Es ist 15.33 Uhr, hier ist das Radio Kiepenkerl. Wetter für den Kreis Coesfeld, es ist schön sonnig, es ist trocken, 28 Grad haben wir zurzeit in Lette, 28 Grad haben wir ebenso in Finnum, es bleibt weiter trocken, die Nacht bringt 18 Grad. Der Radio Kiepenkerl, Wettertrend für morgen, viele Wolken, gelegentlich fällt Regen, maximal 21 Grad, so wird's morgen am Dienstag.
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3: Hallo Autofahrer, die A1 Dortmund-Münster zwischen Hamburg-Umwerne und Hiltrup. 4 Kilometer Stau plus 20 Minuten zeigt die Radio Kiepenkerl Echtzeitmessung. Staus Blitzer 0800 20 20 620.

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1: Montagnachmittag, Radio Kiepenkerl ist hier. Die AfD verdoppelt, die CDU halbiert und die SPD erreicht gerade mal rund 9%. Das Wahlergebnis aus Sachsen-Anhalt ist heute immer noch das Gesprächsthema bei vielen von euch im Kreis Coesfeld. Katharina Gausemeier aus dem News-Team, wie gehen die einstigen großen Volksparteien bei uns damit um?
2: Das Ergebnis zeigt, dass viele Menschen das Vertrauen verloren haben, dass die Politik sich um ihre Probleme kümmert. Das sagt Kreis-SPD-Chef Johannes Waldmann aus Davensberg. Der Bundesregierung müsse es besser gelingen, notwendige Reformen zu erklären.
1: Zur Bundesregierung gehört auch die CDU mit Kanzler Friedrich Merz.
2: Ähnlich sieht es auch Kreis-CDU-Chef Marc Henrichmann. Viele Menschen hätten das Gefühl, dass es nicht gerecht zugeht.
3: Das Empfinden, hier läuft es nicht an manchen Stellen. Vielleicht haben Staat und Verwaltung auch kapituliert. Ich stehe morgens auf, gehe zur Arbeit und umgekehrt sind andere, die das System ausnutzen, vielleicht auch Sicherheitssorgen, die Menschen prägen. All das muss man in den Blick nehmen und zeigen, dass man sich wirklich um die Probleme der Menschen kümmert. Das ist auch mein Empfinden von der Sommertour und aus vielen Gesprächen mit den Menschen.
2: Und welche Konsequenzen sind daraus zu ziehen?
3: Nach so einem politischen Erdbeben kann man natürlich nicht zur Tagesordnung übergehen. Da gehört jetzt alles auf den Prüfstand und auch jeder einzelne Kopf. Ich denke, da muss sich auch jeder hinterfragen. Es gibt da, glaube ich, keine zwei Meinungen.
2: Wir sind gespannt, ob die Parteien wirklich verstanden haben und es ein Weiter-so nicht mehr gibt.
1: Schon in knapp 2 Wochen stehen die nächsten Landtagswahlen an in Mecklenburg-Vorpommern und in Berlin. Dankeschön, Katharina Gausemeier aus dem Radio Kiepenkerl News Team.

Oh, ganz entspannt. Whitney Houston, I will always love you hier bei Radio Kiepenkerl. Euch einen schönen Montagnachmittag. Jetzt ist es 15:53 Uhr, 4 Minuten vor 4. Gleich einen schönen Feierabend.

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1: Mit Thorsten Adolfs. Guten Tag.
2: Ich muss einräumen, dies ist die schwerste Wahlniederlage, die die CDU seit Jahrzehnten eingefahren hat.
1: So hat sich Bundeskanzler Merz jetzt am Nachmittag zu dem Ergebnis der Landtagswahl in Sachsen-Anhalt geäußert. Bei einer Pressekonferenz sprach er auch von Konsequenzen. Die muss das Ergebnis haben, sagte er. Die CDU ist bei der Wahl auf rund 17% abgestürzt. Ein Minus von fast 20%. Lena Bauer aus dem News-Team, so richtig viel hat Merz inhaltlich zu den Konsequenzen aber nicht gesagt.
3: Ja, Merz sagte, die CDU könne nach dieser Niederlage nicht einfach zur Tagesordnung übergehen. Merz will das Ergebnis intern weiter aufarbeiten. Wie das genau aussehen soll, hat er nicht gesagt. Außerdem seien dazu Gespräche mit der SPD-Spitze geplant, vor allem darüber, wie der Reformkurs der Bundesregierung weitergehen soll. Dabei geht es auch um heikle Reformthemen wie die Rente nach 45 Beitragsjahren, den Haushalt und die geplante Steuerreform. Daran wolle er festhalten.
2: Aber ich weiß, dass wir mehr tun müssen, als nur mathematisch, volkswirtschaftlich, wie immer Sie es nennen wollen, diese Reformen zu begründen. Wir müssen versuchen, ich selbst auch, die Menschen auch in ihrer ganzen Emotionalität stärker zu erreichen.
3: Viele hätten Angst um ihre Zukunft, um das wirtschaftliche Fundament und um ihre soziale Absicherung. Deshalb gehe es darum, besser zu erklären, warum die Reformen nötig und richtig sind. Der Wunsch in der Union sei es, Bürgerinnen und Bürger stärker zu entlasten. Gleichzeitig müssten die Staatsfinanzen solide bleiben.
1: Danke Lena und jetzt weitere Themen im Überblick. Nach dem Hackerangriff auf die Berliner Verwaltung wird das Krisenmanagement in der Hauptstadt kritisiert. IT-Experten bemängeln, dass nicht sofort nach der Veröffentlichung der ersten Daten im Darknet alle Zugänge gesperrt wurden. Von der Senatsverwaltung heißt es, bei dem Angriff seien nur Daten gestohlen worden, die niedrigste von 4 Geheimhaltungsstufen gehabt hätten. Der Hitzesommer hat auch die Wassertemperaturen der Nord- und Ostsee deutlich ansteigen lassen. In der Nordsee wurde das langjährige Mittel an einigen Stellen um mehr als 2 Grad übertroffen. Am wärmsten waren die Gewässer rund um die Insel Helgoland. In der Ostsee gab es besonders hohe Werte vor der schwedischen Ostküste, entlang der deutschen und polnischen Küsten und im äußersten Norden, heißt es vom Bundesamt für Seeschifffahrt und Hydrographie. Das im Koalitionsvertrag versprochene dritte beitragsfreie Kita-Jahr in NRW ist nach Angaben des Landesfinanzministeriums noch in der Schwebe. Ob es kommt, soll erst nach der nächsten Steuerschätzung im November entschieden werden. Laut Ministerium würde das beitragsfreie Jahr das Land 230 Millionen Euro zusätzlich kosten. Auch wenn Kriege, Hitzewellen und der rasante technische Wandel viele Menschen verunsichern, sind wir dem nicht hilflos ausgeliefert, sagt der UN-Hochkommissar für Menschenrechte Türk. Die Geschichte zeige immer wieder, dass Ungerechtigkeiten gemeinsam gestoppt werden können. Türk warnt allerdings eindringlich vor den Risiken künstlicher Intelligenz. Er kritisiert, dass nur eine Handvoll mächtiger Männer die Kontrolle über KI habe und dabei vor allem unsere Daten ausbeute. Das waren die Nachrichten mit Thorsten Adolfs.
4: 3:04, hier ist das Radio Kiepenkerl. Wetter für den Kreis Coesfeld. Die Sonne ist richtig gut mit dabei heute Nachmittag. 28 Grad haben wir zurzeit in Seppenrade. 28 Grad haben wir ebenso in Ascheberg. Es bleibt weiter trocken. Die Nacht bringt 18 Grad. Der Radio Kiepenkerl. Wettertrend für morgen. Viele Wolken, gelegentlich fällt Regen. Maximal 21 Grad. So wird's morgen am Dienstag.
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4: Hallo Autofahrer. Die A1 Dortmund Münster zwischen Ascheberg und Hiltrup. 4 Kilometer stocken plus 5 Minuten zeigt die Radio Kiepenkerl Echtzeitmessung. Staus Blitzer 0800 20 20 620 oder über WhatsApp.
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4: Das Beste von heute kommt gleich von Lola Young, Messi. Vorher geht's für die Deutziger mit TLC und No Scrubs. Euch einen schönen Feierabend im Kreis Coesfeld mit Radio Kiepenkerl.

0: Schönen Montagnachmittag im Kreis Coesfeld mit Radio Kiepenkerl. 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

0: Schönen Feierabend im Kreis Coesfeld. Klasse, dass ihr Radio Kiepenkerl eingeschaltet habt. Das Wetter kann sich heute sehen lassen. Die Sonne ist richtig gut mit dabei. 28 Grad haben wir zurzeit in Seppenrade. Aber Servicemann Carsten Arten, morgen wird es deutlich kühler.
1: Ja, kühle Luft macht sich bei uns breit und nach einer trockenen Nacht mit rund 18 Grad schaffen es die Temperaturen morgen nur noch bis auf 21 Grad. Dazu sieht's auch ziemlich grau aus, die Sonne kommt nur hier und da mal durch und im Tagesverlauf fällt gelegentlich Regen.
0: Dankeschön, Servicemann Carsten Abend. Morgen früh bist du wieder im Einsatz bei Ansgar Borgmann und Hanna Stork aus dem Radio Kiepenkerl Morgenteam ab 6 Uhr.
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1: Mit Sandra Rose. Schönen guten Tag. Die Parteienbasis im Kreis Coesfeld diskutiert heute Nachmittag über den Ausgang der Landtagswahl in Sachsen-Anhalt. Die AfD ist klar stärkste Kraft geworden. Die CDU hat eine mehr als deutliche Schlappe hinnehmen müssen. Es gehe nun verstärkt darum, den Menschen zu vermitteln, dass ihre Sorgen und Ängste ernst genommen werden, sagt der CDU-Bundestagsabgeordnete für den Kreis Marc Henrichmann. Ähnlich sieht's der NRW-Landtagsabgeordnete für den Kreis Andres Dinker aus Dülmen. Er will Vertrauen zurückgewinnen.
2: Ich habe auch mit Leuten im Kreis Coesfeld gesprochen, die sagen mir, was alles schlecht läuft und ich glaube, es ist jetzt unsere Aufgabe, deutlich zu machen, dass die Demokratie und die Freiheit nicht nur hohle Phrasen sind, sondern wichtige Werte. Für die Bundesregierung ist das natürlich nochmal ein Fiasko, weil die Zahlen so schlecht sind, dass die Bundesregierung in eine ganz schwierige Lage kommt, was sie denn jetzt genau tun will.
1: Dringend nötig sei es, die Menschen darüber zu informieren, warum Reformen bei der Rente und im Gesundheitswesen wichtig sind. Bei der Kommunikation hätten beide, CDU und SPD, ihre Hausaufgaben zu machen. Unfallexperten aus Münster ermitteln noch, wie genau es in Paderborn an einer Ampelkreuzung zu einem Zusammenstoß zwischen einem Linienbus und einer 15-Jährigen gekommen ist. Die 15-Jährige wurde schwerst verletzt, Lebensgefahr bestehe inzwischen aber zum Glück nicht mehr. Hinweise auf eine möglicherweise gegen den Willen der Braut stattfindende Hochzeit haben in Werne direkt hinter der Kreisgrenze zu einem Polizeieinsatz geführt. Die Beamten befragten die junge Frau vor Ort zu den Hintergründen und Umständen der Hochzeit. Hinweise auf eine Zwangsheirat und damit Straftat ergaben sich dabei aber nicht. Es geht voran beim Bau eines großen Polizeitrainingszentrums an der A43 in Apelhülsen. Heute in einer Woche wird Richtfest gefeiert. Rund 3000 Polizistinnen und Polizisten aus dem Kreis Coesfeld und dem restlichen Münsterland sollen in Zukunft hier unter möglichst realistischen Bedingungen trainieren können. Damit eure Kinder auf dem Weg zur Schule gut sichtbar sind, verschenken wir von Radio Kiepenkerl wieder zusammen mit Ernstings Family gelbe Käppis an alle Erstklässler. Los ging es heute Morgen bei einer Auftaktveranstaltung, unter anderem zusammen mit dem Landrat und der Polizei an der Astrid-Lindgren-Schule in Nottuln. Vorher haben Frieda, Maya, Hussein, Yassin, Annalena und Elea schon im Unterricht und durch ihre Eltern gelernt, wie sie sich im Straßenverkehr verhalten.
3: Dass ich mal anhalten soll, wenn ich über einen Zebrastreifen will und dann da Autos kommen und immer aufpassen soll, wenn ich über Straßen gehe, dass ich immer links, rechts, links gucke.
4: Gerade für Training haben wir geübt, wo wir auf den Straßen gefahren sind, Verkehrszeichen, so immer Handzeichen geben.
5: Ich soll immer einen Helm auftragen und immer langsam fahren.
6: Dass man beim Zebrastreifen achten soll, bis die Autos stehen bleiben und dann erst drüber gehen soll.
7: Und bei den Ampeln, wenn es rot leuchtet, halt anhalten.
1: Morgen geht die Aktion an Grundschulen in Coesfeld, Senden und Olfen weiter. 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
8: Es ist 16.33 Uhr, hier ist das Radio Kiepenkerl. Wetter für den Kreis Coesfeld. Die Sonne ist gut mit dabei, es ist und bleibt trocken. 28 Grad haben wir zurzeit in Hiddingsel, 28 Grad haben wir ebenso in Darfeld. Die Nacht bringt 18 Grad. Der Radio Kiepenkerl, Wettertrend für morgen. Viele Wolken, gelegentlich fällt Regen, maximal 21 Grad. So wird's morgen am Dienstag.
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8: Hallo Autofahrer, soweit ist alles gut. Staus und Blitzer meldet ihr kostenfrei unter 0800 20 20 620 oder über WhatsApp.

0: Hier ist Radio Kiepenkerl, euch einen schönen Montagnachmittag und das wird doch der Kracher. Wir schenken euch Tickets für ein ganz exklusives Konzert mit den Toten Hosen. Die rocken schon seit 1982, haben aber auch jede Menge junge Fans. Philipp zum Beispiel, er hat sich auch die kostenlosen Tickets mit dem richtigen Codewort über radiokiepenkerl.de gesichert, weil er die Toten Hosen schon immer feiert.
1: Tatsächlich war das erste Konzert, auf dem ich jemals war mit meinem Bruder. Der ist auch Toten Hosen Fan und wir waren auch dieses Jahr schon auf dem Konzert von denen. Die hören ja leider auf. Und deswegen freut es mich umso mehr, das Ticket nochmal gewonnen zu haben für so ein Exklusivkonzert. Da werde ich dann wahrscheinlich auch nochmal mit meinem Bruder hingehen.
0: Und das wird ein wirklich ganz kleiner Rahmen, quasi ein Kneipenkonzert. Nur 1300 Fans können mit dabei sein und ihr beide seid dabei.
1: Das ist genau das Coole daran. Ich freue mich da sehr, sehr, sehr drauf. Und das wird richtig cool, mit so wenig Gästen das Konzert genießen zu können.
0: Auf welchen Song freust du dich am meisten?
1: Hier kommt Alex. Das ist absoluter Favorit live. Tatsächlich würde ich jetzt auch mal richtig mittendrin mitmischen und das ist ein Song, den kennt eigentlich jeder und da geht's richtig ab, ja.
0: Aber hallo. Und Campino gibt ja auch einfach immer Vollgas und das Konzert ist auch für einen guten Zweck. Die Toten Hosen spielen für die Radio Kiepenkerl Aktion Lichtblicke. Wir alle helfen gemeinsam Kindern und Familien in Not und dafür hast du schon gespendet. Danke, Philipp.
1: Ja, wenn ich schon die Karten gewinne, habe ich mir schon gedacht, also da muss ich jetzt spenden, weil das ist auch für einen guten Zweck und damit tut man anderen Leuten auch was Gutes. Ich habe selber jetzt was davon durch das Konzert, was super ist. Und ich freue mich einfach auch anderen Leuten dann auch mal was Gutes zu tun.
0: Genau darum geht's beim Lichtblicke Radio Konzert. 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
1: Mit Thorsten Adolfs. Guten Tag. Nach Sabotageversuchen an der Stromversorgung sind jetzt 9 weitere selbstgebaute Sprengvorrichtungen in Sachsen aufgetaucht, auch mutmaßlich für Anschläge auf die Stromversorgung. Die Sprengvorrichtungen befanden sich nach Behördenangaben unmittelbar an Hochspannungsleitungen in der Nähe eines Umspannwerks bei Görlitz. Gleichzeitig ermittelt die Kölner Polizei wegen eines aufgeschnittenen Zauns an einem Umspannwerk im Kreis Wesel. Lena Bauer aus der Nachrichtenredaktion hat die Details.
2: Es läuft laut Behörden eine Überprüfung der Anlage im Kreis Wesel. Außerdem geht die Fahndung nach einem Tatverdächtigen weiter. Es handle sich um einen 48 Jahre alten Mann aus Nordrhein-Westfalen. Sein Wohnmobil war gestern im Rahmen eines Großeinsatzes aufgetaucht, auf einem Parkplatz in der Nähe des Hambacher Forsts. Dort wurden wohl auch Unterlagen gefunden, die jetzt von Einsatzkräften ausgewertet werden. Auch mit Blick auf mögliche weitere Tatorte im Bundesgebiet. Laut der Polizei könnte der Mann inzwischen mit einem Rad unterwegs sein. Er soll für die Anschläge am vergangenen Dienstag auf Umspannwerke in Brandenburg und Bergheim verantwortlich sein. Außerdem wurden später verdächtige Vorrichtungen in Dormagen und Weißweiler entdeckt.
1: Und jetzt weitere Nachrichten in der Zusammenfassung. NRW-Ministerpräsident Wüst warnt nach dem Wahlergebnis in Sachsen-Anhalt vor den Folgen einer möglichen Regierungsübernahme in dem Bundesland durch die AfD. Es sei naiv zu glauben, die AfD würde sich schon irgendwie von selbst entzaubern, so Wüst. Die Partei habe einen Plan mit diesem Land und das sei kein guter Plan. Russland hat seine Ankündigung umgesetzt und alle Goethe-Institute im Land geschlossen. Die Mitarbeiter wurden aufgefordert, Russland bis spätestens zum 13. September zu verlassen. Damit reagiert Moskau auf die deutschen Strafmaßnahmen als Reaktion auf den Anschlagsversuch mit einer Sprengstoffdrohne am Flughafen Leipzig-Halle. E-Autos waren im vergangenen Jahr beim Fahren günstiger als Benziner, und zwar um rund 33%. Das geht aus einem Bericht des International Council on Clean Transportation hervor, der in Brüssel vorgestellt wurde. Als Gründe werden darin fallende Batteriekosten und hohe Treibstoffpreise genannt. Die EU rückt näher an Grönland heran. Sie will ihre Zusammenarbeit mit Grönland deutlich ausbauen. Kommissionspräsidentin von der Leyen hat dazu einen neuen Plan unterzeichnet, der auch ein Investitionspaket von 200 Millionen Euro umfasst. Das Geld soll unter anderem in die Erschließung wichtiger Rohstoffe, den Ausbau des Internets und in nachhaltigen Tourismus und Wohnungsbau fließen. Mit der engeren Kooperation soll außerdem die Cybersicherheit gestärkt werden. Der Besuch findet vor dem Hintergrund statt, dass US-Präsident Trump Grönland für die USA beansprucht und die Insel wegen ihrer Rohstoffe und strategischen Lage kaufen will. Das waren die Nachrichten mit Thorsten Adolfs.
3: 3:05 hier ist das Radio Kiepenkerl. Wetter für den Kreis Coesfeld mit viel Sonne geht's in Richtung Montagabend. 28 Grad haben wir zurzeit in Habigsbeck, 28 Grad haben wir ebenso in Billerbeck. Die Nacht bringt 18 Grad, es bleibt trocken. Der Radio Kiepenkerl Wettertrend für morgen, viele Wolken, gelegentlich fällt Regen, maximal 21 Grad, so wird's morgen.
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3: Hallo Autofahrer, soweit ist alles gut. Staus und Blitzer meldet ihr kostenfrei unter 0800 20 20 620 oder über WhatsApp.
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3: Schöne Mischung, gleich Queen, I Want to Break Free aus den 80ern. Es gibt neue Musik von Iggy Kelly, Miracle. Jetzt erstmal das Beste von heute, ist Michael Schulte mit 5 a.m. Euch einen schönen Feierabend. 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

0: Ich wünsche euch einen schönen Feierabend mit Radio Kiepenkerl. Jeden Morgen ist es von Tag zu Tag ein bisschen später hell. Bald müssen unsere Kinder in der Dämmerung zur Schule gehen. Damit die Autofahrer sie gut sehen, haben alle Erstklässler gelbe Käppis von Radio Kiepenkerl und Ernstings Family geschenkt bekommen. An der Astrid-Lindgren-Grundschule in Nordhulln haben die Kinder heute zusammen mit der Polizei kontrolliert, wie schnell die Autos fahren. Die Kinder haben an die Fahrer Dank- und Denkzettel verteilt. Radio Kiepenkerl-Reporterin Charlotte Pühning hat Maja dabei begleitet.
1: Du hast schon irgendein Auto angehalten?
2: Ja, schon viele.
1: Auch schon jemanden mit einem Denkzettel?
2: Ja.
1: Und wie hat der reagiert?
2: Also, dass er das eigentlich gar nicht verdient hätte.
1: Oh, aber die mit dem Denkzettel haben sich gefreut?
2: Ja.
1: Und habt ihr in der Klasse schon über Sicherheit im Straßenverkehr geredet?
2: Dass man immer auf die Autos achten soll und auf die Fahrräder achten soll, damit kein Unfall passiert.
1: Und wie kommst du zur Schule?
2: Lauf.
1: Was hast du da mit deinen Eltern dann vielleicht vereinbart, wie du am besten aufpassen sollst?
2: Dass ich, wenn ich über einen Zebrastreifen oder über eine Straße laufe, dass ich immer links, rechts, links gucke.
0: Morgen checken die Kinder das Tempo an der Laurentius-Grundschule in Coesfeld, der Dietrich-Bonhoeffer-Schule in Senden und der Wieschauf-Schule in Olfen. Schönen Feierabend im Kreis Coesfeld.

0: Endlich ist Feierabend. Ihr hört Radio Kiepenkerl. Bei uns im Kreis Coesfeld sind übers vergangene Wochenende vermehrt Einbrecher unterwegs gewesen. Sandra Rose aus der Nachrichtenredaktion, du hast Infos der Polizei.
1: In Bösenzell haben drei Frauen versucht, von einem ehemaligen Gärtnereigrundstück an der Straße Brock Metall zu stehlen. Schon einen Tag vorher sind Unbekannte in die ehemalige Gärtnerei eingestiegen. Die Polizei prüft jetzt, ob die Fälle zusammenhängen. Am Stauferbrink haben Unbekannte außerdem drei Autos vom Gelände eines Autohandels gestohlen. In Dahlfeld versuchten Unbekannte übers Wochenende eine Skulptur vom Gelände eines Autohauses an der Straße Breikamp zu klauen. Ein Zeuge beobachtete, wie Tatverdächtige in einem schwarzen Audi mit Ahauser Kennzeichen in Richtung Coesfeld davonbrausten. In Olfen sind Unbekannte in ein Haus in der Von-Finke-Straße eingestiegen. Sie klauten Schmuck und drei Autos. Und in Dülmen haben Unbekannte Werkzeug aus einem Container an der Nordlandwehr gestohlen. In Holtwig sind Unbekannte in der Bauschaft Black in eine Garage eingestiegen und haben ein E-Bike, einen E-Scooter und elektronische Geräte geklaut. Zeugenhinweise in allen Fällen bitte an die Polizei.
0: Dankeschön, Sandra. Mehr Themen gibt's gleich um halb.
2: Hallo, hier ist Servicemann Carsten Abend aus dem Radio Kiepenkerl Morgenteam. 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Ich wünsche eine gute und vor allem unfallfreie Fahrt mit Radio Kiepenkerl.
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1: Mit Sandra Rose. Schönen Feierabend. In Münsterkörde ermittelt jetzt eine Mordkommission. Ein Tatverdächtiger ist vorläufig festgenommen. Er soll heute im Streit seinen Kontrahenten mit einem Messer lebensgefährlich verletzt haben. Ein Zeuge, der helfen wollte, wurde auch verletzt. Gegen drei Männer aus Coesfeld, Dortmund und Gescher im Nachbarkreis Borken ist heute die Anklage verlesen worden. Sie sitzen vor dem Landgericht Münster seit heute auf der Anklagebank. Sie sollen einen professionell organisierten Online-Versand für Drogen, Cannabis, Medikamente und unversteuerte Zigaretten betrieben haben. Die Verteidigung hat am ersten Prozesstag heute angeregt, ob man nicht ein Verständigungsgespräch führen könnte. Umgangssprachlich heißt das, sich auf einen Deal einigen könnte. Ob das Gespräch nach der öffentlichen Hauptverhandlung noch stattgefunden hat, darüber informiert das Gericht beim nächsten Termin heute in einer Woche. Gericht und Staatsanwaltschaft hatten aber schon signalisiert, dass man das durchaus probieren könnte. Ordentlich Tatütata hat Radio Kiepenkölerer Hugo heute Mittag gehört. Zwischen Buldern und Hiddingsel soll es gekracht haben. Die Polizei sagt auf unsere Nachfrage, in Buldern ist ein Motorradfahrer auf der Landstraße nach Hiddingsel an der Ecke Max-Planck-Straße auf ein verkehrsbedingt wartendes Auto aufgefahren. Warum genau, ermittelt die Polizei noch. Der Motorradfahrer kam verletzt in ein Krankenhaus, gesperrt war nichts, sagt die Polizei. Sie ermittelt außerdem noch, nachdem Polizisten in Zivil bei einer Kontrolle auf der A43 Höhe Dülmen in Richtung Ruhrgebiet Diebesgut in einem VW entdeckt hatten. Im Fahrzeug waren zwei Müllsäcke mit Proteinriegeln und Sirupflaschen in haushaltsunüblichen Mengen im Wert von 1.400 Euro. Beim Mann und der Frau im Auto stellten die Polizisten Kleidungsstücke fest, die offenbar zur Begehung von Ladendiebstählen präpariert waren. Die Ermittlungen dauern an. Katharina Gausemeier hat weitere Meldungen im Überblick.
2: Es läuft eine Anzeige gegen einen Ascheberger wegen Missbrauch der Notrufnummer 110. Er hat die Nummer mehrfach angerufen, obwohl kein Notfall vorlag. Weil er nicht aufhören wollte, hat die Polizei ihn für eine Nacht in Gewahrsam genommen. Der Termin für das Richtfest des großen Polizeitrainingszentrums in Apelhülsen steht fest. Dafür kommt heute in einer Woche der NRW-Innenminister Herbert Reul. Wie ist es gelungen, einen schweren Radlader in Meerfeld umzukippen? Die Polizei hofft auf Zeugen. Die unbekannten Täter haben außerdem bei einem weiteren Baufahrzeug im Kannebrooksweg eine Scheibe eingeschlagen.
1: Bittere Nachricht für die Volleyballerinnen vom USC Münster. Knapp 4 Wochen vor Saisonstart musste sich Zuspielerin Carla Fuchs einer Schulter-OP unterziehen und fällt voraussichtlich 4 bis 6 Monate aus. Schiedsrichternachwuchs ist im Kreis Coesfeld immer wieder gesucht. Jetzt gibt es aber gute Nachrichten. Der Fußballkreis Ahaus Coesfeld darf sich über Verstärkung freuen. 10 neue Schiedsrichter haben erfolgreich ihre Anwärterprüfungen abgelegt.
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3: Es ist 17.32 Uhr, ist das Radio Kiepenkerl. Wetter für den Kreis Coesfeld. 28 Grad haben wir zurzeit in Ottibotti. 28 Grad haben wir ebenso in Hohenholte. Es bleibt weiter trocken. Die Nacht bringt 18 Grad. Der Radio Kiepenkerl. Wettertrend für morgen. Viele Wolken, gelegentlich fällt Regen. Maximal 21 Grad. So wird's morgen am Dienstag.
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3: Hallo Autofahrer, soweit ist alles gut. Staus und Blitzer meldet ihr kostenfrei unter 0800 20 20 620 oder über WhatsApp.

0: 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Schönen Feierabend im Kreis Coesfeld. Ihr hört Radio Kiepenkerl. Und wir schauen jetzt schon mal aufs kommende Wochenende. Der Rosendaler Herbstzauber startet am Freitag in Osterwick. 3 Tage Musikgemeinschaft und Festivalstimmung für die ganze Gemeinde. Freitag die Opening Party, Samstag Konzerte mit verschiedenen Bands und am Sonntag der große Familientag, moderiert von mir, Philipp Böckmann aus dem Radio Kiepenkerl Team. Johanna Driver von der Gemeinde Rosendal gehört zum Organisationsteam. Der Auftakt am Freitagabend gehört ganz den DJ Beats.
1: Von Minute 1 an, ab Einlass, wird es Musik mit den DJs bis in die Nacht hinein zum Ende. Also da haben wir deswegen auch unterschiedliche DJs, die einfach nochmal eigene Akzente setzen, reinkommen, Party machen.
0: DJ Nico Lanova, DJ Mokabi und Fabiasco legen auf. Wir hören mal bei Fabiasco rein.

0: Der Eintritt ist das komplette Wochenende kostenfrei.
1: Man kann einfach kommen und Spaß haben. Für Getränke und Speisen werden natürlich Gelder genommen. Man kann sowohl Bargeld losbezahlen mit EC-Karte als auch mit Bargeld.
0: Die DJ-Nacht bis in die Nacht, so startet am Freitag der Rosendaler Herbstzauber. 3 Tage Musik und Gemeinschaft in Osterweg erleben. 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

0: Schönen Feierabend im Kreis Coesfeld. Klasse, dass ihr Radio Kiepenkerl eingeschaltet habt. Das Wetter kann sich heute sehen lassen. Die Sonne ist richtig gut mit dabei. 28 Grad haben wir zurzeit in Seppenrade. Aber Servicemann Carsten Arten, morgen wird es deutlich kühler.
1: Ja, kühle Luft macht sich bei uns breit und nach einer trockenen Nacht mit rund 18 Grad schaffen es die Temperaturen morgen nur noch bis auf 21 Grad. Dazu sieht's auch ziemlich grau aus, die Sonne kommt nur hier und da mal durch und im Tagesverlauf fällt gelegentlich Regen.
0: Dankeschön, Servicemann Carsten Abend. Morgen früh bist du wieder im Einsatz bei Ansgar Borgmann und Hanna Stork aus dem Radio Kiepenkerl Morgenteam ab 6 Uhr.

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1: Mit Thorsten Adolfs. Guten Abend. Nach der heftigen Wahlniederlage seiner Partei in Sachsen-Anhalt denkt Kanzler Merz nicht ans Aufgeben. Er will trotz massiver Kritik am aktuellen Reformkurs festhalten, das sei seiner Verantwortung als Regierungschef, sagte Merz. Die SPD fordert allerdings noch Änderungen an den Plänen. Lena Bauer aus dem News-Team, wie hat Merz denn den deutlichen Wahlsieg der AfD in Sachsen-Anhalt eingeordnet?
2: Er war für seine Verhältnisse erstaunlich selbstkritisch und sprach von der schwersten Niederlage seit Jahrzehnten. Und er hat auch gesagt, dass er den Bürgern seine politischen Pläne bisher nicht gut genug vermitteln konnte. Merz will auf jeden Fall weitermachen. Schließlich sei er für 4 Jahre gewählt worden. Er hoffe dabei auf den Rückhalt seiner Partei. Es ist aber ein offenes Geheimnis, dass hinter den Kulissen schon intensiv über seine Zukunft spekuliert wird. Und der Druck wird wohl auch nicht nachlassen, denn die Prognosen für die Landtagswahl in Mecklenburg-Vorpommern, die bald stattfindet, sehen für die CDU auch nicht besonders rosig aus.
1: Schauen wir nochmal auf den Bund. Auch der Koalitionspartner SPD hat sich ja zur angespannten Lage der Regierung geäußert.
2: Genau, die SPD hat signalisiert, dass die bisherigen Reformen so nicht weitergehen können, weil sie bei den Menschen zu viel Unmut auslösen würden. Besonders bei Themen wie Rente, Pflege und den Spritpreisen fordern die Sozialdemokraten deutliche Kurskorrekturen. Merz hat darauf reagiert und Gesprächsbereitschaft signalisiert, zum Beispiel wenn es um die Sorge vieler langjährig Beschäftigter um ihre Rente geht. Auch Steuerentlastungen sollen wieder auf die Tagesordnung kommen, wobei der Kanzler gleichzeitig auf stabile Staatsfinanzen pocht. Also, egal was die Regierung jetzt entscheidet, es bleibt verzwickt. Erst recht, weil ihr die AfD spätestens seit gestern im Nacken setzt.
1: Dankeschön, Lena. Und jetzt weitere Meldungen in der Zusammenfassung. In der Nähe von Hochspannungsleitungen sind in NRW neue Abschussvorrichtungen gefunden worden. Außerdem gab es am Nachmittag nach Angaben der Kölner Polizei Hinweise auf eine verdächtige Person im Umfeld des Kraftwerks Weißweiler in der Nähe von Aachen. Wegen der laufenden Fahndung wurde die A4 zwischen Eschweiler-Ost und Langerwehe vollgesperrt. Als Reaktion auf die von Deutschland angekündigte Schließung des russischen Hauses in Berlin und des russischen Generalkonsulats in Bonn hat Russland Gegenmaßnahmen angeordnet. Alle Goethe-Institute dort werden dicht gemacht. Die Mitarbeiter müssen das Land bis zum 13. September verlassen. Moskau hat außerdem die Schließung des Generalkonsulats in St. Petersburg angeordnet. Fast 60 Jahre nach einem rätselhaften Flugzeugabsturz bei Nizza gibt es endlich einen Lichtblick für die Angehörigen, die bis heute auf Antworten warten. Die französische Justiz will jetzt Wrackteile aus über 2000 Metern Tiefe bergen, um die Unglücksursache zu klären. Es besteht der Verdacht, dass das Militär etwas damit zu tun haben könnte. Lange Zeit hielt sich hartnäckig das Gerücht, dass die Maschine versehentlich von einer Militärrakete getroffen wurde. Außerdem sollen offizielle Stellen nach Medienberichten damals versucht haben, die Ermittlungen zu behindern und Dokumente verschwinden zu lassen. Damals waren alle 95 Menschen an Bord ums Leben gekommen. Soweit die Meldungen mit Thorsten Adolfs.
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4: Ja, da hat sich heute nochmal ein Sommertag eingeschoben. Also heute Abend noch schnell die Aperol-Vorräte austrinken auf den letzten Metern. Morgen wird es wieder ein bisschen herbstlicher. Immerhin dann noch 26 Grad maximal. Aber im Laufe des Tages zieht es sich was mehr zu. Und dann kann es auch immer wieder Regen geben. Erstmal die Nacht jetzt, die kühlt deutlich runter. Tiefstwerte da um 16 Grad.
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4: Es braucht richtig viel Geduld heute. Hier die Staus ab 20 Minuten Wartezeit. A4 Aachen Richtung Köln zwischen Kreuz Aachen und Weißweiler. 7 Kilometer, eine Stunde obendrauf. A4 Köln Richtung Olpe zwischen Bergisch Gladbach, Refrath und Overath. 8 Kilometer, auch da eine Stunde. Und A4 Köln Richtung Aachen zwischen Elsdorf und Weißweiler. 7 Kilometer, einmal raten, genau, auch da eine Stunde. A31 Lingen-Ems Richtung Gronau zwischen Schüttdorf Ost und Ochtrup Nord, da haben wir 4 Kilometer, ist eine knappe halbe Stunde. Und A44 Dortmund-Kassel zwischen Unna Ost und Kreuzwerl, 5 Kilometer, eine halbe Stunde plus. Haltet durch, kommt gut an. Ja, schönen Abend, Sebastian Pulli hier am Tag nach der Landtagswahl in Sachsen-Anhalt. Da müssen wir natürlich nochmal den Gewinnern gratulieren. Wladimir Putin, Donald Trump, herzlichen Glückwunsch. Schönen Feierabend, auch so ganz generell.
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0: Robin Schulz und Watermat mit Ä. Klingt ein bisschen wie ein Rheinländer. The Watermat ist aber ein französischer DJ.
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0: So, Politik, Politik, viel Politik rund um die Landtagswahl in Sachsen-Anhalt. Dann vielleicht zur Abwechslung lieber mal ein entspannteres Thema, wo auch wenig Hirn im Spiel ist. Reality-TV-Formate.
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4: Die Reality-Formate, das ist der goldene Boden für die Fernsehlandschaft. Jeder Sender hält sich mittlerweile so eine Herde Flachzangen, die er bei Bedarf aufpusten und vor die Kamera schieben kann. Und ich erwische mich leider ja auch regelmäßig dabei, wie ich die Scheiße auch gut finde. Ich habe schon mehrfach den Satz gesagt, Schatz, welche Assis gucken wir uns denn heute an? Ja, ist doch so. Aktuell gucken wir Villa der Versuchung. Ja, und wie heißt die Versuchung? Thorsten Legert, beim Versuch wenigstens einen einzig geraden Satz rauszubringen. Mein Gott, ist der blöd. Aber mal ganz nebenbei, war das nie immer so, dass Profifußballer dicke Beine haben, auch nach der Karriere? Guckt euch den mal an, wie der mit seinen Altherrenstelzen am Pool langläuft. Das sieht aus, als wenn er gerade zur AOK Wassergymnastik geht. Ja, früher sagte man dazu Storch im Salat. Ja, heute würde ich eher sagen, der Legert sieht aus wie ein Kastanienmännchen mit Bluthochdruck. Also ich mache mir wirklich Sorgen. Er übrigens auch. Und deshalb ist nach der Villa der Versuchung Schluss. Ja, der Tonto hört auf mit Reality, hat er der neuen Osnabrücker Zeitung gesagt. Mich sieht im Reality-TV kein Mensch mehr, nie im Leben. Es war eine Lehre für mich, aber ich will auch mit den Menschen in dem Bereich nichts mehr zu tun haben. Ja, schade. Vor allem für seine Nachbarschaft, die ihn jetzt wieder ertragen muss.
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1: Mit Sandra Rose. Schönen Feierabend. Die Parteienbasis im Kreis Coesfeld diskutiert heute über den Ausgang der Landtagswahl in Sachsen-Anhalt. Die AfD ist klar stärkste Kraft geworden. Die CDU hat eine mehr als deutliche Schlappe hinnehmen müssen. Es gehe nun verstärkt darum, den Menschen zu vermitteln, dass ihre Sorgen und Ängste ernst genommen werden, sagt der CDU-Bundestagsabgeordnete für den Kreis Marc Henrichmann. Ähnlich sieht's der NRW-Landtagsabgeordnete für den Kreis André Stinker aus Dülmen. Er will Vertrauen zurückgewinnen.
2: Ich glaube, es ist jetzt unsere Aufgabe, deutlich zu machen, dass die Demokratie und die Freiheit nicht nur hohle Phrasen sind, sondern wichtige Werte. Für die Bundesregierung ist das natürlich nochmal ein Fiasko, weil die Zahlen so schlecht sind, dass die Bundesregierung in eine ganz schwierige Lage kommt, was sie denn jetzt genau tun will.
1: Dringend nötig sei es, die Menschen darüber zu informieren, warum Reformen bei der Rente und im Gesundheitswesen wichtig sind. Bei der Kommunikation hätten beide, CDU und SPD, ihre Hausaufgaben zu machen. CDU-Chef und Bundeskanzler Friedrich Merz kündigte unterdessen Gespräche mit der SPD-Spitze über mögliche Konsequenzen an.
3: Danke an alle Autofahrerinnen und Autofahrer, dass sie jetzt besonders vorsichtig auf unsere jüngsten Verkehrsteilnehmer auch so achten.
1: Das hat Kreis Coesfelds Landrat Christian Schulze-Pellinger heute Morgen bei der Auftaktveranstaltung Kreis Coesfeld sieht gelb gesagt. Damit eure Kinder auf dem Weg zur Schule gut sichtbar sind, verschenken wir von Radio Kiepenkerl wieder zusammen mit Ernstings Family gelbe Cappies an alle Erstklässler. Und die Aktion klappt und kommt gut an.
3: Gerade nach solchen Tagen wie heute, wo das eben so prominent dann eben im Radio und dann im Nachgang auch aus den anderen Kanälen dann so in die Runde geht, eigentlich viel positive Rückmeldung. Ja, ach, ist ja wieder gut, toll, dass ihr darauf aufmerksam macht. Und dann der ein oder andere erwischt sich selber auch dabei, jo, jetzt muss ich wieder besonders aufpassen.
1: An der Astrid-Lindgren-Schule in Nottuln haben Schüler beim Auftakt heute zusammen mit der Polizei auch wieder den Verkehr kontrolliert. Morgen checken die Kinder das Tempo an Grundschulen in Coesfeld, Senden und Olfen. Katharina Gausemeier fasst weitere Meldungen zusammen.
4: Wie ist es gelungen, einen schweren Radlader in Meerfeld umzukippen? Die Polizei hofft auf Zeugen. Die unbekannten Täter haben außerdem bei einem weiteren Baufahrzeug im Kannenbrooksweg eine Scheibe eingeschlagen. Da fühlen Jäger aus dem Kreis Coesfeld mit. Ein Jäger aus Telgte im Nachbarkreis Warendorf ist auf einem Hochsitz zu Tode gekommen. Ein abgebrochener Ast hatte das Dach zum Einsturz gebracht und den Mann unter sich begraben. Die Stadt Coesfeld sperrt Donnerstagvormittag den vielgenutzten Bereich der Promenade zwischen Münsterstraße und der Holzbrücke über die Fegetasche. Eine Linde ist von Pilzen befallen, steht nicht mehr sicher und muss weg.
1: Schulen, Eltern und Kinder im Kreis wissen es, der Lehrermangel ist groß. Das Gute, Quer- und Seiteneinsteiger sollen helfen und die gibt es immer mehr. Zahlen der Landesstatistiker zeigen heute, dass im vergangenen Schuljahr über 500 Lehrer und damit fast 12% an Schulen im Kreis Quer- und Seiteneinsteiger waren. Der Kreis Coesfeld liegt damit im NRW-Trend.
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1: Das Wetter für den Kreis. In der Nacht kühlt es ab auf um die 18 Grad. Es ziehen mal ein paar Wolken durch, bleibt aber noch trocken. Der Wettertrend, morgen wieder bewölkter. Immer wieder fällt Regen bei maximal noch 21 Grad.
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1: Hallo Autofahrer, mir liegen keine Meldungen vor. Gute Fahrt. Hallo Bahnfahrer, auf der Strecke Münster-Dülmen-Ruhrgebiet sind Züge teilweise verspätet. Der Grund sind Reparaturarbeiten an der Strecke bei Bösensell.
5: Hallo, Sebastian Pulli hier. Temperatur, ja, heute noch sehr sommerlich. Die Lichtstimmung aber ja im Moment schon sehr Herbst, ne? So, jetzt für alle, bei denen die inneren Lichter nach dem Arbeitstag schon aus sind, aber auch für alle, die schon die Lampen anhaben um die Zeit. Cato and John, turn the lights off. Einen schönen Feierabend.
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0: Ah ja, spannende Meldung aus Schwerin. Weltrekordversuch geht weiter. 128 Stunden Herzdruckmassage.
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0: Also irgendwann muss man auch einsehen, dass der Patient tot ist, oder? Nein, es handelt sich um eine Wiederbelebungspuppe, an der 870 Helferinnen und Helfer seit letzten Mittwoch dauerhaft rumdrücken. Oh Gott, die Arme. Es steht ein guter Zweck dahinter. Das Deutsche Rote Kreuz unter anderem, das möchte damit eben nochmal auf das Risiko eines plötzlichen Herztodes aufmerksam machen und eben darauf, dass es ganz gut wäre, wenn wir alle die Herzdruckmassage drauf haben. Tempo dafür kennen wir ja, ist bekanntermaßen tatsächlich ja das von Stayin' Alive, von den BGs und ironischerweise auch für die Zyniker von Highway to Hell. So, der nächste Song hier von Nico Santos, der liegt auch im richtigen Tempo, heißt Why Don't You Stay? Warum bleibst du nicht noch? 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
1: Mit Thorsten Adolfs. Guten Abend. Nach einer Reihe von mutmaßlichen Sabotageangriffen auf unsere Stromnetze sind jetzt schon wieder Abschussvorrichtungen in der Nähe von Hochspannungsleitungen aufgetaucht. Und es läuft deswegen ein großer Polizeieinsatz hier bei uns in NRW. Das Ganze am Kraftwerk Weißweiler zwischen Köln und Aachen. Lena Bauer aus dem News-Team. Was wissen wir Stand jetzt noch?
2: Die Polizei sagt, dass es am Nachmittag wohl Hinweise gab, dass sich dort rund um das Kraftwerk eine verdächtige Person aufgehalten haben soll. Denen sei man nachgegangen und hat so dann den Fund gemacht. Die Polizei betont deswegen, wer etwas Verdächtiges gesehen hat, was mit dem Aufstellen von solchen Abschussrampen zu tun haben könnte, soll sich melden. Und sie sucht nach Menschen, die dort in letzter Zeit Videos oder Fotos gemacht haben, zum Beispiel mit Wildkameras. Viel ist bisher also nicht bekannt, deswegen wird das Gebiet rund um das Kraftwerk gerade auch durchsucht.
1: Und das macht

0: Macht sich auch ordentlich in der Region bemerkbar?
1: Ja, es sorgt für jede Menge Staus. Die Verkehrskarten sind rund um das Kraftwerk sehr rot eingefärbt, denn zum Beispiel die A4 wurde zwischen Eschweiler Ost und Langerwehe in beide Richtungen gesperrt. Außerdem ist immer wieder ein Hubschrauber unterwegs. Gesucht wird weiter ein 48-Jähriger aus Nordrhein-Westfalen. Er soll an mehreren Orten versucht haben, unter anderem mit selbstgebauten Raketen einen dünnen Draht über Hochspannungsleitungen zu schießen und so Kurzschlüsse auszulösen.
0: Dankeschön, Lena. Und jetzt weitere Meldungen im Überblick. Nach Angaben mehrerer Forschungsinstitute sehen viele Wähler im Wahlsieg der AfD in Sachsen-Anhalt einen Denkzettel für die Bundesregierung. In einer Erhebung der Forschungsgruppe Wahlen sagten 88%, die AfD hätte bei der Landtagswahl dort schlechter abgeschnitten, wenn die Bundesregierung besser regieren würde. Das Auswärtige Amt hat die von Russland angeordnete Schließung der Goethe-Institute und des Generalkonsulats in St. Petersburg als bedauerlichen Fehler bezeichnet. Das mache den Weg zurück zu konstruktiven Beziehungen noch schwerer, heißt es aus dem Außenministerium. Die Maßnahmen würden Beschäftigte treffen, die zum Teil seit vielen Jahren und unter immer widrigeren Umständen am Erhalt der deutsch-russischen Beziehungen gearbeitet hätten, heißt es. Nach dem Hackerangriff auf die Berliner Verwaltung wird das Krisenmanagement in der Hauptstadt kritisiert. IT-Experten bemängeln, dass nicht sofort nach der Veröffentlichung der ersten Daten im Darknet alle Zugänge gesperrt wurden. Von der Senatsverwaltung heißt es, bei dem Angriff seien nur Daten gestohlen worden, die niedrigste von 4 Geheimhaltungsstufen gehabt hätten. Nord- und Ostsee waren in diesem Sommer deutlich zu warm. Das hat das Bundesamt für Seeschifffahrt und Hydrographie mitgeteilt. Der Sommer gehörte demnach zu einem der wärmsten in den letzten 30 Jahren. Konkret lagen die Temperaturen in Teilen der Ostsee rund 1,5 Grad über dem Mittel. In der Region um Helgoland in der Nordsee lag die Oberflächentemperatur im Juli sogar fast 4 Grad über dem bisherigen Mittelwert. Die hohen Temperaturen seien problematisch für Pflanzen und Tiere, warnte das BSH. Sie würden unter anderem für schädliche Algenblüten und Sauerstoffmangel sorgen. Außerdem steige der Meeresspiegel, weil sich das Wasser ausdehne, so die Experten. Soweit die Meldungen mit Thorsten Adolfs.
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3: Ja, der Sommer hatte noch mal seinen zweiten Frühling heute, wird aber morgen schon wieder eine Ecke herbstlicher. Dann 26 Grad immer noch maximal, aber im Tagesverlauf wird es dann eine ganze Ecke wolkiger und dann kann es auch immer mal wieder regnen. Jetzt über den Abend und die Nacht, da kühlt es auch schon gut runter. Tiefstwerte später um 16 Grad.
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3: Deutlich ruhiger jetzt, die Staus ab 4 Minuten. A3 Köln Richtung Oberhausen zwischen Solingen und Mettmann 1 Kilometer, 7 Minuten. A4 Köln Richtung Olpe, da steht ihr noch ein bisschen länger, zwischen Bergisch Gladbach, Frankenforst und Untereschbach sind 3 Kilometer, eine halbe Stunde. A44 Dortmund Richtung Kassel, auch ein Weilchen zwischen Unna Ost und Kreuzwerl, 3 Kilometer, 24 Minuten. Und A61 Mönchengladbach-Venlo zwischen Nettetal und Kalden. Kirchen. Bisschen dichterer Verkehr sind 5 Minuten obendrauf. Gute Fahrt, kommt gut durch. Ja, Sebastian Pulli hier, Klassiker. Eben zum Start der Abendschicht habe ich schön neuen Kaffee aufgesetzt. Gehst raus, wartest, bis durchgelaufen ist, verhakst dich nochmal in der Arbeit, kommst später wieder und stellst fest, die Kollegen, die das riechen können, die Kaffeehyänen, die offenbar versteckt in den Küchenschränken warten und lauern, bis wer Kaffee aufsetzt, die waren wieder schneller. Nur noch unten in der Kanne der Restpömpel drin mit bisschen knusprigen Resten von Kaffeepulver. Für alle, denen es heute ähnlich ging im Büro und die vor einer leeren Kaffeemaschine standen, Emptiness Machine jetzt. Schönen Feierabend.
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0: You Not Us, schönen Montagabend.
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0: Nach dem Sommertag heute wird's wieder schrittweise frischer diese Woche. Ab Mittwoch um die 20 Grad. Das ist der Herbst. Und mit dem kommt wie immer unser Comedy-Camp. Mit dabei diesmal er hier.
2: Hi, ich bin Fabian Lampert und ich bin Stand-Up-Comedian. Und ich darf am 14.11. im Münsterland im Comedy-Camp in Lechten auftreten mit ganz fantastischen Kolleginnen. Mit Mirja Bös, mit Hannes Höfer und dem Moderator Jürgen Bangert. Ich freue mich, wenn ihr vorbeikommt und euch die letzten Tickets sichert.
3: Stell dich in einem Satz vor, aber bitte so, als würdest du dich auf einer Dating-App beschreiben.
2: Ja, servus, ich bin der Fabian, ich bin 28 Jahre alt. Und ich darf mich freuen, wenn sie ein nettes Madel auf meine Annonce sie hier in der App finden würde. 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
3: Was sollten wir auf gar keinen Fall über dich erzählen?
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3: Beende den Satz. Wer sich kein Ticket fürs Comedy Camp holt,
2: hat Comedy nie geliebt.

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Die Schule hat wieder begonnen und deshalb runter vom Gas. Denken Sie an unsere Kinder. Ich wünsche eine gute und vor allem unfallfreie Fahrt mit Radio Kiepenkerl.

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1: Mit Sandra Rose. Schönen Feierabend. Die Parteienbasis im Kreis Coesfeld diskutiert heute über den Ausgang der Landtagswahl in Sachsen-Anhalt. Die AfD ist klar stärkste Kraft geworden. Die CDU hat eine mehr als deutliche Schlappe hinnehmen müssen. Es gehe nun verstärkt darum, den Menschen zu vermitteln, dass ihre Sorgen und Ängste ernst genommen werden, sagt der CDU-Bundestagsabgeordnete für den Kreis Marc Henrichmann. Ähnlich sieht's der NRW-Landtagsabgeordnete für den Kreis Andres Dinker aus Dülmen. Er will Vertrauen zurückgewinnen.
2: Ich glaube, es ist jetzt unsere Aufgabe, deutlich zu machen, dass die Demokratie und die Freiheit nicht nur hohle Phrasen sind, sondern wichtige Werte. Für die Bundesregierung ist das natürlich nochmal ein Fiasko, weil die Zahlen so schlecht sind, dass die Bundesregierung in eine ganz schwierige Lage kommt, was sie denn jetzt genau tun will.
1: Dringend nötig sei es, die Menschen darüber zu informieren, warum Reformen bei der Rente und im Gesundheitswesen wichtig sind. Bei der Kommunikation hätten beide, CDU und SPD, ihre Hausaufgaben zu machen. CDU-Chef und Bundeskanzler Friedrich Merz kündigte unterdessen Gespräche mit der SPD-Spitze über mögliche Konsequenzen an.
3: Danke an alle Autofahrerinnen und Autofahrer, dass sie jetzt besonders vorsichtig auf unsere jüngsten Verkehrsteilnehmer auch so achten.
1: Das hat Kreis Coesfelds Landrat Christian Schulze-Pellinger heute Morgen bei der Auftaktveranstaltung Kreis Coesfeld sieht gelb gesagt. Damit eure Kinder auf dem Weg zur Schule gut sichtbar sind, verschenken wir von Radio Kiepenkerl wieder zusammen mit Ernstings Family gelbe Cappies an alle Erstklässler. Und die Aktion klappt und kommt gut an.
3: Gerade nach solchen Tagen wie heute, wo das eben so prominent dann eben im Radio und dann im Nachgang auch aus den anderen Kanälen dann so in die Runde geht, eigentlich viel positive Rückmeldung. Ja, ach, ist ja wieder gut, toll, dass ihr darauf aufmerksam macht. Und dann der ein oder andere erwischt sich selber auch dabei, jo, jetzt muss ich wieder besonders aufpassen.
1: An der Astrid-Lindgren-Schule in Nottuln haben Schüler beim Auftakt heute zusammen mit der Polizei auch wieder den Verkehr kontrolliert. Morgen checken die Kinder das Tempo an Grundschulen in Coesfeld, Senden und Olfen. Katharina Gausemeier fasst weitere Meldungen zusammen.
4: Wie ist es gelungen, einen schweren Radlader in Meerfeld umzukippen? Die Polizei hofft auf Zeugen. Die unbekannten Täter haben außerdem bei einem weiteren Baufahrzeug im Kannenbrooksweg eine Scheibe eingeschlagen. Da fühlen Jäger aus dem Kreis Coesfeld mit. Ein Jäger aus Telgte im Nachbarkreis Warendorf ist auf einem Hochsitz zu Tode gekommen. Ein abgebrochener Ast hatte das Dach zum Einsturz gebracht und den Mann unter sich begraben. Die Stadt Coesfeld sperrt Donnerstagvormittag den vielgenutzten Bereich der Promenade zwischen Münsterstraße und der Holzbrücke über die Fegetasche. Eine Linde ist von Pilzen befallen, steht nicht mehr sicher und muss weg.
1: Schulen, Eltern und Kinder im Kreis wissen es, der Lehrermangel ist groß. Das Gute, Quer- und Seiteneinsteiger sollen helfen und die gibt es immer mehr. Zahlen der Landesstatistiker zeigen heute, dass im vergangenen Schuljahr über 500 Lehrer und damit fast 12% an Schulen im Kreis Quer- und Seiteneinsteiger waren. Der Kreis Coesfeld liegt damit im NRW-Trend.
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1: Das Wetter für den Kreis. In der Nacht kühlt es ab auf um die 18 Grad. Es ziehen mal ein paar Wolken durch, bleibt aber noch trocken. Der Wettertrend, morgen wieder bewölkter, immer wieder fällt Regen bei maximal noch 21 Grad.
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1: Hallo Autofahrer, mir liegen keine Meldungen vor. Gute Fahrt. Hallo Bahnfahrer, auf der Strecke Münster-Dülmen-Ruhrgebiet sind Züge teilweise verspätet. Der Grund sind Reparaturarbeiten an der Strecke bei Bösensell.
5: Ja, schönen Abend, Sebastian Pulli hier. Die aktuelle Meldung aus Schwerin. 128 Stunden Herzdruckmassage am Stück. Es klingt wie ein Sanitäter, der einfach nicht verlieren kann. Es war aber ein Weltrekordversuch. 870 Helferinnen und Helfer, die sich rund um die Uhr an einer bemitleidenswerten Wiederbelebungspuppe abgearbeitet haben und damit eben auf das Thema plötzlicher Herztod aufmerksam machen wollten. Für die alle jetzt von Roxette, Listen to Your Heart. Schönen Feierabend.
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0: ein Lied über Salz, jetzt ein Lied über Rosen.
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0: Und mein Gott, gibt es viele Lieder über Rosen. Die meistbesungene Blume offenbar. So, wir haben Bon Jovi, Bed of Roses, Nick Cave, Where the Wild Roses Grow, Sting, Desert Rose, Outkast, Roses, Edith Piaf, La Vie en Rose, entschuldigt die Aussprache, ich kann kein Spanisch, Spaß, Hildegard Knef, Für mich soll's rote Rosen regnen, Weiße Rosen aus Athen, natürlich haben wir noch Es ist ein Ros entsprungen, auch wenn ich als Kind immer dachte, es wäre ein Ross, Ruth, Ruth, Ruth, Sinde, Ruse, mein Gott, es geht immer so weiter, es sind 8 Blumenläden voll, ich habe online eine Sammlung gefunden, die zählt alleine 240 Lieder über Rosen, so eine große Auswahl. Wir nehmen jetzt die von Seal. Das ist eine richtig schöne Kiss from a Rose. Tollen Feierabend euch.
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1: Ich bin Thomas Bleskin. Bundeskanzler Friedrich Merz will trotz der schweren CDU-Niederlage in Sachsen-Anhalt an seinem Amt und am Reformkurs der Bundesregierung festhalten. Zugleich räumte er eigene Defizite ein und kündigte Gespräche mit der SPD über Rente, Haushalt und Steuerreform an.
2: Aufgeben ist für mich keine Option, so Merz wörtlich. Am übernächsten Sonntag stehen zwei weitere Landtagswahlen an, in Mecklenburg-Vorpommern und in Berlin. Sollte die CDU dann schon wieder ähnliche Klatschen wie in Sachsen-Anhalt einfahren, dürfte der Druck auf Merz noch größer werden. Ob er dem dann noch standhält, ist offen. Der geplante Reformkurs der schwarz-roten Koalition soll zwar fortgesetzt werden, den Menschen soll aber deutlich besser als bisher erklärt werden, warum er nötig ist, verspricht der Kanzler. David Riemer, Berlin.
1: Der Erdrutschsieg der AfD in Sachsen-Anhalt löst im Ausland teils hochemotionale Reaktionen aus. Die deutsche Regionalwahl ist auch in den USA Thema.
3: Dass AfD-Spitzen und Trump-Anhänger in den USA einander hofieren, ist kein Geheimnis. Und Elon Musk ist auch schon lange als AfD-Sympathisant bekannt. Der Tech-Milliardär gratulierte zum Wahlsieg in Sachsen-Anhalt. Gut gemacht, schrieb Musk auf X, und er bekam im Gegenzug gleich ein Angebot zur Zusammenarbeit. Auch Trump-Freund und früherer US-Botschafter in Deutschland, Richard Grenell, gratulierte zu einem großen Sieg. Trump selbst hat noch nichts gesagt, aber seit seinem Amtsantritt kuscheln AfD und US-Regierung enger denn je. Tina

0: USA.
1: Die Polizei hat die Fahndung nach dem mutmaßlichen Stromsaboteur ausgeweitet. Zwischen Remscheid und Wuppertal suchten Einsatzkräfte nach einer verdächtigen Person mit Rucksack, die an einem Umspannwerk gesehen worden war. Ob es sich um den gesuchten 48-Jährigen handelt, ist unklar. Eine 60-köpfige Ermittlergruppe prüft inzwischen mögliche weitere Tatorte im gesamten Bundesgebiet. Russland hat alle Goethe-Institute im Land geschlossen und die Mitarbeiter zum Verlassen des Landes bis spätestens 13. Dezember aufgefordert. Zugleich ordnete das Außenministerium in Moskau die Schließung des deutschen Generalkonsulats in St. Petersburg bis zum 18. September an. Damit antwortete Moskau auf die angekündigte Schließung des Russlandhauses in Berlin und des Generalkonsulats in Bonn. Die Bundesregierung hatte Moskau für den Anschlagsversuch mit einer Sprengstoffdrohne auf dem Flughafen Leipzig-Halle verantwortlich gemacht. Das waren die Nachrichten mit Thomas Bleskin.
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3: Der Sommer wollte noch mal gucken, ob wir ihn vermissen heute. Ist aber in der Nacht jetzt auch schon wieder weg. Dann wird es wieder herbstlicher. 15 Grad dann der Tiefstwert. Und morgen, da zieht es sich im Laufe des Tages immer mehr zu. Und dann kann es auch immer mal wieder regnen. Aber es bleibt noch relativ warm. Bis 26 Grad maximal morgen. Die A3 aktuell weiter gesperrt. Arnheim Richtung Oberhausen zwischen Emmerich und Emmerich Ost nach dem Unfall. Dann die Staus ab 3 Minuten Wartezeit. A4 Aachen Richtung Köln zwischen Kreuz Köln West und Köln Eiffeltor. 2 Kilometer 6 Minuten. A43 Münster Richtung Wuppertal zwischen Malsinsen und Recklinghausen-Hochlamark 1 Kilometer 22 Minuten und A45 Hagen-Dortmund zwischen Westhofener Kreuz und Dortmund Süd 2 Kilometer ist eine knappe Viertelstunde obendrauf. Gute Fahrt, kommt gut durch.
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1: Ich bin Thomas Bleskin. Bundeskanzler Friedrich Merz hat nach dem deutlichen AfD-Wahlsieg in Sachsen-Anhalt einen Rückzug ausgeschlossen. Der CDU-Chef erklärte, er wolle seine Verantwortung als Kanzler weiter wahrnehmen und am Reformkurs der Bundesregierung festhalten. Zugleich räumte Merz eigene Defizite ein.
2: Dies ist die schwerste Wahlniederlage, die die CDU seit Jahrzehnten auch eingefahren hat. Das Ganze wird natürlich Konsequenzen haben müssen. Wir werden in 2 Wochen 2 weitere Landtagswahlen haben, in Mecklenburg-Vorpommern und hier in Berlin. Und wir werden in 2 Wochen erneut Wahlergebnisse zu analysieren haben, die möglicherweise auch weitere Bedeutung haben.
1: Bundeskanzler Merz. Russland hat alle Goethe-Institute im Land geschlossen und die Mitarbeiter zum Verlassen des Landes aufgefordert. Zugleich ordnete das Außenministerium in Moskau die Schließung des deutschen Generalkonsulats in St. Petersburg an.
3: Es ist ein Ping-Pong-Spiel der Sanktionen, wie es offenbar üblich ist in der internationalen Politik. Die Bundesregierung hatte kürzlich das russische Haus in Berlin geschlossen und das russische Generalkonsulat in Bonn. Denn Kanzler Merz geht davon aus, dass Moskau hinter dem Drohnenangriff am Leipziger Flughafen steckt. Präsident Putin spricht von gefälschten Beweisen. Außenminister Lavrov vom Beginn eines echten Krieges. Die Mitarbeiter der Goethe-Institute und des Konsulats müssen in den kommenden Tagen Russland verlassen. Thomas Bremser, Redaktion.
1: Das VW-Werk Osnabrück soll nach dem Ende der Autoproduktion im Sommer 2027 zu einem Rüstungsstandort werden. Volkswagen Niedersachsen und der Investor Aurelius haben Eckpunkte für eine Übernahme vereinbart. Als erstes Projekt ist die Zusammenarbeit mit dem israelischen Rüstungskonzern Rafael vorgesehen. Nach Angaben des Betriebsrats ergibt sich damit für knapp 1.400 der derzeit 1.800 Beschäftigten eine Perspektive. Die Polizei hat die Fahndung nach dem mutmaßlichen Stromsaboteur ausgeweitet. Zwischen Remscheid und Wuppertal suchten Einsatzkräfte nach einer verdächtigen Person mit Rucksack, die an einem Umspannwerk gesehen worden war. Ob es sich um den gesuchten 48-Jährigen handelt, ist unklar. Eine 60-köpfige Ermittlungsgruppe prüft inzwischen mögliche weitere Tatorte im gesamten Bundesgebiet. Das waren die Nachrichten mit Thomas Bleskin.

0: Ja, da hat sich heute nochmal ein Sommertag eingeschoben. Also heute Abend noch schnell die Aperol-Vorräte austrinken auf den letzten Metern. Morgen wird es wieder ein bisschen herbstlicher. Immerhin dann noch 26 Grad maximal. Aber im Laufe des Tages zieht es sich was mehr zu. Und dann kann es auch immer wieder Regen geben. Erstmal die Nacht jetzt. Die kühlt deutlich runter. Tiefstwerte da um 16 Grad. Die A3 immer noch gesperrt nach dem Unfall Arnheim Richtung Oberhausen zwischen Emmerich und Emmerich Ost. Ansonsten aber nur noch ein Stau. A45 Hagen Richtung Dortmund zwischen Westhof Kreuz und Dortmund Süd, 1 Kilometer, 3 Minuten plus. Eine gute Fahrt. Schönen Abend, Sebastian Pulli hier. Jetzt ein absolutes Brett von einem Song, geht sehr gut ab, hat aber einen Haken. Und zwar ist das Ugel mit Moving to the Sun. Und der Haken ist, die Ursprungsversion des Songs ist erstellt worden von einer KI. So, dann ist Ugel hin und hat gesagt, komm, es sollen bitte auch Menschen dran verdienen, vornehmlich er selbst und eine Sängerin, Ultranate, die das Ganze dann nochmal mit echten menschlichen Stimmbändern eingesungen hat. Gibt's jetzt hier. Einen schönen Abend euch.
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0: Kurz der Kommentar von Campino zum Thema AfD. Er hat gesagt, wer heute AfD wählt, hätte in den 1930ern wahrscheinlich auch die NSDAP gewählt.
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0: Weiter nichts Neues von der A3, die bleibt gesperrt Arnheim Richtung Oberhausen zwischen Emmerich und Emmerich Ost nach dem Unfall. Ansonsten wenig los, zwei Staus haben wir noch, A4 Köln Richtung Aachen, zwischen Köln-Klettenberg und Kreuz Köln-West, 1 Kilometer ist eine Viertelstunde obendrauf und A45 Hagen Richtung Dortmund zwischen Westhof-Neukreuz und Dortmund-Süd, 1 Kilometer, 2 Minütchen, kommt gut durch. Sebastian Pulli hier am Ende eines Sommertages im Herbst. Also je nachdem, wie man es auslegt. Ne? Es gibt ja bekanntermaßen 2 Herbstanfänge, meteorologisch und kalendarisch. So, der, den wir schon hatten am Anfang des Kalendermonats, das ist natürlich der meteorologische. Ist ganz schön meteoro-unlogisch.
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1: Ich bin Katrin Müller. Sozialverbände und Gewerkschaften warnen nach dem Wahlsieg der AfD in Sachsen-Anhalt vor möglichen Folgen für Minderheiten und demokratische Grundsätze. Sie fordern die anderen Parteien auf, sich klar von der AfD abzugrenzen. Auch Kirchen und Antidiskriminierungsstellen äußern Sorge um den gesellschaftlichen Zusammenhalt.
2: Besonders deutlich wird der Sozialverband VdK. Das Regierungsprogramm der AfD bedeutet Ausgrenzung, etwa für Menschen mit Behinderung. Die türkische Gemeinde fordert besseren Schutz für Menschen, die von rechtsextremer Gewalt bedroht sein könnten. Verdi und die Bildungsgewerkschaft GEW mahnen die Parteien, bei der Regierungsbildung Abstand zur AfD zu halten. Auch die Kirchen warnen davor, Menschenwürde, Demokratie und Rechtsstaat auszuhöhlen. Thomas Bleskin, Nachrichtenredaktion.
1: Rund 5000 Menschen haben am Brandenburger Tor gegen die AfD nach dem Wahlsieg in Sachsen-Anhalt demonstriert. Nach Angaben der Polizei verlief die Kundgebung störungsfrei. Viele Teilnehmer äußerten Sorge vor einer möglichen AfD-geführten Landesregierung in Sachsen-Anhalt. Auch in Potsdam demonstrierten am Abend mehrere hundert Menschen gegen die Partei. Nach einer Serie von Sabotageaktionen hat die Polizei ihre Ermittlungen ausgeweitet. Sie rückte an mehreren Umspannwerken an, an denen neue Abschussvorrichtungen gefunden wurden. Der mutmaßliche Täter ist noch immer auf der Flucht.
3: Es ist durchaus möglich, dass der 48-Jährige weiter versucht, die Stromnetze anzugreifen. Gleich an drei Orten in NRW gab es zuletzt Großeinsätze mit Hubschraubern und Spürhunden. Mal wurde ein Unbekannter mit Rucksack in der Nähe eines Umspannwerks gesehen, mal ein Loch in einem Zaun entdeckt. Von dem Mann fehlt aber weiter jede Spur. 60 Ermittler werten derzeit umfangreiche Unterlagen aus, die dem Gesuchten gehören. Es geht um mögliche weitere Tatorte in ganz Deutschland. Innenminister Dobrindt spricht von Klimaterrorismus. Thomas Bremser, Redaktion.
1: Russland reagiert auf die angekündigte Schließung russischer Einrichtungen in Deutschland mit Gegenmaßnahmen. Alle Goethe-Institute in Russland müssen schließen, ihre Mitarbeiter das Land bis zum 13. September verlassen. Außerdem wird das deutsche Generalkonsulat in St. Petersburg geschlossen. Hintergrund ist der Streit über einen versuchten Sprengstoffanschlag am Flughafen Leipzig-Halle, für den Berlin russische Geheimdienste verantwortlich macht. Das waren die Nachrichten mit Katrin Müller.
4: Das Wetter. Ja, der Sommer hatte noch mal seinen zweiten Frühling heute, wird aber morgen schon wieder eine Ecke herbstlicher. Dann 26 Grad immer noch maximal, aber im Tagesverlauf wird es dann eine ganze Ecke wolkiger und dann kann es auch immer mal wieder regnen. Jetzt über den Abend und die Nacht, da kühlt es auch schon gut runter. Tiefstwerte später um 16 Grad. Und von der A3 auch weiter nichts Neues, die bleibt gesperrt. Arnheim Richtung Oberhausen zwischen Emmerich und Emmerich-Ost, da kommt ihr nicht durch nach dem Unfall. Ein Stau noch übrig, ansonsten A4 Köln Richtung Aachen zwischen Köln-Klettenberg und Kreuz Köln West. Ein Kilometer ist eine knappe Viertelstunde. Gute Fahrt, kommt gut an. Ja, Sebastian Pulli hier am heutigen auslaufenden Tag der Salami. Welcher Typ

0: Salami-Esser seid ihr denn? Es gibt ja die Gezähmten, die Dezenten, die nur Salami mit kleinen weißen Fettstückchen drin essen. Und es gibt die, die gerne mehr weiß als rot in ihrer Salami haben. Also die dicken, knorpeligen Klumpen, die beim Draufbeißen so leicht quietschen. Das sind die inneren harten Großväter, die Kriegsheimkehrer, die hartgesottenen, die auch mal einen Finger in der Werkbank verloren und den dann vielleicht auch mal kurz probiert haben. Egal zu welcher Gruppe ihr gehört, guten Appetit und schönen Abend.
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0: Das ist Leonie, jetzt gibt's hier eine kleine Herbstmusik.
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0: Ja, haben wir denn schon Lust auf Herbst? Auf einen guten Tee, auf Einkuscheln in die Decke auf dem Sofa, auf die dicken Alpaka-Socken, die wir damals für viel zu viel Geld auf dem Herbstmarkt gekauft haben und uns immer noch fragen, warum sich diese Alpaka-Wolle so verdächtig nach Polyacryl anfühlt. Immerhin, wenn wir die beim zweistündigen Herbstspaziergang getragen haben in den dicken Stiefeln, dann riechen die Füße danach nach Alpaka, das ist ja auch was. So, wir machen jetzt schon mal so ein bisschen Herbststimmung, denn das hier ist ein ganz herbsttypisches Lied, das von innen wärmt. Ronan Keating, When You Say Nothing At All. Die Alpaka-Socke für die Seele.

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0: wie es sein sollte. Alles frei, keine Staus, eine gute Fahrt. Sebastian Pulli hier. Die Fußball-WM ist heute seit 50 Tagen zu Ende. Und auch jetzt immer noch relevant und damit unwesentlich länger als das deutsche Team ist der offizielle WM-Song. Aktuell immer noch auf Platz 1 der deutschen Charts. Shakira, Burner Boy, Die Die gibt's jetzt für euch. Einen schönen Abend.
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0: 75 Jahre alt wird heute das wichtigste deutsche Gericht.
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0: Ja, ich hatte auch kurz gehofft, es wäre die Currywurst, aber es ist das Bundesverfassungsgericht. Ja gut, gerade heute dann vielleicht eine Ecke wichtiger als die Wurst. Thorsten Ortmann aus dem News-Team. Was war denn das wichtigste Urteil?
2: Ja, das wichtigste Urteil ist sicherlich das Lüth-Urteil aus dem Jahre 1958. Da ging es um die Frage, darf ein Mensch öffentlich seine Meinung sagen, auch wenn jemand anderes dadurch Nachteile hat? Erich Lüth hatte nämlich dazu aufgerufen, einen Film von Veit Harlan zu boykottieren, weil Harlan früher in der NS-Zeit den wohl berüchtigsten antisemitischen Propagandafilm gedreht hatte. Das Bundesverfassungsgericht urteilte, Lüth darf seine Meinung äußern und zum Boykott aufrufen. Das Bundesverfassungsgericht hat in der Folge mit vielen Urteilen unsere Demokratie geschützt. Es hat 1956 zum Beispiel die Kommunistische Partei Deutschlands verboten oder rund um die Atomproteste in Brockdorf 1985 das Recht auf Demonstration gestärkt.
0: Es gab ja auch sehr umstrittene Urteile, ne?
2: Ja, zum Beispiel beim Kopftuchurteil 2003, da ging es darum, ob eine muslimische Lehrerin im Unterricht ein Kopftuch tragen darf. Das Gericht urteilte, wenn der Staat ein Kopftuch verbieten will, dann muss der Staat dafür ein Gesetz schaffen. Oder 1994 entschied das Gericht, wenn deutsche Soldaten an einem bewaffneten Auslandseinsatz teilnehmen, muss grundsätzlich vorher der Bundestag zustimmen. Später gab es auch ein Urteil, dass der Staat kein von Terroristen entführtes Passagierflugzeug abschießen darf. Und auch der Klimaschutzbeschluss 2021 gehört zu den bedeutendsten jüngeren Entscheidungen. Die Richter entschieden, Klimaschutz ist auch eine Frage der Freiheit. Der Staat muss deshalb schon heute dafür sorgen, dass die Klimaschutzlasten nicht einfach auf zukünftige Generationen verschoben werden.
0: So, haben wir wieder was gelernt. Heute vor 75 Jahren hat seine Arbeit aufgenommen, das Bundesverfassungsgericht. Auf ein auch weiter langes Leben.
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1: Ich bin Katrin Müller. Bundeskanzler Friedrich Merz will trotz der schweren CDU-Niederlage in Sachsen-Anhalt an seinem Amt und am Reformkurs der Bundesregierung festhalten. Aufgeben sei für ihn keine Option, so Merz. Zugleich räumte er eigene Defizite ein und kündigte Gespräche mit der SPD über Rente, Haushalt und Steuerreform an. Neuer CDU-Landesvorsitzender in Sachsen-Anhalt will der Bundestagsabgeordnete Sepp Müller werden. Ministerpräsident Sven Schulze will dagegen nicht erneut für den Parteivorsitz antreten. Vom Albtraum und Verrat des Nie wieder bis zu Gratulationen. Der Erdrutschsieg der AfD in Sachsen-Anhalt löst im Ausland teils hochemotionale Reaktionen aus. Die deutsche Regionalwahl ist auch in den USA Thema.
2: Dass AfD-Spitzen und Trump-Anhänger in den USA einander hofieren, ist kein Geheimnis. Und Elon Musk ist auch schon lange als AfD-Sympathisant bekannt. Der Tech-Milliardär gratulierte zum Wahlsieg in Sachsen-Anhalt. Gut gemacht, schrieb Musk auf X. Und er bekam im Gegenzug gleich ein Angebot zur Zusammenarbeit. Auch Trump-Freund und früherer US-Botschafter in Deutschland, Richard Grenell, gratulierte zu einem großen Sieg. Tina Eck, USA.
1: Russland hat alle Güterinstitute im Land geschlossen und will auch das deutsche Generalkonsulat in St. Petersburg dicht machen. Das kündigte das Außenministerium in Moskau an. Es reagierte damit auf ähnliche Maßnahmen aus Deutschland.
3: Es ist ein Ping-Pong-Spiel der Sanktionen, wie es offenbar üblich ist in der internationalen Politik. Die Bundesregierung hatte kürzlich das russische Haus in Berlin geschlossen und das russische Generalkonsulat in Bonn. Denn Kanzler Merz geht davon aus, dass Moskau hinter dem Drohnenangriff am Leipziger Flughafen steckt. Präsident Putin spricht von gefälschten Beweisen, Außenminister Lavrov vom Beginn eines echten Krieges. Die Mitarbeiter der Goethe-Institute und des Konsulats müssen in den kommenden Tagen Russland verlassen. Thomas Bremser, Redaktion.
1: Schülerinnen und Schüler haben nach einem Bericht bei der jüngsten Auflage des internationalen Bildungsvergleichs PISA schlechter abgeschnitten als bei der Erhebung im Jahr 2022. Deutschlands 15-Jährige könnten immer schlechter lesen und rechnen. Auch in Naturwissenschaften gehe es abwärts, schreibt die Bild unter Berufung auf die Auswertung, die ihr bereits vorliegt. Offiziell wird die neue PISA-Studie erst im Lauf des Tages vorgestellt. Und das waren die Nachrichten mit Katrin Müller.
4: Das Wetter.
5: Der Sommer wollte noch mal gucken, ob wir ihn vermissen heute. Ist aber in der Nacht jetzt auch schon wieder weg. Dann wird es wieder herbstlicher. 15 Grad dann der Tiefstwert. Und morgen, da zieht es sich im Laufe des Tages immer mehr zu. Und dann kann es auch immer mal wieder regnen. Aber es bleibt noch relativ warm. Bis 26 Grad maximal morgen. Die A3 nach wie vor gesperrt. Arnheim Richtung Oberhausen zwischen Emmerich und Emmerich Ost nach dem Unfall. Aber wir haben eine Prognose, wie lange das noch gehen soll. Frei sein soll sie wohl wieder in der Nacht ab 2 Uhr Stand jetzt. Dann die anderen Staus, A1 Münster-Osnabrück zwischen Lattbergen und Lengerich, dichter Verkehr, 2 Minuten. A45 Gießen-Hagen zwischen Kreuz-Olpe-Süd und Meinerzhagen, 6 Kilometer sind 5 Minuten. Und A45 Hagen-Gießen zwischen Siegen und Siegen-Süd, dichter Verkehr, 2 Minuten. Eine gute Fahrt, kommt gut an. Sebastian Pulli hier und es gibt ja so Songs, die bilden so richtig den Geist ihrer Zeit ab und prägen den auch mit. Also wenn jetzt auf RTL so ein Beitrag laufen

0: würde übers Jahr 1997. Der Song, der jetzt kommt, der würde vermutlich im Hintergrund laufen. Neben My Heart Will Go On vom Titanic Soundtrack, das war der andere aus dem Jahr. Meredith Brooks jetzt mit Bitch. Kommt gut durch die Nacht.
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0: Teddy Swims, jetzt Musik von einem der besten Alternative-Alben der 90er.
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0: Und zwar von den Red Hot Chili Peppers, das fantastische Californication. Da hatte sich eine, ja, schon immer musikalisch sehr gute, aber doch noch sehr spätpubertäre Funkband mit nix an außer Socken auf dem Johannes plötzlich verwandelt in eine sehr erwachsene Alternative Band, die plötzlich kleine Wunder von Liedern gezaubert haben und die klangen ganz, ganz besonders. Einmal auf der Platte schön roh und echt, da kratzt es mal an der Gitarrenseite, da rutscht man auch mal ab. Kleine, winzige, unperfekte Momente, das macht das alles sehr lebendig, sehr echt und vor allem ist alles sehr minimalistisch. Im Prinzip wie eine Live-Aufnahme, ein Schlagzeug, ein Bass, eine Gitarre, zwei Gesangsstimmen, fertig. So und hier zum Beispiel vorneweg Gitarrist John Frusciante mit diesen nur 4 Tönen und umso mehr kriegt da jeder Einzelne nochmal Gewicht. Die Chili Peppers, Californication.

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0: Das größte Hindernis ist die A3 Arnheim Richtung Oberhausen. Die ist nach wie vor gesperrt nach dem Unfall zwischen Emmerich und Emmerich Ost. Stand jetzt bis 2 Uhr noch in der Nacht. Einen kleinen Stau haben wir noch. A1 Münster-Osnabrück zwischen Lattbergen und Lengerich. Dichter Verkehr sind 2 Minuten. Seid ihr durch. Eine gute Fahrt. Ja, Sebastian Pulli hier, der wahrscheinlich letzte Sommertag, der sich auch anfühlt wie einer, nähert sich dem Ende. Jetzt können wir langsam bündig von den Flipflops in die Merino-Wolle-Schluppen hinübergleiten und den Rest Sangria, den machen wir auf dem Herd warm und trinken den als Glühwein. Gute Nacht und Prost.
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0: Kamerad ist das. Schönen Restmontag.
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0: Ihr habt doch auch sicher Sesamstraße geguckt als Kinder, oder? Da war ja eine tolle Sache dran, dass man sich immer sehr viel schlauer gefühlt hat als die Figuren. Und deshalb ging man raus mit einem guten Gefühl. Gibt's auch für Erwachsene das Konzept, heißt Reality TV.
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3: Ja, nee, ist klar.
4: Die Reality-Formate, das ist der goldene Boden für die Fernsehlandschaft. Jeder Sender hält sich mittlerweile so eine Herde Flachzangen, die er bei Bedarf aufpusten und vor die Kamera schieben kann. Und ich erwische mich leider ja auch regelmäßig dabei, wie ich die Scheiße auch gut finde. Ich habe schon mehrfach den Satz gesagt, Schatz, welche Assis gucken wir uns denn heute an? Ja, ist doch so. Aktuell gucken wir Villa der Versuchung. Ja, und wie heißt die Versuchung? Thorsten Legert, beim Versuch wenigstens einen einzig geraden Satz rauszubringen. Mein Gott, ist der blöd. Aber mal ganz nebenbei, war das nie immer so, dass Profifußballer dicke Beine haben, auch nach der Karriere? Guckt euch den mal an, wie der mit seinen Altherrenstelzen am Pool langläuft. Das sieht aus, als wenn er gerade zur AOK Wassergymnastik geht. Ja, früher sagte man dazu Storch im Salat. Ja, heute würde ich eher sagen, der Legert sieht aus wie ein Kastanienmännchen mit Bluthochdruck. Also ich mache mir wirklich Sorgen. Er übrigens auch. Und deshalb ist nach der Villa der Versuchung Schluss. Ja, der Tonto hört auf mit Reality, hat er der neuen Osnabrücker Zeitung gesagt. Mich sieht im Reality-TV kein Mensch mehr, nie im Leben. Es war eine Lehre für mich, aber ich will auch mit den Menschen in dem Bereich nichts mehr zu tun haben. Ja, schade. Vor allem für seine Nachbarschaft, die ihn jetzt wieder ertragen muss.
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1: Ich bin Katrin Müller. Sozialverbände und Gewerkschaften warnen nach dem Wahlsieg der AfD in Sachsen-Anhalt vor möglichen Folgen für Minderheiten und demokratische Grundsätze. Sie fordern die anderen Parteien auf, sich klar von der AfD abzugrenzen. Auch Kirchen und Antidiskriminierungsstellen äußern Sorge um den gesellschaftlichen Zusammenhalt.
2: Besonders deutlich wird der Sozialverband VdK. Das Regierungsprogramm der AfD bedeutet Ausgrenzung, etwa für Menschen mit Behinderung. Die türkische Gemeinde fordert besseren Schutz für Menschen, die von rechtsextremer Gewalt bedroht sein könnten. Verdi und die Bildungsgewerkschaft GEW mahnen die Parteien, bei der Regierungsbildung Abstand zur AfD zu halten. Auch die Kirchen warnen davor, Menschenwürde, Demokratie und Rechtsstaat auszuhöhlen. Thomas Bleskin, Nachrichtenredaktion.
1: Rund 5000 Menschen haben am Brandenburger Tor gegen die AfD nach dem Wahlsieg in Sachsen-Anhalt demonstriert. Nach Angaben der Polizei verlief die Kundgebung störungsfrei. Viele Teilnehmer äußerten Sorge vor einer möglichen AfD-geführten Landesregierung in Sachsen-Anhalt. Auch in Potsdam demonstrierten am Abend mehrere hundert Menschen gegen die Partei. Nach einer Serie von Sabotageaktionen hat die Polizei ihre Ermittlungen ausgeweitet. Sie rückte an mehreren Umspannwerken an, an denen neue Abschussvorrichtungen gefunden wurden. Der mutmaßliche Täter ist noch immer auf der Flucht.
3: Es ist durchaus möglich, dass der 48-Jährige weiter versucht, die Stromnetze anzugreifen. Gleich an drei Orten in NRW gab es zuletzt Großeinsätze mit Hubschraubern und Spürhunden. Mal wurde ein Unbekannter mit Rucksack in der Nähe eines Umspannwerks gesehen, mal ein Loch in einem Zaun entdeckt. Von dem Mann fehlt aber weiter jede Spur. 60 Ermittler werten derzeit umfangreiche Unterlagen aus, die dem Gesuchten gehören. Es geht um mögliche weitere Tatorte in ganz Deutschland. Innenminister Dobrindt spricht von Klimaterrorismus. Thomas Bremser, Redaktion.
1: Schülerinnen und Schüler haben nach einem Bericht bei der jüngsten Auflage des internationalen Bildungsvergleichs PISA schlechter abgeschnitten als bei der Erhebung im Jahr 2022. Deutschlands 15-Jährige könnten immer schlechter lesen und rechnen. Auch in Naturwissenschaften gehe es abwärts, schreibt die Bild unter Berufung auf die Auswertung, die ihr bereits vorliegt. Offiziell wird die neue PISA-Studie erst im Lauf des Tages vorgestellt.
4: Das Wetter.
5: Es ist meist trocken jetzt in der Nacht. Ein paar Wolken ziehen aber durch. 18 bis 14 Grad. Tagsüber heute mal sonnig, mal bewölkt. Vereinzelt Regen bis 23 Grad. Und am Mittwoch ähnlich. Auch hier einzelne Schauer möglich bis 20 Grad.
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6: A40 Duisburg-Essen zwischen Essen-Huttrop und Dreieck Essen-Ost. 1 Kilometer Stau, 12 Minuten Zeitverlust. Wir wünschen allen unterwegs gute Fahrt.
5: Der Dienstag ist noch irre früh. Ich hoffe, euch geht's gut. Wir verbringen hier auf jeden Fall akustisch die Nacht miteinander. Kommt gut in diesen Dienstag. Schön, dass ihr zuhört. Hallo zusammen.
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5: Und ich habe euch ganz viel Mucke in die Playlist gepackt. Ganz viel gute Mucke. Wir starten jetzt mit Linkin Park. Das ist Lost für euch.

0: Den Fugees, Ready or Not. Das ist euer früher Dienstag, hallo zusammen. E-Scooter, ne? Also ich muss sagen, ich finde die ja super praktisch. Ich finde das eine wahnsinnig tolle Erfindung. Wenn es nicht so viele Leute geben würde, die einfach doof sind und die dann in Seen schmeißen oder auf Fahrradwegen liegen lassen. Und jetzt gibt's ja die Debatte Helm auf E-Scootern. Brauchen wir das vielleicht auch noch? In Paris ist das ja schon Vorschrift. Da gibt's satte Strafen, wenn man ohne unterwegs ist. Für unseren Hannes ist das ein Modell zum Nachmachen.
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2: Wie steht ihr zur Helmpflicht auf E-Scootern? Also grundsätzlich finde ich ja alles gut, was den Zugang zu diesen Dingern erschwert. Ne? An sich tolle Idee. Aber meistens benutzen die auch eh nur Leute, wo man denkt, Laufen ist doch auch eine Alternative. Oder von ganzen Gruppen werden die benutzt. Ne? Da fragst du dich, wie viele passen da eigentlich drauf? Trainieren die für Wetten das? Dann stehen die nur im Weg rum. Boah, merkt ihr? Ich werde so ein richtiger Mecker-Opa bei den Teilen. Deswegen Helmpflicht super. Du kannst auf so einem E-Scooter eh nicht bescheuerter aussehen als eh schon. Meine Lieblingskombi, E-Scooter und Kopfsteinpflaster. Egal wie durchtrainiert du bist, du siehst einfach aus wie ein Pudding auf einer Rüttelplatte. Und immer dran denken, die bringen ja auch gar nichts. Weil, wenn du was getrunken hast, darfst du ja eh nicht fahren.
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1: Zurzeit liegen uns keine Meldungen vor. Wir wünschen allen unterwegs gute Fahrt.
2: Einen schönen frühen Dienstag wünsche ich euch und wir reiten durch diese Nacht mit zwei Powerfrauen jetzt. Rihanna gibt's gleich für euch und danach auch noch Beyoncé mit Texas Hold'em. Das wird großartig. Schön, dass ihr zuhört.
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0: Wie wird denn das Wetter heute? Und wo kann ich eigentlich im November am günstigsten hinfliegen, wo es noch sonnig ist? Hast du eine kreative Idee für eine Geburtstagskarte? ChatGPT hilft ja einigen von uns im Alltag und jetzt ist das alles irgendwie schöner, besser, frisch gestrichen, tapeziert. ChatGPT 6 ist da, also letztlich eine neue Version. Und wir haben das mal zum Anlass genommen und euch gefragt, was habt ihr den Chatbot denn als letztes so gefragt?
1: Irgendwas mit Analogkameras, weil sonst hätte ich mich durch 17 Foren jagen müssen und der hat mir das dann natürlich dann da schön irgendwie rausgesucht mit Links. Das hat funktioniert.
2: Ich habe eine Nachricht an meine Masterarbeitbetreuerin formulieren lassen wollen. Ich habe ein paar Stichpunkte formuliert und es dann von der KI ausformulieren lassen. Hat perfekt geklappt, direkt die Nachricht kopiert, nur noch den Namen hinzugefügt und dann abgeschickt.
3: Irgendwas mit Bio.
4: Bei mir war es, ob ein Kleidungsstück auf Vinted authentisch ist, also ob es gefälscht oder nicht gefälscht ist. Also da ist KI schon recht weit, muss ich sagen, also recht zuverlässig auch.
0: Ja, für so einen Überblick kann ChatGPT zum Beispiel auch ganz hilfreich sein, aber ganz ehrlich, was so harte Fakten angeht oder kreativmäßig, ne? Kreativmäßig zum Beispiel nutze ich das gar nicht. Da halte ich mein Gehirn immer noch für... Naja, also mein Gehirn kann das halt auch und im Zweifel vielleicht sogar besser. So, und das möchte ich auch gerne so beibehalten.
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1: Ich bin Katrin Müller. Bundeskanzler Friedrich Merz will trotz der schweren CDU-Niederlage in Sachsen-Anhalt an seinem Amt und am Reformkurs der Bundesregierung festhalten. Aufgeben sei für ihn keine Option, so Merz. Zugleich räumte er eigene Defizite ein und kündigte Gespräche mit der SPD über Rente, Haushalt und Steuerreform an. Neuer CDU-Landesvorsitzender in Sachsen-Anhalt will der Bundestagsabgeordnete Sepp Müller werden. Ministerpräsident Sven Schulze will dagegen nicht erneut für den Parteivorsitz antreten. Vom Albtraum und Verrat des Nie wieder bis zu Gratulationen. Der Erdrutschsieg der AfD in Sachsen-Anhalt löst im Ausland teils hochemotionale Reaktionen aus. Die deutsche Regionalwahl ist auch in den USA Thema.
2: Dass AfD-Spitzen und Trump-Anhänger in den USA einander hofieren, ist kein Geheimnis. Und Elon Musk ist auch schon lange als AfD-Sympathisant bekannt. Der Tech-Milliardär gratulierte zum Wahlsieg in Sachsen-Anhalt. Gut gemacht, schrieb Musk auf X. Und er bekam im Gegenzug gleich ein Angebot zur Zusammenarbeit. Auch Trump-Freund und früherer US-Botschafter in Deutschland, Richard Grenell, gratulierte zu einem großen Sieg. Tina Eck, USA.
1: Russland hat alle Goethe-Institute im Land geschlossen und will auch das deutsche Generalkonsulat in St. Petersburg dicht machen. Das kündigte das Außenministerium in Moskau an. Es reagierte damit auf ähnliche Maßnahmen aus Deutschland.
3: Es ist ein Ping-Pong-Spiel der Sanktionen, wie es offenbar üblich ist in der internationalen Politik. Die Bundesregierung hatte kürzlich das russische Haus in Berlin geschlossen und das russische Generalkonsulat in Bonn. Denn Kanzler Merz geht davon aus, dass Moskau hinter dem Drohnenangriff am Leipziger Flughafen steckt. Präsident Putin spricht von gefälschten Beweisen. Außenminister Lavrov vom Beginn eines echten Krieges. Die Mitarbeiter der Goethe-Institute und des Konsulats müssen in den kommenden Tagen Russland verlassen. Thomas Bremser, Redaktion.
1: Schülerinnen und Schüler haben nach einem Bericht bei der jüngsten Auflage des internationalen Bildungsvergleichs PISA schlechter abgeschnitten als bei der Erhebung im Jahr 2022. Deutschlands 15-Jährige könnten immer schlechter lesen und rechnen. Auch in Naturwissenschaften gehe es abwärts, schreibt die Bild unter Berufung auf die Auswertung, die ihr bereits vorliegt. Offiziell wird die neue PISA-Studie erst im Lauf des Tages vorgestellt.
4: Das Wetter.
5: 18 bis 14 Grad, so sieht das jetzt in der Nacht und in den frühen Morgenstunden aus. Dazu ist es meist trocken. Tagsüber bekommt ihr einen Mix dann aus Sonne und Wolken. Ab und an kann es regnen bis 23 Grad. Und am Mittwoch bis 20 Grad, dazu mehr Wolken und ab und an Regen.
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7: A40 Essen-Dortmund zwischen Dortmund-Barob und Dortmund-Hombruch. 1 Kilometer Stau. Wir wünschen allen unterwegs gute Fahrt.
5: Hallo zusammen, ich freue mich, dass ihr zuhört. Einige von euch sitzen vermutlich gerade irgendwie im Auto, auf dem Weg nach Hause. Andere bringen ihre Nachtschicht irgendwie hinter sich. Wir sind auf jeden Fall hier, um euch zu begleiten. Also wir machen die Musik klar für euch und ihr kommt gut durch die Nacht. Schönen frühen Dienstag.
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5: Und das hier sind Nico and Vince mit Am I Wrong?

0: Depeche Mode, Enjoy the Silence. Hallo zusammen. Ja, neues Gesicht, neue Gags. Fabian Lampert ist dieses Jahr beim Comedy Camp mit dabei, und zwar in Lechten am 14.11.2026. Zusammen mit Mirja Böß, Hannes Höfer und Gastgeber Jürgen Bangert. Der höchste Zeit, Fabian ein bisschen besser kennenzulernen, oder?
1: Hi, ich bin Fabian Lampert und ich bin Stand-Up-Comedian und ich darf am 14.11. im Münsterland, im Comedy Camp in Lechten auftreten mit ganz fantastischen Kolleginnen, mit Mirja Böß, mit Hannes Höfer und dem Moderator Jürgen Bangert. Ich freue mich, wenn ihr vorbeikommt und euch die letzten Tickets sichert.
2: Stell dich in einem Satz vor, aber bitte so, als würdest du dich auf einer Dating-App beschreiben.
1: Ja, servus, ich bin der Fabian, ich bin 28 Jahre alt und ich darf mich freuen, wenn sie ein nettes Madel auf meine Annonce hier in der App finden würde. Ganz liebe Grüße.
2: Was sollten wir auf gar keinen Fall über dich erzählen?
1: Das werde ich euch jetzt nicht erzählen, weil dann wisstet ihr, was ihr auf gar keinen Fall über mich erzählen sollt. Bleibt schön mein Geheimnis, Freunde. Aber netter Trick, ich hab's gesehen.
2: Beende den Satz. Wer sich kein Ticket fürs Comedy Camp holt,
1: hat Comedy nie geliebt.

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1: A30 Osnabrück, Bad Oeynhausen. Zwischen Bad Oeynhausen Ost und Kreuz Bad Oeynhausen 2 Kilometer Stau. Wir wünschen allen unterwegs gute Fahrt.
2: Eine schöne Nacht mit uns. Wir starten gemeinsam in diesen Dienstag. Ich habe gleich, Britney Spears für euch, Jason Derulo und Maria Mena. Also hintereinander, nicht gleichzeitig. Viel Spaß.
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2: Und das ist All This Time. Schönen Dienstag.
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0: War das mit Homewrecker an diesem sehr, sehr frühen Dienstag. Ja, und was soll ich sagen, ihr rennt uns hier immer noch die Bude ein.
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0: Ja, ihr könnt ja weiter Tickets gewinnen bei uns für unser exklusives Toten-Hosen-Konzert am 3. Dezember. Das ist alles für den guten Zweck. Wir sammeln damit Spenden für unsere Aktion Lichtblicke. Ihr hört hier immer mal wieder im Programm ein Codewort. Und genau damit könnt ihr euch dann online auf die Tickets bewerben. Für Ann-Christine hat das schon geklappt letzte Woche. Sie hat letzte Woche die Tickets gewonnen am Freitag. Und was soll ich sagen, sie freut sich immer noch. Ein Keks, muss man sagen.
2: So ein bisschen schon. Ich habe am Freitag ein bisschen gezittert.
0: Ja? Ja, du hast die Toten Hosen Tickets gewonnen. Darüber möchte ich mit dir sprechen.
2: Ja, du musst direkt mal ein paar Freunden mitteilen und die haben sich genauso gefreut, weil wir mit denen ja auch schon vor über 20 Jahren halt noch in der Jugend bei den ersten Konzerten dann waren, irgendwie so mit 15, 16 und wir haben sogar auch Tickets fürs nächste Jahr, fürs letzte Konzert am 10.7. Aber das ist natürlich ein ganz anderes Kaliber jetzt.
0: Ich höre schon raus, du hast mit den Toten Hosen eine sehr, sehr lange Geschichte.
2: Eigentlich aus der Jugend mit dem Freundeskreis gewachsen, wo jetzt auch immer noch Leute da sind. Das war einfach häufiger, ich hätte jetzt gesagt so 5, 6 Mal zu den Hosen, zu den Ärzten, bei Rock am Ring, auch bei dem Jubiläum dabei waren, wo Campino dann noch mit gebrochenem Bein oben die Trasse hochgeklettert ist. Es gehörte einfach immer zur Jugend dazu und auch jetzt zieht man es einfach noch mit.
0: Das heißt, ihr geht in dem ganzen Freundeskreis, geht ihr denn noch auf Konzerte oder wie?
2: Manchmal schon, selten natürlich jetzt mit den Kindern,
0: ja, klar.
2: Aber es kommt noch vor, genau.
0: Okay, du hast Kinder, hast du das denn schon geregelt, dass du am 3. Dezember auch Zeit hast überhaupt?
2: Das definitiv.
0: Ja? Passen ja. Die Schwiegereltern oder die Eltern
2: genau,
0: auf? Oder?
2: Genau so.
0: Sehr, sehr gut. Wie war das denn so, als du das Codewort gehört hast hier im Programm? Ja. Bist du dann hektisch geworden, oder?
2: Nee, es war Gemeinschaftsarbeit. Mein Mann hat gehört im Auto und mir dann ganz schnell Bescheid gegeben. Und genau, ich habe mich dann direkt eingewählt und erst gar nicht realisiert, dass ich durchgekommen bin und dann die Tickets ja wirklich habe. Genau, ihm die direkt rübergeschickt und genau.
0: Ich wünsche dir und deinem Mann einen schönen Abend. Lasst es krachen.
2: Ja, vielen Dank euch.
0: Ja, okay.
2: Wir freuen uns.
0: Danke für deine Zeit und tschüss.
2: Tschüss.
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